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1: Ich bin Jan-Henner Reitze. Im Ukraine-Krieg ist eine dreitägige Waffenruhe ausgelaufen, in der Russland und die Ukraine weitgehend auf gegenseitige Luftangriffe verzichtet hatten. Die Ukraine geht davon aus, dass Russland diese Angriffe wieder aufnimmt.
2: Die Waffenruhe kam vor allem dem Kreml gelegen, weil sie für die gesamten drei Tage um den hier in Russland groß gefeierten 9. Mai galt. Eine dauerhafte Waffenruhe lehnt Kreml-Chef Putin aber weiter ab, bis die Verhandlungen über ein Kriegsende abgeschlossen sind. Dazu setzt er vor allem weiter auf die US-Vermittler, die schon bald hier in Moskau erwartet werden. Putin zeigte sich aber auch bereit, jemanden aus der EU zu beteiligen. Das ist neu. Er sagte, es solle jemand sein, der bisher nicht mit abschätzigen Äußerungen über Russland aufgefallen sei. Aus Moskau, Ulf Mauder.
1: Das Hantavirus ist auch bei einem spanischen Passagier nachgewiesen worden, der isoliert ist und bisher keine Symptome hat. Der positive Test ist in Madrid durchgeführt worden. Vorher war das Virus auch schon bei zwei Passagieren nachgewiesen worden, die nach Frankreich und in die USA ausgeflogen worden waren. Alle waren an Bord eines Kreuzfahrtschiffes, auf dem das Virus ausgebrochen war. Das Schiff ist inzwischen mit einer Restbesatzung auf dem Weg von Teneriffa in die Niederlande, wo es desinfiziert werden soll. Kaffee ist günstiger geworden. Nach einer Umfrage der deutschen Presseagentur haben die großen Lebensmittelhändler in Deutschland die Preise ihrer Eigenmarken gesenkt.
3: Die Produkte kosten seit dieser Woche 10 bis 50 Cent weniger als bisher. Eine Kilopackung Bohnen liegt je nach Sorte zwischen 10,50 Euro und 11,50 Euro. Auch Pads und Kapseln werden billiger. Die Discounter und Supermärkte begründen das mit sinkenden Rohstoffpreisen. Insgesamt gesehen hat sich Kaffee aber in den vergangenen Jahren stark verteuert, sowie auch andere Lebensmittel. Grund dafür waren höhere Rohstoffpreise nach Trockenheit und

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1: Ich bin Jan-Henner Reitze. Die Bundesregierung steht unter Druck, bei geplanten Reformen wie der Rente oder in Sachen Steuern gemeinsame Lösungen zu finden. Themen, die heute Abend im Koalitionsausschuss besprochen werden sollen. Außerdem wollen Union und SPD einen neuen Ansatz finden, was den gestiegenen Spritpreisen noch entgegengesetzt werden könnte.
2: Für die schwarz-roten Koalitionäre geht es heute hier in der Hauptstadt um zwei Punkte. Zum einen müssen sie mindestens Ansätze finden, wie die Bürger entlastet werden sollen, nachdem die Pläne mit der 1.000-Euro-Prämie ja im Bundesrat gescheitert sind. Und zum anderen müssen sie sich nach der offenbar kontroversen letzten Runde zusammenraufen und auf das Wesentliche fokussieren, wie CSU-Chef Söder betont, mentale Aufräumarbeiten nennt er das. Wie weit Schwarz-Roter heute kommt, ist allerdings schwer zu sagen. Thomas Thonfeld, Berlin.
1: Im Ukraine-Krieg ist eine dreitägige Waffenruhe ausgelaufen. Hintergrund waren Feierlichkeiten in Russland zum Jahrestag des Sieges.

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0: Ganz neue Musik von Macy Peters, My Regards. Hier ist ab her eins einen wunderschönen Dienstag. Was heißt Dienstag? Es ist ja eigentlich ein Donnerstag, ja. Weil morgen ja ein Freitag ist, weil Donnerstag der Feiertag ist. Richtig. Also Donnerstag
1: der
0: eigentlich
1: schon Samstag. Der unberechtigte Feiertag, das hattest du vergessen.
0: Wie auch immer. Wir freuen uns, dass heute ein gefühlter Donnerstag ist. Und das feiern wir mit...
1: Du feierst es mit dir.
0: Es ist doch Christi Himmelfahrt. Ja? Ich rede ja gar nicht von Vatertag. Christina Aguilera, Song unseres Lebens, Genie in the Bottle, gibt's gleich.
1: Christi Himmelfahrt quasi. Ja, außerdem ein Hit von heute, Dermot Kennedy mit Funeral. So klinge ich ungefähr auch, also Stimmen, also jetzt nicht von der Gesangsstimme, aber von der Sprechstimme, wenn ich aufstehe.
0: Morgens nach der ersten Zigarette.
2: Richtig.
0: Ja, genau. So, ich schau mal aufs Wetter. Das wird ab heute deutlich kälter, Azubi Solin. Guten Morgen.
3: Morgen, so gar nicht Frühling heute, bis zu 15 Grad. Den ganzen Tag immer wieder kleine Schauer oder Gewitter. In den Hochlagen wie Eifel oder Hunsrück kann es sogar, festhalten, weiß werden. Da kann mal heute früh, heute Mittag Schnee runterkommen. Aktuell in Neustadt an der Weinstraße 3, in Morbach im Kreis Bernkastel-Wittlich 2 und in Friesenhagen im Kreis Altenkirchen auch 2 Grad.
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5: Ich bin Jan-Henner Reitzer. Das Kreuzfahrtschiff Hondius, auf dem das Hunter-Virus ausgebrochen war, hat Teneriffa verlassen und ist auf dem Weg in die Niederlande. Dort soll es desinfiziert werden. Bis auf eine Restbesatzung waren alle Menschen von Bord gebracht und in ihre Heimatländer ausgeflogen worden. Positiv getestet wurde mittlerweile auch ein spanischer Passagier. Vorher war das Virus auch schon bei nach Frankreich und in die USA ausgeflogenen Passagieren nachgewiesen worden. Ein 17-jähriger Syrer soll einen Terroranschlag in Hamburg geplant haben. Er ist deshalb festgenommen worden.
6: Der 17-jährige soll von der Terrormiliz Islamischer Staat inspiriert worden sein, heißt es. Er habe geplant, eine unbestimmte Anzahl Ungläubiger zu töten. Als mögliche Anschlagsorte habe er ein Einkaufszentrum, eine Bar oder eine Polizeiwache im Blick gehabt. Laut Ermittlern wollte der 17-jährige Syrer Sprengstoff, Molotow-Cocktails oder ein Messer verwenden und habe sich bereits Dünger, Grillanzünder, eine Sturmhaube und ein Messer beschafft. Bereits am Donnerstag hätten Spezialkräfte den Jugendlichen vorläufig festgenommen. Ronny Tochau, Nachrichtenredaktion.
5: Die Waffenruhe im Krieg mit dem Iran hängt nach den Worten von US-Präsident Donald Trump am seidenen Faden. Rund um diplomatische Bemühungen, wie der Krieg beendet werden könnte, schimpfte Trump über einen neuen Vorschlag der Führung des Irans.
7: Es sei der größte Müll, dieser Vorschlag, sagte Trump. Er habe gar nicht zu Ende gelesen, denn er wolle ja nicht seine Zeit verschwenden. Ursprünglich habe der Iran zugestimmt, angereichertes Uran aus dem Land zu schaffen. Nun ist davon nichts mehr zu lesen. Trump verglich die Waffenruhe mit einem Patienten an der Herz-Lungen-Maschine mit einer einprozentigen Überlebensrate.

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1: Ist der unberechtigte Feiertag.
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0: Ja, da wird der blaue Lidschatten gerade aufgetragen. 9:09 mit Christina Aguilera und Genie in a Bottle. Ein Song unseres Lebens. So, Ben, weißt du, was Y2K ist?
1: Y2K.
0: Habe ich es richtig?
2: Ja, super, Laura, ja. Super.
1: Warte mal, Y2K, also Y zu K.
0: Ja. Nee, Y2K. 2.
1: Y2K.
0: Ja. Also ich dachte, dass das immer auf den Reißverschlüssen von so Zipper-Hoodies draufsteht. Aber jetzt, also Biene Sudin, erklär mal.
2: Das heißt Year 2000 und das ist halt der Style, also den wir halt die ganze Zeit haben. Wir sehen hier wieder aus wie ihr damals.
1: Ja.
2: Und das heißt halt, wir gehen wieder zurück in die 2000er, in die 90er. Deswegen haben wir auch wieder 2K. Große Ohrringe. Genau, wir
1: Ach,
2: haben auch Lidschatten.
1: Der Begriff für den Style ist, der 2000er angelegt ist. So, haben wir
0: Wahnsinn,
1: alle wieder was
0: gelernt.
1: Ja, ja, Menschenskinder, das ist doch mal ein...
0: Aber das steht doch auch auf den Reißverschlüssen, oder?
1: Ich hab noch... Also, ganz ehrlich, hat jemand von euch schon mal auf den Reißverschluss geguckt, was da drauf steht?
0: Na, absolut.
2: Nee. Nur auf das die Knöpfe.
0: Da steht immer Y2K drauf.
1: Also, während ihr alle mal auf euren Reißverschluss zu Hause guckt, denkt dran, dass ihr auf jeden Fall was Dickes aus dem Kleiderschrank holt. Ja. Ihr merkt's nämlich auf dem Weg ins Auto, die Eisheiligen, die... Ah! Schlagen zu diese Woche, RPR1 Wetterexperte Dominik Jung. Es hat sich nämlich richtig dolle abgekühlt, gell?
3: Ja, das hat ordentlich abgekühlt. Am Muttertag noch 26 Grad in Bad Kreuznach, Worms und Kaiserslautern. Ja, und heute Morgen in diesen Orten zum Teil deutlich unter 10 Grad. In Hochlangen von Eifel, Westerwald und Hunsrück zum Teil nur 1-2 Grad. Dort Bodenfrost und da gibt es sogar zum Teil nasse Schneeflocken. Heute Morgen Schneeregen, also fast schon wieder Winter. Und das Mitte Mai,
1: krass, ja.
3: Das ist schon ein ordentlicher Polarlufteinbruch. Es bleibt erstmal kalt und wechselhaft und das wahrscheinlich auch bis zum Feiertag.
1: Also Schnee mitten im Mai ist ein Ding, oder?
2: Das ist crazy.
1: Kannst einen Schlitten rausholen. Jetzt wollen wir mal wissen, wie ist es bei euch? Habt ihr schon heute Morgen eine Schneeflocke gesehen? Wie kalt ist es denn bei euch? Gerade auch in den Hochlagen. Eifel, Westerwald, Hunsrück. Sagt uns Bescheid, jetzt kostenlos anrufen oder ihr schickt ganz unkompliziert eine WhatsApp-Sprachnachricht. Gerne auch Bilder, wenn ihr schon Schnee gesehen habt. Wie ist es bei euch? Was machen die Temperaturen? 0800, die 8 und dreimal die 62. Jetzt anrufen.

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0: Ganz schön kalt heute Morgen, oder?
1: Die Eisheiligen sind da. Jetzt reicht's aber auch hier. 18 Minuten nach 5. Hier ist RP1. Einen schönen guten Morgen.
2: Morgen.
1: Und heute könnte es tatsächlich bei uns in Rheinland-Pfalz schneien. Das ist kein Gag. Wie sieht's denn bei euch aus? Wir schauen mal in die Eifel. 0800, die 8 und dreimal die 62. Sven aus Ulmen.
3: Also bei mir ist es 1 Grad kalt und ich musste sogar mein Auto freikratzen vor ein paar Minuten.
1: Krass. Fängt diese Arbeit wieder an.
2: Oh, ja. Nee. Wisst ihr, was bei mir heute noch anfing? Scheiben beschlagen, sodass mein, ich nenne ihn mal Puster.
1: Die Puster, ja.
2: Ja, der Puster hat es nicht geschafft, die Scheibe so frei zu kriegen und dann musste ich anhalten und warten, bis ich was sehen konnte.
4: Das ist ja schrecklich.
2: Bin wie blind erstmal gefahren.
1: Hast du dich schwitzend ins Auto gesetzt, um über die Scheibe angelaufen?
2: Nee, aber nackig, frisch geduscht.
1: Achso, das kann daran liegt. Wie sieht's bei euch aus? Gibt's schon den ersten Schnee heute am 12. Mai 2026 bei uns in Rheinland-Pfalz? Schickt uns gerne eine WhatsApp-Sprachnachricht. 0800, die 8 und dreimal die 62.

0: wunderschönen guten Morgen. Hier ist RPR1. Wir schauen mal aufs Wetter mit Azubine Solin. Was haben wir gesagt? Knackig kalt und urplötzlich auch wieder Schnee möglich. Mitte Mai.
1: Ja, und dazu haben wir auch schon eine Sprachnachricht bekommen von Michael. Michael, wie sieht's bei dir aus?
2: Rheinsfeld, 0 Grad, leichter Schneefall.
0: Tatsächlich, krass, in oder? Rheinsfeld fällt ein bisschen Schnee, siehst du?
1: Ja,
0: also heute wieder dick einpacken.
1: Ja, auf jeden Fall. Und bei dem es nicht schneit, bei dem könnte es heute regnen und auch viele Wolken geben.
0: Ist ja auch schön.
1: Ja, aktuell in Koblenz 4, in Kallstadt in der Pfalz auch 4 und in Zerf im Kreis Trier-Saarburg 3 Grad.
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4: Schönen guten Morgen, ich bin Tanja Ludwig und das sind die Themen um 5:30. Der designierte rheinland-pfälzische Ministerpräsident Gordon Schnieder stellt heute seine Ministerinnen und Minister für die neue schwarz-rote Landesregierung vor. Die CDU besetzt wie die SPD 5 Ministerien, darunter Bildung und Inneres. Die SPD hat ihre Ressortchefs bereits gestern öffentlich gemacht. In Berlin kommen die Spitzen von Union und SPD heute zu einem Koalitionsausschuss zusammen. Es geht um weitere Entlastungen wegen der Energiepreise, aber auch um den weiteren Reformplan. Bundesfinanzminister Klingbeil pocht auf eine Steuerreform, bei der Spitzenverdienende mehr bezahlen müssen. Er sagte beim DGB-Kongress, das sei Bedingung. Bei der Telekom in Rheinland-Pfalz und im Saarland sollen heute rund 700 Beschäftigte die Arbeit ruhen lassen. Die Gewerkschaft Verdi hat im laufenden Tarifkonflikt erneut zu Warnstreiks aufgerufen. Betroffen sind in Rheinland-Pfalz vor allem die Standorte Mainz, Koblenz, Bad Kreuznach, Kaiserslautern, Neustadt, Ludwigshafen und Trier. Die zweite Tarifverhandlungsrunde Ende April war laut Verdi ohne Angebot der Arbeitgeber beendet worden. 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
0: Und damit guten Morgen in die Autos. Wir schauen auf die Straßen. Aufpassen, ne? Nicht irritieren lassen. Stellenweise kommt da tatsächlich Schnee runter. Wir haben es ja gerade gehört. Geblitzt wird auf jeden Fall auch, und zwar auf der A65. Landau-Ludwigshafen vor Dannstadt-Schauernheim 130 sind hier erlaubt. Auf der A3 Köln-Frankfurt zwischen Bad Camberg und Idstein und nochmal ein Blitzer steht auf der B51 Bitburg-Trier hinter der Abfahrt zur B257 Richtung Luxemburg direkt bei einer Brücke. Tempo 70 erlaubt. Die aktuellen Staus und Gefahrenmeldungen, da ist nicht viel los. Lediglich der Blick auf die A63 Mainz-Kaiserslautern zwischen Biebelnheim und dem Kreuz Alzey. Hier Gegenstände auf der Fahrbahn. Eine gute Fahrt euch.
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1: Moin. Hallo.
0: Hallöchen, es ist Dienstag. Morgen schon Freitag sozusagen, weil Donnerstag ja frei ist. Mensch, besser geht's doch gar nicht. Dazu Musik von Tina Turner, What's Love Gotta Do With It, nach Glocken.

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1: Guten Morgen, ich bin Max Niesner von der Evangelischen Kirche. Unser alter Hund Emil ist vor einem Jahr gestorben. 13 Jahre war er da. Aufgeweckt, treu, verlässlich. Und jetzt haben wir einen neuen. Und ich sag's, wie es ist, der treibt mich in den Wahnsinn. Er klaut Schuhe, frisst Blumenerde, rennt durchs Haus wie irre. Und das Beste, er macht das alles zusammen mit unserem Baby. Beide sitzen da und lutschen an der Schuhsohle. Ich komme kaum hinterher. Ich räume auf, drehe mich um und es ist wieder Chaos. Manchmal stehe ich da und denke, warum tun wir uns das eigentlich an? Es war doch so schön ruhig geworden. Und genau in dem Moment fange ich an zu lachen. Und ich merke, es ist wieder Leben hier drin. Laut, wild, unperfekt. In der Bibel steht, wo viel wächst, da ist viel Schmutz. Ich finde den Satz großartig, weil er so ehrlich ist. Ich wische den Boden schon wieder und ich merke, ich will leben, aber bitte ohne Dreck. Funktioniert halt bloß nicht. Gott ist da anders. Der bleibt dran, auch wenn es bei mir chaotisch ist. Vielleicht läuft bei euch gerade nicht alles sauber. Dann heißt das aber nicht, dass es falsch ist. Vielleicht heißt es einfach, da wächst gerade was.
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0: Viertel vor sechs. Hier ist RPR 1 und vielleicht kann sich der ein oder andere von euch erinnern, wo habt ihr mal ein Praktikum gemacht?
1: Oh, das weiß ich noch, natürlich. Also bei der Zeitung, zweimal sogar.
0: Und oh, ich war auch beim Fernsehen und da kam ich rein, da haben die sich so angeschrien.
1: Dann haben sie dich ins Radio geschickt.
0: Nee. Dass ich dachte, Radio, oh Gott, hier will ich nicht arbeiten.
1: Ja, also ich habe zweimal Zeitung und dann, halt dich fest.
0: Okay.
1: Ich, der Handwerker vor dem Herrn, ja? Achtung, okay. Ich... Praktikum als Mechatroniker in der Autowerkstatt.
0: Nein.
1: Och, da habe ich an den Karosserien rumgeschraubt.
0: Hast du das wirklich?
1: Nee, ich habe nur zugeguckt, Kabel wieder zusammengerollt und durfte die Autos danach aussaugen.
0: Okay. Was war das mit dem Eselscheiße-Schippen?
1: Das waren meine Sozialstunden.
0: Ah ja.
2: Eine kenn dich, Weine.
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2: Es gibt ja tatsächlich Momente im Leben, da wäre ich gerne mal jung. Einfach so jung wie mein Sohn. Also ich glaube zumindest, dass das am Alter liegt, dass die so gelassen und so chillig sind. Mein Sohnemann hatte sich beworben für einen Ausbildungsplatz als Veranstaltungstechniker. Und nach dem Gespräch haben die gesagt, er soll doch mal zwei Wochen Praktikum machen. Und was sagt mein Sohn? Klar, kann ich gern machen. Mein Sohn sagt, klar, kann ich gern machen. Der hätte schon mal am liebsten direkt an ihn geknallt. Zu mir hat er das noch nie gesagt, da konnte mir nur kein Bock, wenn er überhaupt zuhört. Also der Bub hat Praktikum gemacht und siehe da, der Job hat ihm echt Spaß gemacht. Er hat was gefunden, was ihm Spaß macht. Also oberhalb der Bettdecke. Und dann hat er da richtig schaffen müssen. Das allererste Mal in seinem Leben. Einmal sogar 12 Stunden am Stück. Und hier, wenn der früher nur eine Stunde Schule hatte, ist er schon in der Haustür zusammengebrochen vor Erschöpfung. Und jetzt kommt er nach 12 Stunden heim und ich frage ihn und er, ach alles gut, haben dies und jenes gemacht, hat Spaß gemacht. Da hatte ich Wasser in der Augen. So, jetzt hat das aber noch nach dem Praktikum 10 Tage gedauert, bis wir das okay bekamen, weil die Alten uns auch sehr im Stress waren. Ich habe mir jeden Tag, jede Sekunde Gedanken gemacht, ja. Hoffentlich klappt das, hoffentlich wird das was. Ich habe sogar nachts davon geträumt, ehrlich. Und gestern kam dann die Zusage. Mir ist das Herz vor Glück gesprungen und ich habe mich gefreut wie ein Schneekönig und er nur, was machst du denn dir für den Kopf? Das meine ich mit Jungsein, die sind noch cool. Glückwunsch, mein Bub. Weil wenn das nicht geklappt hätte, hätte ich nur gedacht, Weine kenn dich, Weine.
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0: Mit Philipps O'Connor werden wir so langsam wach. Nothing compares to you. Hier ist APR 1, einen schönen Dienstagmorgen. Gleich ein Hit von heute. Ed Sheeran und Sapphire.
1: Und die müden Augen von Betty Davis gibt's auch. Ja, Kim Carnes, das ist ein Song unseres Lebens. 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
0: Einen schönen Dienstag. Ja, das Wetter ganz gut zusammengefasst von Mirko aus Einöllen bei Kusel.
7: Ich bin jetzt kurz vor Kirn, Simmental. Hier ist es trocken und saukalt.
0: Ja, saukalt. Azubine Solin.
8: Ultra kalt, aber nicht unbedingt trocken. Hier und da regnet es mal. Und in den Hochlagen, ja, da könnte es heute auch mal weiß werden.
0: Das ist der Wahnsinn.
8: Ja, aktuell in Bad Preisig im Kreis Ahrweiler 4, in Konz 2, in Mutterstadt in der Pfalz 5. Und sagt uns gerne Bescheid, wie es bei euch ist. Ist es bei euch trocken? Ist es nass? Ist es weiß?
0: Dunkel. Hell.
8: Ja. 0800,
0: alles möglich. 0808
8: und 3 mal die 62 ist die Nummer zu uns ins Studio.
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9: Das sind die Themen um 6 Uhr. Schnieder stellt CDU-Minister Riege für neue Landesregierung vor. Und Verletzte und stundenlange Sperrung bei Unfall auf der A60 bei Mainz.
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9: Ich bin Tanja Ludwig, guten Morgen. Es hat etwas länger gedauert als bei der SPD, aber jetzt ist auch die rheinland-pfälzische CDU soweit. Sie stellt heute Mittag in Mainz ihre Ministerinnen und Minister vor. Es sind ebenfalls 5, einige Namen sind schon durchgedrungen. APR1-Reporter Olaf Holzbach.
10: Markus Klein dürfte der neue Chef in der Staatskanzlei werden. Westerwald-Landrat Achim Schwickert, so hört man, zieht es ins Innenministerium. Die EU-Abgeordnete Christine Schneider gilt als Kandidatin für Landwirtschaft und Weinbau. Besonders strittig war offenbar das Bildungsressort. Schule und Kita hatte CDU-Chef Gordon Schnieder zu seinen Kernthemen erklärt. Nächste Woche Montag geht Schwarz-Rot an den Start.
9: Der britische Premier Starmer gerät nach dem Absturz seiner Labour-Partei bei den Kommunal- und Regionalwahlen immer stärker unter Druck. Wie Medien berichten, haben gleich mehrere Minister ihm zu einem Rücktritt geraten. Heute steht die vielleicht entscheidende Kabinettssitzung an. Starmer hatte gestern bei seiner mit Spannung erwarteten Krisenrede einen Rückzug noch ausgeschlossen und sich kämpferisch gezeigt. Nach Informationen der BBC haben ihm allerdings viele Abgeordnete inzwischen ihre Unterstützung entzogen. Im französischen Cannes beginnen heute die glamourösen Filmfestspiele. Bei der Eröffnungsgala soll der Schöpfer der Herr-der-Ringe-Trilogie für sein Lebenswerk ausgezeichnet werden, der neuseeländische Regisseur Peter Jackson. Insgesamt konkurrieren in diesem Jahr 22 Filme um die Goldene Palme, darunter Vaterland mit Sandra Hüller und Hans Zischler. Die deutsche Regisseurin Valeska Griesebach präsentiert ihren Film Das geträumte Abenteuer. Die Filmfestspiele finden bis zum 23. Mai statt und gelten neben Venedig als wichtigstes Filmfestival der Welt.
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11: Zwei Verletzte und eine stundenlange Vollsperrung in Richtung Darmstadt. Das ist die Bilanz eines Unfalls von gestern Abend auf der A60 bei Mainz-Hechtsheim. Laut Polizei waren insgesamt 3 Fahrzeuge darin verwickelt. Was genau passiert ist, ist noch unklar. Ein Beteiligter musste aus seinem Auto gerettet werden und kam schwer verletzt ins Krankenhaus. Die Ermittlungen

0: Laura Novak, Ben Salzner
1: und Azubine Solin. Schönen
2: Dienstag.
3: Servus. Ja Mensch, was war das für ein Hit in den 90ern? Faithless, Insomnia. Und dieser Hit wurde jetzt ja so ein bisschen aufgefrischt. 2026 Like von Bibi Rexha. Gemeinsam mit Faithless, New Religion.

0: ist definitiv eine Konzertempfehlung. James Blunt mit 1973 für euren Start in diesen Dienstagmorgen um 6.41 Uhr. Ja, James Blunt.
1: Warst
0: einfach,
1: du mal, ne?
0: Ja, ein witziger Typ. Mhm. Du kannst fast alle Songs mitsingen. Ich war überrascht, wie viele Songs er dann doch hatte, wie viele Hits. Und er moderiert es einfach ultra witzig. Er ist wirklich, wirklich witzig.
1: Gerade so vor, wie du da in der Menge stehst und tanzt und laut James Blunt mitsingst.
0: Ja.
1: Es geht, das will ich auch nicht am Morgen.
0: You're beautiful.
1: Ja.
0: You're beautiful.
1: Horror.
0: It's true.
1: Horror.
0: Nein, so weit soll es ja nicht kommen. Mhm. Ja, der Ultramarathon von Arda Saci. 600 Kilometer in 96 Stunden waren ja geplant. Der hält nach wie vor allen Atem und beschäftigt viel, viel mehr Menschen nachhaltiger, als wir alle glauben. Auch in unserer Lieblingsbäckerei.
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3: Das einzige, was sie quackt, sind die Bällchen. Was geht?
4: Morgen. Hallo.
3: Ich bin die Azubine Shirin. Hier, mein nicer Button. Ich lerne noch. Ja. Was willst du snacken, Cutie?
4: Ich hätte gerne ein Latte Macchiato und ein Fleischkäsebrötchen, bitte.
3: Mach ich dir. Aber dauert kurz heute. Uff, so viel zu tun, Junge. Blech 243.
4: Wow, das sind ja Unmengen an Brötchen hier.
3: Ach. Ey, ich war so anstrengend. 7400 Brötchen bis jetzt. Frau Schäffer hat gesagt, ich soll mir Beispiel an diesen Ultraläufer Ada nehmen. 14 Marathons in 120 Stunden. Ultrabäckerin.
5: Ach Gott, was ist denn hier los? Wer soll das alles essen?
4: Ja,
5: Schirinche, Azubinche, mit Ultrabäckerin meint ich nicht, dass du mehr backen musst, sondern dass du schneller arbeiten sollst.
3: Upsi. So, dann auch für den Becher.
4: Laura.
3: Dann hier der Latte. Ich küsse dein Herz. Du folgst auch gerne auf TikTok.
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0: Wir schreiben den 12. Mai. Und trotzdem haben wir heute Morgen diese Sprachnachricht von Michael bekommen.
1: Rheinsfeld, 0 Grad, leichter Schneefall.
0: Das ist ein Ding, oder? Einen schönen Dienstagmorgen. Wir haben es jetzt 7:10. Schnee, vor allen Dingen in den Hochlagen möglich.
2: In die Eifel, Hunsrück, Westerwald, da könnte mal was runterkommen.
0: Ja, Jan aus Antweiler im Kreis Ahrweiler, wie sieht's denn bei dir im Moment aus?
3: Ich bin aktuell auf dem Weg zur Arbeit. Bei mir haben wir jetzt plus 1,5 Grad. Mich hat gerade gewundert, dass der Winterdienst, der Streuwagen an mir vorbei ist und Salz gestreut hat. Und dann gucke ich dann bei mir am Auto. Oh, Scheibe ist zugefroren und Dach auch. Konnte schon erstmal die Scheibe wieder freikratzen.
0: Ist auch geil. Oder Winterdienst mitten im Mai, damit rechnet man eigentlich morgens nicht.
4: Du hast auch gar keinen Kratzer mehr im Auto.
0: Apropos, Laura, wir haben auch noch eine Nachricht für dich bekommen. Christine aus St. Goarshausen hat eine Sprachnachricht geschickt. Zunächst mal, Wetter bei dir?
5: Also, wir haben keinen Frost. Ich musste keine Scheiben freikratzen. Aber ich wollte der Laura mal einen Tipp geben für die beschlagenen Scheiben von innen. Also, ich habe einen Socken im Auto und da ist das grobe Spülmaschinensalz drin. Und dadurch ist mein Auto von innen nicht mehr beschlagen.
4: Oh, das probiere ich aus, weil wirklich, ich sitze heute Morgen wieder drin und die Scheiben waren so beschlagen, dass ich anhalten musste, wenn ich nicht weiterfahren konnte.
0: Mir wäre wichtig, dass du eine frisch gewaschene Socke nimmst. Das wäre wirklich...
4: Ach Manu, da macht es überhaupt gar keinen Spaß.
0: Bei deinen Füßen wäre uns das wirklich ein
2: Anliegen. Ben, kannst du aufhören? Du bist doch so. Hallo, hast du dich mal gerochen?

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1: Einen wunderschönen Dienstag. Hüftmobilisation ist angesagt.
2: Oh, baby, when you talk like that.
1: Mit
3: Shakira.
1: Shakira, Shakira. Hips, Don't Lie, ein Song unseres Lebens. Den gibt's gleich für euch.
3: Und ein Hit von heute, Nesta, ist das mit One Thing Leads to Another. Das ist der beste Musikmix für Rheinland-Pfalz für euren Dienstagmorgen.
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1: Kommt gut rein, zieht euch dick an.
10: Ja, ich habe gestern so viele Leute mit einer Winterjacke gesehen, ich dachte mir, krass, schlau. Würde ich auch machen. Heute auch vielleicht eine dickere Jacke mitnehmen. Nur noch bis zu 15 Grad. Immer mal wieder wird's nass. Und in den Hochlagen wie Eifel, Hunsrück oder Westerwald kann es auch mal Schneeregen oder Schnee geben. Aktuell in Ludwigshafen am Rhein 5, in Arzfeld in der Eifel 2 und in Westerburg im Westerwald 3 Grad.
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12: Das sind die Themen um 7 Uhr. Schnieder stellt CDU-Ministerriege für neue Landesregierung vor. Und rheinland-pfälzisches Gesundheitsministerium hat Hunter-Virus im Blick.
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12: Ich bin Tanja Ludwig, guten Morgen. Es hat etwas länger gedauert als bei der SPD, aber jetzt ist auch die rheinland-pfälzische CDU soweit. Sie stellt heute Mittag in Mainz ihre Ministerinnen und Minister vor. Es sind ebenfalls 5. Einige Namen sind schon durchgedrungen. RPA 1 Reporter Olaf Holzbach.
13: Markus Klein dürfte der neue Chef in der Staatskanzlei werden. Westerwald-Landrat Achim Schwickert, so hört man, zieht es ins Innenministerium. Die EU-Abgeordnete Christine Schneider gilt als Kandidatin für Landwirtschaft und Weinbau. Besonders strittig war offenbar das Bildungsressort. Schule und Kita hatte CDU-Chef Gordon Schnieder zu seinen Kernthemen erklärt. Nächste Woche Montag geht Schwarz-Rot an den Start.
12: Auf dem vom Hunter-Virus betroffenen Kreuzfahrtschiff ist ein weiterer Passagier positiv getestet worden. Es handelt sich um eine Person aus Spanien, die aber keine Symptome zeige, teilte das zuständige Gesundheitsministerium mit. 4 Reisende, die nach Deutschland gebracht wurden, werden in Frankfurt und Berlin behandelt und müssen später auch zu Hause für mehrere Wochen in Quarantäne bleiben. Auch in Rheinland-Pfalz hat man die Entwicklung auf dem Schirm, versichert Gesundheitsminister Hoch.
14: Wir hören im Moment aber die Einschätzungen der Weltgesundheitsorganisation, die sagt, es ist nicht bedrohlich, es droht keine neue Pandemie. Auch für die infizierten Personen ist es natürlich trotzdem sehr schlimm und besorgniserregend, aber die Sicherheitsbehörden machen gerade einen großartigen Job.
12: Zu hohe Wohnkosten in deutschen Großstädten werden zunehmend zur Hürde bei Neueinstellungen. In einer aktuellen Online-Umfrage sagten zwar 9 von 10, dass sie sich mit ihrem Großstadtleben in Sachen Shopping, Kultur und kurzen Arbeitswegen wohlfühlen. Zugleich meinen aber 87%, dass es reine Glückssache sei, eine bezahlbare Wohnung zu finden. Und 37% haben sogar schon darüber nachgedacht, den Job wegen der zu hohen Mieten zu wechseln. Insgesamt sagt die Hälfte, dass die Mieten bei der Jobsuche entscheidend sind, noch vor dem Arbeitsweg.
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1: Nach Jahren voller Kritik ist im Tierpark Donnersberg in Rockenhausen jetzt erstmal Schluss. Die Kreisverwaltung hat die Zoolizenz nicht verlängert, weil das Veterinäramt immer wieder Mängel festgestellt hatte. Der Tierparkleiter selbst weist die Vorwürfe aber zurück. Was mit den Tieren passiert, wird jetzt mit dem Veterinäramt geklärt. Thomas Stüber, Rockenhausen.
15: Die Gewerkschaft Verdi hat heute erneut zu Warnstreiks bei der Telekom in Rheinland-Pfalz aufgerufen. Betroffen sind unter anderem die Standorte in Mainz, Koblenz, Kaiserslautern, Ludwigshafen und Trier. Die Gewerkschaft rechnet damit, dass es zu Verzögerungen im Kundenservice und bei Terminen kommt. In den laufenden

0: Guten Morgen in die Autos. Wir schauen auf die Straßen auf euren Weg zur Arbeit. 7:04 haben wir es. Lasst euch nicht blitzen. Lars hat einen gesehen auf der A63 Kaiserslautern-Mainz im Kreuz Main-Süd bei Tempo 100. Dann wird geblitzt auf der B9 Bonn-Koblenz bei Andernach-Hafen und auf der A1 Koblenz-Trier. Das Ganze bei Mähren. Die aktuellen Staus und Gefahrenmeldungen. Die A65 Landau-Ludwigshafen zwischen Edenkoben und Neustadt an der Weinstraße Nord. 2 Kilometer stockend, dauert 10 Minuten länger. A643 Mainz-Wiesbaden zwischen dem Dreieck Mainz und dem Schiersteiner Kreuz 4 Kilometer Stau, plant hier eine Viertelstunde mehr Zeit ein. Dann ebenfalls stockender Verkehr auf der A650 bei Ludwigshafen Rheinuferstraße, plant auch hier mal 15 Minuten mehr Zeit ein. Wir schauen auf die Landstraße Hermeskeil Richtung Trier in der Höhe von Mertesdorf. Auch da hat's gekracht, auch da gab es einen Unfall. Passt bitte auf. Und auch heute ist mit relativ dichtem Verkehr zu rechnen rund um den Nürburgring. Grund der Anreiseverkehr fürs 24-Stunden-Rennen. Euch allen eine gute und sichere Fahrt.
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3: Guten Morgen.
4: Hallo.
0: Einen wunderschönen Dienstag. Gleichen Song für alle Schaffer unter uns. Also nicht für uns drei. We Built This City, Starship, ein Song unseres Lebens, gibt's gleich nach einem Hit von heute. Das sind Robin Schulz und Fastboy mit Million Good Reasons.

0: Worauf, wichtige Frage, kommt bei guten, also bei richtig, richtig guten Partys an, ha?
1: Safe auf die Drinks. Wir brauchen richtig geile Drinks.
0: Gut, okay, die haben wir.
2: Was noch?
1: Musik muss passen.
2: Mhm, passt auch.
0: Ja, und dann brauchen wir das Wichtigste, Solin.
1: Das Timing.
2: Ja.
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0: 7:12, einen wunderschönen Dienstag euch allen. Und das Timing, also da könnt ihr uns sagen, was ihr wollt. Das ist eine 1 mit Sternchen,
2: ja,
0: oder?
2: Ja, mittwochs vor Christi Himmelfahrt haben wir extra für euch so gelegt, damit ihr am nächsten Morgen nicht früh raus müsst.
0: Ja, und mit dabei wäre gerne jemand aus dem Rhein-Lahn-Kreis, aus Weisel, und zwar die Angelina. Und bei der rufen wir jetzt an.
4: Hallo?
0: Hallo?
2: Guten Morgen.
1: Hallo.
0: Weißt du, wer dran ist?
4: Ich hoffe, RPR1.
0: Jawohl, guten Morgen, Angelina.
4: Guten Morgen.
0: Haben wir dich erwischt. Was machst du gerade? Schneeschippen? Hat's bei dir geschneit?
4: Nein, auf gar keinen Fall. Hier scheint noch die Sonne.
2: Ja, aber warst du mal draußen?
4: Hier scheint noch die Sonne. Draußen ist arschkalt. Ja. Ich weiß.
0: Wir hätten was, um dein Herz aufzuwärmen.
4: Ach, das wäre schön.
0: Wir haben gehört, du willst morgen unbedingt dabei sein. Kamrad, Bad Ems, unser 40. Geburtstag.
4: Ja, ich wäre gerne dabei, weil die Musik von Kamrad super ist und meine Tochter das auch mag, total liebt.
0: Dann pack deine Tochter ein, dann sehen wir uns nämlich morgen Abend bei Kamrad beim Music Amelie Made in Germany on Tour.
4: Juhu, geil, ich freue mich.
0: Deine Tochter darf also mit. Wie alt ist die? Warum feiert die Kamrad so?
4: Die ist 13 Jahre alt und die hat bei der Musik halt immer super gute Laune.
2: Ja, ich meine, bei einer 13-jährigen Ben musst du auch nicht fragen, warum sie Kamrad feiert.
1: Ist so ein Cutie.
2: Ja.
0: Und gute Laune bei Teenagern ist ja auch nicht schlecht. Dann ganz, ganz viel Spaß.
2: Absolut.
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0: Morgenfrost, stellenweise Schnee, mitten im Mai. Klingt komisch, ist aber so. Jörg aus Maring-Novian, guten Morgen.
1: Bin heute Morgen siegessicher mit einer kurzen Hose und einem T-Shirt aus dem Haus und hab dann gemerkt, oh ja, ein Jäckchen wäre nicht schlecht. Wir haben hier 2 Grad, leicht bewölkter Himmel. Man sieht aber auch schon ein paar Sonnenstrahlen. Also Schnee wird es wohl hier weniger geben.
2: Ich habe gestern wirklich auch überlegt, ob ich Henry in einen Schlafanzug stecke.
0: Henry, dein Sohn?
2: Ja, genau.
0: Nicht dein Mann?
2: Nee, mein Mann.
0: Oh, du ziehst den jetzt an.
2: Und dann habe ich aber doch wieder einen Body nur angezogen und dann zack in sein Säckchen rein. Weil das Säckchen ist sehr dick, aber naja, whatever. Schnee hier gab es aber schon bei Michael aus Rheinsfeld zum Beispiel.
0: RPR1 Wetterexperte Dominik Jung, du hast einen kleinen Überblick für uns.
3: Heute Morgen in Worms Bodenfrost -1,3 Grad. Auch in Andernach nach heute Morgen -0,9 Grad direkt über dem Erdboden. Und auf dem Weinbiet im Pfälzer Wald, da gab es heute Morgen mit 0,1 Grad sogar die tiefste Temperatur einer zweiten Mai-Dekade seit 1953. Und es waren noch ein paar Schneeschauer dabei. In der Eifel gab es hier und da mal ein paar Schneeflocken, Schneeregen heute Morgen. Also die Eisheiligen, die schlagen so richtig zu.
0: Temperaturen knapp über 0 Grad. Und was hilft gegen die Kälte, wenn man wie Jörg zum Beispiel einfach nur in kurzen Hosen rausgegangen ist, Solin?
4: Shakira, Shakira!
0: Genau! Hey!

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10: Kommt gut rein in diesen Dienstag. Nur ein T-Shirt.
11: Schwierig.
10: Wird ein bisschen frisch, ne?
11: Ja. Es ist nämlich so gar nicht Frühling heute, bis zu 15 Grad. Den ganzen Tag immer mal wieder kleine Schauer oder Gewitter. In den Hochlagen wie Eifel, Hunsrück oder Westerwald kann auch mal Schnee oder Schneeregen runterkommen. Also ein T-Shirt wäre keine gute Idee. Aktuell in Kaiserslautern 3, in Oberwesel am Mittelrhein 2 und in Wachsweiler in der Eifel auch 2 Grad.
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12: Guten Morgen, ich bin Tanja Ludwig und das sind die Themen um 7:30. Der designierte rheinland-pfälzische Ministerpräsident Gordon Schnieder stellt heute seine Ministerinnen und Minister für die neue schwarz-rote Landesregierung vor. Die CDU besetzt wie die SPD 5 Ministerien, darunter Bildung und Inneres. Die SPD hat ihre Ressortchefs bereits gestern öffentlich gemacht. Die Europäische Union will es leichter machen, Medikamente in Europa herzustellen. Unterhändler haben sich in Brüssel auf entsprechende Regeln geeinigt, um die Produktion mit öffentlichen Geldern unterstützen zu können. Das teilten Vertreter des Europäischen Parlaments und der Mitgliedstaaten mit. Der britische Premier Starmer gerät nach dem Absturz seiner Labour-Partei bei den Kommunal- und Regionalwahlen immer stärker unter Druck. Heute steht die vielleicht entscheidende Kabinettssitzung an. Wie Medien berichten, haben gleich mehrere Minister ihm zu einem Rücktritt geraten.
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10: Ich bin Dirk Köster. Guten Morgen. Nach dem Großeinsatz an einer Bankfiliale in Sinzig dauert die Fahndung weiter an. Inzwischen haben Polizei und Staatsanwaltschaft neue Details zum Tatablauf bekannt gegeben. RPA1-Reporter Martin Sauter.
13: Die Ermittler sind sich inzwischen sicher, dass der oder die Täter bereits entkommen waren, als die Beamten am Freitag vor Ort eintrafen. Eine Flucht nach dem Umstellen des Bankgebäudes sei auszuschließen. Damit scheint auch der Tatbestand der Geiselnahme vom Tisch. Gesichert ist, dass mindestens ein bewaffneter Täter den Fahrer eines Geldtransporters und einen Bankmitarbeiter im Tresorraum einsperrte. Zur Höhe der Beute macht die Polizei keine Angaben.
10: Nach dem tödlichen Streit in einem Mehrfamilienhaus in Köln ist Haftbefehl gegen den 31-jährigen Verdächtigen erlassen worden. Er soll am Wochenende seinen Vermieter im Treppenhaus erstochen haben. Laut Polizei wollte das Opfer den Mann wegen ausstehender Zahlungen zur Rede stellen. Der 31-Jährige war erst vor wenigen Tagen in das Haus eingezogen. Die Gewerkschaft Verdi hat für heute erneut zu Warnstreiks bei der Telekom in Rheinland-Pfalz aufgerufen. Betroffen ist auch der Standort Koblenz. Die Gewerkschaft rechnet damit, dass es zu Verzögerungen im Kundenservice und bei Terminen kommt. Verdi fordert 6,6% mehr Geld.
14: 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Wir haben 7.32 Uhr. Guten Morgen in die Autos. Lasst euch nicht blitzen. Die Blitzer auf der A63. Kaiserslautern, Mainz im Kreuz Main-Süd. 100 sind erlaubt. Lars, danke dir fürs Bescheid geben. Außerdem auf der B9 Bonn-Koblenz bei Andernach-Hafen und auf der A65 Landau-Ludwigshafen vor Dannstadt-Schauernheim. Hier sind 130 erlaubt. Die aktuellen Staus und Gefahrenmeldungen, da beginnen wir auf der A65 Landau-Ludwigshafen zwischen Edenkoben und Neustadt an der Weinstraße Nord. 2 Kilometer stockend, ja, kann bis zu 10 Minuten länger dauern. A643 Mainz-Wiesbaden zwischen dem Dreieck Mainz und dem Schirsteiner Kreuz 4 Kilometer Stau, plant hier mal eine Viertelstunde mehr Zeit ein. Die A650 bei Ludwigshafen-Rheinuferstraße, auch hier 2 Kilometer stockend, kann eine Viertelstunde länger dauern. Dann der Blick auf die Landstraße von Hermeskeil in Richtung Trier, Höhe Mertesdorf, da hat's gekracht, da gab's einen Unfall, passt auch da bitte auf. Und immer dran denken, rund um den Nürburgring, Anreiseverkehr, 24-Stunden-Rennen. Auch da könnte es heute Morgen noch zu Verkehrsbehinderungen kommen. Euch allen eine gute und sichere Fahrt.
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16: Schönen Dienstag.
14: Oh, das war so sanft gerade. Mensch, engelsgleich eure Stimmen. Ja, David Gatzak.
16: Stimmt.
14: Kelly Rowland.

0: So, 7.39 Uhr, hier ist RPR 1. Einen schönen guten Morgen. Und wer erinnert sich noch, was für Praktika er früher gemacht hat?
1: Oh, das weiß ich noch. Habe ich eigentlich ganz gute Erinnerung. Ich war zweimal bei der Zeitung, dann einmal auch bei RPR 1.
0: Ich war auch mal beim Fernsehen mit 14, weil meine erste Medienerfahrung kam da rein und haben sich zwei Mitarbeiter so angeschrien, dass ich am liebsten heulend wieder rausgegangen wäre, hier will nie arbeiten.
1: Was mein noch? Liebstes, muss ich sagen, und das passt natürlich zu mir wie die Faust aufs Auge, weil ich ein alter Handwerker bin. Ich war als Mechatroniker in der Autowerkstatt.
0: Nein, was?
1: Ja, ja, ja. Ich war der große Schrauber, Ben.
0: Was hast du gemacht? Autos ausgesaugt?
1: Ja, wirklich. Da gab es sogar einmal 2 Euro Trinkgeld. Da habe ich eine Mercedes S-Klasse aussaugen dürfen. Eine richtig geile habe ich mich. Da habe ich mich wirklich verkünstelt in dem Ding. 2 Euro Trinkgeld, bam.
0: Aber als Praktikant musstest du das alles mit dem Schnuffel aussaugen. Ja. So, und was war das mit dem Eselschippen?
1: Das war meine Sozialstunde. Das ist was anderes.
2: Keine kenne ich. Weine.
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2: Es gibt ja tatsächlich Momente im Leben, da wäre ich gerne noch mal jung. Einfach so jung wie mein Sohn. Also ich glaube zumindest, dass das am Alter liegt, dass die so gelassen und so chillig sind. Mein Sohnemann hatte sich beworben für einen Ausbildungsplatz als Veranstaltungstechniker. Und nach dem Gespräch haben die gesagt, er soll doch mal 2 Wochen Praktikum machen. Und was sagt mein Sohn? Klar, kann ich gern machen. Mein Sohn sagt, klar, kann ich gern machen. Der hätte schon am liebsten direkt an ihn geknallt. Zu mir hat er das noch nie gesagt, da konnte mir nur kein Bock, wenn er überhaupt zuhört. Also der Bub hat Praktikum gemacht und siehe da, der Job hat ihm echt Spaß gemacht. Er hat was gefunden, was ihm Spaß macht, also oberhalb der Bettdecke. Und dann hat er da richtig schaffen müssen, das allererste Mal in seinem Leben. Einmal sogar 12 Stunden am Stück und hier, wenn der früher nur 1 Stunde Schule hatte, ist er schon in der Haustür zusammengebrochen vor Erschöpfung. Und jetzt kommt er nach 12 Stunden heim und ich frage ihn und er... Ach, alles gut, haben dies und jenes gemacht, hat Spaß gemacht. Da hatte ich Wasser in der Augen. So, jetzt hat das aber noch nach dem Praktikum 10 Tage gedauert, bis wir das okay bekamen, weil die Alter uns auch sehr im Stress waren. Ich habe mir jeden Tag, jede Sekunde Gedanken gemacht, ja. Hoffentlich klappt das, hoffentlich wird das was. Ich habe sogar nachts davon geträumt, ehrlich. Und gestern kam dann die Zusage. Mir ist das Herz vor Glück gesprungen und ich habe mich gefreut wie ein Schneekönig und er nur, was machst du dir für den Kopf? Das meine ich mit Jungsein, die sind noch cool. Glückwunsch, mein Bub, weil wenn das nicht geklappt hätte, hätte ich nur gedacht, weine kenn dich, weine.
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0: hoffe, euer Tag hat besser angefangen als meiner.
1: Oh, jetzt kommt's.
0: Habt ihr Mitleid für mich?
2: Nein,
1: gar nicht.
0: 13 Minuten vor 8, hier ist RP1, wir sind Laura Novak, Ben Salzner und Azubine Solim.
1: Hello.
0: Und ich stand heute Morgen um 4 Uhr im Badezimmer und wollte wohlriechend hier ankommen, für euch extra. Was passiert? Ich drücke aufs Parfüm, rutsch ab und sprühe mir einen kompletten Sprühstoß ins rechte Auge. Deswegen hatte ich vorhin nämlich
1: auch rote Augen. Ich habe schon gewundert, hä, wieder Pollenallergie?
0: Ja, es hat auch gebrannt wie Hölle.
2: Ja.
1: Aua.
2: Vielleicht mit dem Deo nächstes Mal auch nicht abrutschen.
0: Wollt ihr mal am Auge riechen?
2: Wir machen noch mal ganz kurz klar, wo gehört Parfüm hin?
0: Ins Auge.
1: Nee,
0: an den Hals.
2: Deo?
0: Oder ja, die Arme.
2: Genau, auch mal benutzen, so.
0: Also, damit euer Tag auf jeden Fall besser anfängt, für all diejenigen, die jetzt gerade auf dem Weg zur Arbeit sind, bitte aufpassen, der Michel hat da was entdeckt, gell, erzähl.
3: Guten Morgen, RPR1 und Zuhörer. Auf der B9 aus Andernach kommend Richtung Koblenz. Bei der Kettiger Ausfahrt liegen zwei Bretter auf der Spur.
0: Mhm. Und Geld sparen können wir auch noch, Kalle.
4: Guten Morgen.
0: Hallo.
4: Ich wollte euch einen Blitzer melden. Ludwigshafen Sternstraße, genau oben auf der Brücke, wird gerade aufgebaut. Da ist 50, passt auf euch auf.
0: Danke fürs Bescheid geben. Gute Fahrt euch.

0: kommt man mit ganz viel Gefühl um die Ecke an diesem Dienstagmorgen. Louis Capaldi. Hier ist RPR1. Einmal wach werden und dann...
1: Jawoll, ja. Kid Rock im Radio. Ein Song unseres Lebens. Gibt's gleich um kurz nach 8. All summer long.
2: Ja, und es gibt ja Cola Light, ne?
1: Ja.
2: Und wie heißt es, wenn dein Großvater ohne Zucker ist?
3: Oh nein, nicht Opa Light.
4: Wow. Voll gut, Laura.
2: Danke.
4: Voll schlau.
2: Ja. Taylor Swift, neue Nummer, gibt's gleich.
1: Voll schlau.
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1: Einen schönen guten Morgen. Ja, wenn es gleich zum ersten Mal rausgeht, denkt heute ruhig mal an die dickere Jacke, Soline,
4: ja,
1: gell?
4: Ja, es ist wirklich ein ganz verrücktes Wetter heute, ne? Bei manchen ist es grau, nass, in den Hochlagen schneit es auch mal. Und bei den anderen ist es gerade trocken und die Sonne kommt raus. Ja, was jetzt?
1: Ja,
4: was jetzt? Aktuell 5 Grad in Hochdorf-Assenheim in der Pfalz, in Nassau im Rhein-Lahn-Kreis auch 5 und in Trier auch 5 Grad. Später kriegen wir noch bis zu 15.
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9: Das sind die Themen um 8 Uhr. Koalition will Reformfahrplan für den Sommer festzurren. Und neue Ermittlungsdetails zum Bankgroßeinsatz in Sinzig.
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9: Ich bin Tanja Ludwig. Guten Morgen. Die Spitzen von Union und SPD kommen heute zu einem Koalitionsausschuss zusammen. Es geht um weitere Entlastungen wegen der Energiepreise, aber auch den weiteren Reformplan. Bundesfinanzminister Klingbeil pocht auf eine Steuerreform, bei der Spitzenverdienende mehr bezahlen müssen. Er sagte beim DGB-Kongress, das sei Bedingung. Der parlamentarische Geschäftsführer der Unionsfraktion Bilger erklärte im Zweiten, CDU und CSU seien bei der Gegenfinanzierung der Steuerreform zu Kompromissen bereit. Aber
10: eine Entlastung von fast allen, nur über eine Belastung von ganz wenigen zu finanzieren, obwohl wir schon Hochsteuerland sind, obwohl wir Fachkräfte anwerben wollen für Deutschland, auch hochqualifizierte Fachkräfte, das kann aus unserer Sicht nicht funktionieren. Also auch die Ausgabenseite anschauen und dort zu maßgeblichen Einsparungen kommen, um diese Steuerreform zu gegenfinanzieren zu können.
9: Die EU will mit neuen Regeln zur Medikamentenproduktion gegen Engpässe vorgehen. Vertreter des Parlaments und der Mitgliedstaaten haben sich darauf geeinigt, dass die Herstellung von Arzneimitteln in Europa leichter mit öffentlichen Geldern unterstützt werden kann. Das soll auch weniger abhängig von einzelnen Lieferanten außerhalb des Kontinents machen. Zuletzt waren unter anderem Schmerzmittel oder Fiebersäfte für Kinder zeitweise nicht mehr in Apotheken verfügbar. Das Europaparlament und die EU-Staaten müssen den neuen Regeln noch zustimmen. Die Deutsche Bahn will sich stärker auf das Eisenbahngeschäft konzentrieren. Konzernchefin Paller sagte dem Stern, Randgeschäfte und Angebote für die sogenannte erste und letzte Meile gebe es künftig nur noch, wenn man damit Geld verdiene. Konkret nannte sie den bahneigenen Radverleih Call a Bike und das Leihwagenangebot Flinkster. Zudem sollen mittelfristig keine Bahnbauprojekte in Ländern wie Indien und Uruguay mehr durchgeführt werden.
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11: Die eine Hälfte der künftigen Regierungsmannschaft ist bekannt. Heute folgt die zweite. Die CDU stellt in Mainz ihre Ministerinnen und Minister offiziell vor. Als sicher gilt, dass der bisherige parlamentarische Geschäftsführer der Landtagsfraktion Markus Klein die Staatskanzlei übernimmt. Westerwald-Landrat Achim Schwickert wird als Innenminister gehandelt. Nächsten Montag geht die neue Regierung an den Start. Olaf Holzbach aus Mainz.
12: Nach dem Großeinsatz an einer Bankfiliale in Sinzig haben Polizei und Staatsanwaltschaft weitere Details veröffentlicht. Mindestens ein Täter sei bewaffnet gewesen und habe den Fahrer eines Geldtransporters und einen Bankmitarbeiter im Tresorraum eingesperrt. Die Ermittler sind sich inzwischen sicher, dass der oder die Täter bereits entkommen waren, als die Einsatzkräfte am Freitag vor Ort eintrafen. Dirk Köster, Sinzig.
9: Und die gute Nachricht kommt aus der Eifel-Mosel-Region. Das deutsche Rollstuhl-Rugby-National Team hat in Wittlich ein Trainingslager und ein Länderspiel absolviert. Dabei haben die Sportler hunderte Menschen aus der Region für den Parasport begeistert. Das Team um den Eifler Nationalspieler Maximilian Stolz tritt im Sommer bei der WM in Brasilien an. Das waren die RPR1 Nachrichten um 8 Uhr. Mehr Themen aus der Region gibt es wieder um halb.
1: Jetzt haben wir es 3 Minuten nach 8. Guten Morgen in die Autos. Wir schauen auf euren Weg zur Arbeit. Da bitte nicht blitzen lassen. Die Blitzer stehen in Idar-Oberstein, in der Vollmersbachstraße am Festplatz. Dann in Ludwigshafen, in der Sternstraße. Danke Kalle fürs Bescheid geben. Ein weiterer auf der B8 zwischen Höchstenbach und Wahlroth an der Abfahrt Winkelbach am Eiskeller. 70 erlaubt. Und eine Abstandsmessung auf der 61 Köln-Ludwigshafen an der Moseltalbrücke. Die aktuellen Staus und Gefahren.

0: Die Milka-Schokolade. Heute vor Gericht. Der Tatvorwurf. Sie soll eine Mogelpackung sein.
1: Mm.
0: Hieß RP1 um 20 Minuten nach 8. Und unter der 0808 dreimal die 62 ist eine Sprachnachricht gekommen. Jackie aus Kusel. Das kommt dir nämlich bekannt vor, ne?
2: Oh, ich glaube, gefühlt mogelt heutzutage jeder. Aber ich habe auch das Gefühl, dass mein Müsli immer weniger wird. Also ich glaube, mein Müsli ist auch eine Mogelpackung.
0: Und pass auf, habe ich recherchiert. Köln-Müsli, Knusper-Schoko und Keks, 20% weniger Inhalt seit letztem Jahr. Aber die haben das auch ganz offen kommuniziert. Da hat sich die Chefin in einem Instagram-Video an die Kunden gewandt und hat gesagt, hier Ernteausfälle etc., wir müssen das reduzieren. Bei Milka, die heute vor Gericht stehen, geht es darum, dass das ganz, ganz klein draufgedruckt wurde in einer Ecke, wo eigentlich der Pappkarton noch dran ist. Also, dass man das nicht sieht quasi.
1: Das ist frech.
3: Ja. Jakob aus Bad Kreuznach, du kennst dich ja auch mit Mogelpackung aus.
4: Ja, also, wenn wir ehrlich sind, muss ich sagen, war meine Ex-Freundin eine ziemliche Mogelpackung.
3: Oh.

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10: Kommt gut rein in diesen Dienstag und Schnee im Mai. Hört sich erstmal komisch an, war aber heute Morgen tatsächlich der Fall, wie zum Beispiel in Rheinsfeld bei Michael. Mhm,
11: ja, so hier und da in den Hochlagen Eifel, Westerwald, Hunsrück kam mal ein bisschen Schnee runter, Schneeregen. Ja, ich glaube, langsam ist es dann auch wieder gegessen, oder? Ja. Ja, und sonst haben wir ganz viel Regen heute für uns, auch wieder ganz viel Wolken.
10: Auch schön.
11: Aber bei den anderen ist es gerade wunderschön, ne? Also hier vereinzelt, Sonne kommt schon raus. Mega. Aktuell in Kaiserslautern 5, in Wirges im Westerwald auch 5 und in Bitburg in der Eifel 4 Grad.
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13: Guten Morgen, ich bin Tanja Ludwig und das sind die Themen um 8:30. Der Koalitionsausschuss will heute den Reformfahrplan für den Sommer festlegen. Es soll nach dem Veto des Bundesrats gegen die 1.000-Euro-Prämie um weitere Entlastungen für die Verbraucherinnen und Verbraucher wegen der hohen Energiepreise gehen. Zudem steht eine Steuerreform im Raum. Russland hat die Ukraine nur wenige Stunden nach Ende der befristeten Waffenruhe erneut massiv angegriffen. Die ukrainische Luftwaffe meldete Drohnenattacken, unter anderem auf die Hauptstadt Kiew, aber auch auf Gebiete im Süden. Russischen Stellen zufolge gab es nach Mitternacht ebenfalls wieder ukrainische Angriffe mit Langstreckendrohnen. In Cannes beginnen heute die Filmfestspiele. Bei der Eröffnungsgala soll der Schöpfer der Herr der Ringe Filmtrilogie für sein Lebenswerk ausgezeichnet werden, der neuseeländische Regisseur Peter Jackson. Insgesamt konkurrieren in diesem Jahr 22 Filme um die Goldene Palme, darunter Vaterland mit Sandra Hüller und Hans Zischler.
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14: Ich bin Dirk Köster, guten Morgen. Nach dem Großeinsatz an einer Bankfiliale in Sinzig laufen die Ermittlungen der Polizei. Mindestens ein Täter sei bewaffnet gewesen und habe den Fahrer eines Geldtransporters und einen Bankmitarbeiter im Tresorraum eingesperrt. Inzwischen ist sich die Polizei sicher, dass der oder die Täter bereits entkommen waren, als die Einsatzkräfte am Freitag vor Ort eintrafen. Das Kölner Landgericht hat einen 61-jährigen Geschäftsmann wegen Betrugs mit Corona-Tests zu 3 Jahren Haft verurteilt. Zudem ordnete die Kammer die Einziehung der Schadenssumme in Höhe von 1,6 Millionen Euro an. Das Geld hatte der Mann als Betreiber von 8 Corona-Testzentren unberechtigt abgerechnet. Und gute Nachricht aus dem Ahrtal. Die Ortsgemeinde Rech ist beim Klimaschutzwettbewerb des Landes Rheinland-Pfalz ausgezeichnet worden. Rech überzeugte in der Kategorie Kommune klimaangepasst und wassersensibel Ortsbürgermeister Hostert.
15: Ja, wir haben also umgesetzt, über die Geothermie zu heizen. Und zwar aber nicht, dass jedes Haus seine eigenen Geothermiebohrungen macht, sondern wir haben zentrale Bohrfelder und haben ein Leitungssystem im Ort verlegt. Mit dem zweiten Abschnitt sind wir so weit, dass wir 85% der Haushalte sich an dieses Netz anschließen können.
10: Immer um 12:30 die APR1 Regionalnachrichten. 8:31 Uhr, guten Morgen in die Autos. Wir sparen gemeinsam Geld. Achtung, es wird geblitzt auf eurem Weg zur Arbeit und zwar in Ludwigshafen in der Sternstraße. Danke Kalle fürs Bescheid geben. Lars hat einen gesehen auf der A63 Kaiserslautern-Mainz im Kreuz Mainz-Süd. Da sind 100 erlaubt. In Idar-Oberstein steht einer in der Vollmersbachstraße am Festplatz und dann haben wir noch mal einen auf der B8 zwischen Höchstenbach und Walroth bei der Abfahrt Winkelbach am Eiskeller. Tempo 70 hier erlaubt. Die aktuellen Staus und Gefahrenmeldungen. Wir beginnen auf der A1 Trier-Saarbrücken zwischen dem Dreieck Moseltal und der Fellerbachtalbrücke. Hier Gegenstände auf der Fahrbahn. Ein kaputtes Auto auf der A3 Frankfurt-Köln zwischen Dietz und Montabaur. Bitte aufpassen. A6 Kaiserslautern-Saarbrücken zwischen dem Kreuz Neunkirchen und St. Ingbert West. Hier gab es einen Unfall auf der rechten Spur. 5 Kilometer Stau. Dauert bis zu einer halben Stunde länger. Die A60 Mainz-Rüsselsheim zwischen Mainz-Weisenau und dem Rüsselsheimer Dreieck. 10 Kilometer stockend. Plant auch da bitte eine halbe Stunde mehr Zeit ein. Wir wechseln auf die A61, dann haben wir es auch geschafft. Ludwigshafen-Speyer zwischen dem Kreuz Speyer und den Dreikockenheim. 2 Kilometer stockend, easy. Da seid ihr dann in 5 bis 10 Minuten durch. Euch allen gutes und sicheres Ankommen.
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17: Guten Morgen.
10: Einen schönen Dienstag, der sich wie ein Donnerstag anfühlt, ja, weil der Mittwochmorgen im Prinzip ein Freitag ist, weil der, ja, Donnerstag ein Samstag ist, weil ja Feiertag, oder?
17: Ja, der unberechtigte Feiertag so am Donnerstag.
10: Der beste Musikmix für Rheinland-Pfalz, Sophie and the Giants.

0: rein in diesen Dienstag. Hier ist RPR 1. Wir sind Laura Novak.
1: Morgen.
0: Ben Salzner. Hallo. Und Azubine Solin.
2: Hallo.
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2: Das Einzige, was sie quackt, sind die Bällchen. Was geht?
1: Morgen. Hallo.
2: Ich bin die Azubine Shirin. Hier mein nicer Button. Ich lerne noch. Ja. Was willst du sagen, Kitty?
4: Ich hätte gerne ein Latte Macchiato und ein Fleischkäsebrötchen, bitte.
2: Mach ich dir. Aber dauert kurz heute. Oh, so viel zu tun, Junge. Blech 243.
4: Wow, das sind ja Unmengen an Brötchen hier.
2: Ey, ich war so anstrengend. 7400 Brötchen bis jetzt. Frau Schäffer hat gesagt, ich soll mir Beispiel an diesen Ultraläufer Ada nehmen. 14 Marathons in 120 Stunden. Ultrabäckerin.
0: Ach Gott, was ist denn hier los? Wer soll das alles essen?
4: Ja,
0: Schirinchen, Azubinchen, mit Ultrabäckerin meint ich nicht, dass du mehr backen musst, sondern dass du schneller arbeiten sollst.
2: Upsi. So, dann auf den Becher.
4: Laura.
2: Dann hier der Latte. Ich küsse dein Herz. Du folgst auch gerne auf TikTok.
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0: Schöner Tag noch.
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0: So, das wird jetzt sehr gefährlich und man kann auch schon wirklich bei Azubine und Solin die Halsschlagader bei unseren Hälsen sehen. Die wird immer dicker. Aber Kunze kam hier gerade rein und sagte doch tatsächlich, ja, wir Jungs, wir Männer sind hier benachteiligt.
1: Ja, guck,
0: da geht das
2: Mikrofon, da geht das Mikrofon schon aus. Und ich meine jetzt nicht nur bei mir persönlich von der Natur benachteiligt, ich meine jetzt generell, was so die Schulform angeht. Ne? Also wir Jungs haben es in der Schule schwerer als Mädels.
1: Ja.
2: Das ist jetzt auch eine Studie, hat das jetzt auch erwiesen, ne? Weil wir halt noch eher so, wir wollen Fußball spielen, wir wollen uns bewegen, wir haben diesen raufen. Bewegungsdrang und so, wir können uns nicht so gut konzentrieren, deshalb haben wir auch mehr ADHS und so Sachen. Ja, und aber es gibt auch mittlerweile viele Experten, die die Ursachen kennen, warum das so ist. Und eine Studie hat gesagt, ja, also es gibt Möglichkeiten, wie man das auch ändert oder anpassen kann, vielleicht neues Schulsystem. Habt ihr das auch schon festgestellt bei euren Jungs?
0: Muss ich dir tatsächlich sagen, dass ich das auch total glaube. Also in dem Fall gebe ich dir wirklich...
1: Wobei, recht. Man muss ehrlich sagen, den Drang, sich mehr zu bewegen, den gab es bei Kunze wirklich noch nie. Aber wie ist es bei euch?
2: Ja. Ja? 0800 die 8 3 x 62 schickt auch gerne WhatsApp-Sprachnachricht.

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6: Oh ja, Gabrielle. Die macht den Arbeitstag ein bisschen leichter. Und dazu noch der Fever Dream von Alex Warren. So klingt der beste Musikmix für Rheinland-Pfalz bei der Arbeit nach 9.
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6: Ordentlich abgekühlt hat das RPA 1 Rheinland-Pfalz-Wetter und Regen ist immer mal wieder möglich, sogar kurze Gewitter bei maximal so 15 Grad. Wir haben aktuell in Alzheim im Kreis Alzey-Worms 5 Grad gemessen, Hochdorf-Assenheim im Rhein-Pfalz-Kreis meldet 4 und Ludwigshafen auch 5 Grad. Der RPA 1 Wettertrend. Also morgen dann auch wieder viele Wolken und immer mal Regen bei 14 bis 17 Grad.
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10: Das sind die Themen um 9 Uhr. Höhere Inflation wegen Energiepreisen. Koalition berät über weitere Entlastungen. Und Entscheidung über Schlosshotel in Rockenhausen.
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10: Ich bin Tanja Ludwig. Guten Morgen. Getrieben von teurer Energie ist die Inflationsrate in Deutschland im April weiter gestiegen. Wie das Statistische Bundesamt mitteilte, kletterten die Verbraucherpreise um 2,9% zum Vorjahresmonat. Im März waren es 2,7% gewesen, im Februar 1,9%. Bundesamtspräsidentin Brandt erklärte, vor allem der anhaltende Preisdruck bei den Kraftstoffen sei für Verbraucherinnen und Verbraucher deutlich spürbar. Sie verteuerten sich um mehr als 26% gegenüber dem Vorjahresmonat. Um weitere Energieentlastungen geht es heute beim Koalitionsausschuss in Berlin. Union und SPD wollen zudem über den weiteren Reformfahrplan sprechen, unter anderem eine Steuerreform. Das Gesundheitsministerium in Rheinland-Pfalz hat die Entwicklung des Hunter-Virus-Ausbruchs auf dem Kreuzfahrtschiff im Blick. Ressortchef Hoch sagte uns, derzeit gebe es keine Hinweise auf eine Pandemie. Das Land sei aber gut vorbereitet, so Gesundheitsminister Hoch.
11: Wir haben das Landesmateriallager gebaut am Landeskrankenhaus in Andernach. Wir haben dort Schutzausrüstung eingeliefert, falls es zu pandemischen Ausbrüchen kommt. Wir hören im Moment aber die Einschätzungen der Weltgesundheitsorganisation, die sagt, es ist nicht bedrohlich.
10: Die Evakuierung der Passagiere des betroffenen Kreuzfahrtschiffes auf Teneriffa ist inzwischen abgeschlossen. Das Schiff soll jetzt in die Niederlande gebracht und dort umfassend desinfiziert werden. Zu hohe Wohnkosten in deutschen Großstädten werden zunehmend zur Hürde bei Neueinstellungen. In einer aktuellen Online-Umfrage sagten zwar 9 von 10, dass sie sich mit ihrem Großstadtleben in Sachen Shopping, Kultur und kurzen Arbeitswegen wohlfühlen. Zugleich meinten aber 87%, dass es reine Glückssache sei, eine bezahlbare Wohnung zu finden. Und 37% haben sogar schon darüber nachgedacht, den Job wegen der hohen Mieten zu wechseln. Insgesamt sagt die Hälfte, dass die Mieten bei der Jobsuche entscheidend sind, noch vor dem Arbeitsweg.
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2: In Rockenhausen, da geht's heute um viel, viel mehr als nur ein altes Hotel. Der Verbandsgemeinderat, der entscheidet nämlich, ob aus dem Schlosshotel eine Jugendherberge wird oder ob das Wahrzeichen ja weiter im Dornröschenschlaf bleibt. Die Jugendherbergen drängen auf Tempo, denn bei einem Ja könnten Verträge und Bauantrag schon bis Herbst stehen. Gleichzeitig bleibt die Stimmung gespalten. Für die einen ist es eine Chance für den Tourismus, für die anderen ein teures Risiko. Thomas Stüber, Rockenhausen.
4: Bei einem Unfall im Westerwald ist der jugendliche Fahrer eines E-Scooters schwer verletzt worden. Der 14-Jährige wurde gestern bei Mudenbach von einem Auto erfasst, als er von einem Feldweg auf die Straße einbiegen wollte. Er musste mit dem Rettungshubschrauber in die Uniklinik nach Bonn geflogen werden. Lebensgefahr besteht laut Polizei aber nicht. Dirk Köster, Mudenbach.
10: Und die gute Nachricht kommt aus Rheinhessen. Döner auf Schotznacken. So heißt eine Aktion, mit der der Mainzer Spezialglashersteller neue Auszubildende für sich gewinnen will. Aktuell werden dafür auf Instagram Schulbesuche verlost, inklusive Gratis-Döner für alle. An der Gewinnerschule sollen noch vor den Sommerferien 2 Foodtrucks vorbeikommen. Parallel gibt es dann Infos zur Ausbildung bei Schott. Das waren die RPR 1 Nachrichten um 9 Uhr. Mehr Themen aus der Region gibt es wieder um halb.
6: Der aktuellste Blitzer steht auf der A61 Köln-Ludwigshafen an der Moseltalbrücke. Das ist eine Abstandsmessung. A3 Frankfurt-Köln zwischen Mönchhofdreieck und Wiesbadener Kreuz ein 2-Kilometer-Stau. Auf der A59 Bonn-Köln zwischen Dreieck St. Augustin-West und Flughafen. Da sind es 6 Kilometer. Ihr braucht hier 20 Minuten länger. A61 Ludwigshafen-Speyer zwischen Kreuz-Speyer und Dreieck Hockenheim 6 Kilometer. Stockend. A61 Koblenz-Ludwigshafen zwischen Kreuz-Frankenthal und Kreuz-Ludwigshafen 3 Kilometer stockend. A66 Wiesbaden-Frankfurt zwischen Wiesbaden-Erbenheim und Hofheimer am Taunus 7 Kilometer Stau, rechnet hier mit einer halben Stunde längerer Fahrzeit. Und A67, das ist Mannheim-Darmstadt zwischen Lorsch und Funkstadt, 4 Kilometer Stau, hier dauert es eine Viertelstunde länger. Da wo es geht, euch allen eine gute und sichere Fahrt.
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6: Guten Morgen, ich hab die Musik, die euch nicht nervt, sondern die mit euch arbeitet. Willkommen in diesem Dienstag in Rheinland-Pfalz zwischen der ersten Besprechung, Kaffee Nummer 2 und Leuten, die heute schon wieder nur ganz kurz was wollen. Ja, genau dafür gibt's jetzt den richtigen Musikmix bei der Arbeit. Hier ist Miley Cyrus.

Während ihr eure Nachrichten heute Morgen checkt, mache ich das auch mal. Nämlich Luca aus Gratzenburg sagt zum Thema, dass es Jungs schwerer in der Schule haben. Jungen und Mädchen sind im Kindesalter gleich aktiv. Der Unterschied entsteht erst durch gesellschaftliche Erwartungen. Mädchen werden viel früher in traditionelle Rollen gedrängt und stärker kritisiert, wenn sie nicht weiblich genug wirken. Das ist kein biologisches Problem, sondern ein strukturelles, ein Ergebnis unserer Geschlechter. Rollen. Das ist spannend. Wie seht ihr das denn? Eine aktuelle Studie besagt ja, die haben ja auch herausgefunden, dass es Jungs in der Schule schwerer haben als Mädels. Habt ihr da auch Erfahrungen? Gerne auch teilen eure Einstellung 0800 die 8 3x die 62. Ruft mich an oder schickt direkt eine WhatsApp-Sprachnachricht.

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17: Halb 10 ist es jetzt und immer um halb bekommt ihr bei uns alle Infos aus eurer Region.
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18: Ich bin Dirk Köster, guten Morgen. Nach dem Großeinsatz an einer Bankfiliale in Sinzig laufen die Ermittlungen der Polizei. Mindestens ein Täter sei bewaffnet gewesen und habe den Fahrer eines Geldtransporters und einen Bankmitarbeiter im Tresorraum eingesperrt. Inzwischen ist sich die Polizei sicher, dass der oder die Täter bereits entkommen waren, als die Einsatzkräfte am Freitag vor Ort eintrafen. Das Kölner Landgericht hat einen 61-jährigen Geschäftsmann wegen Betrugs mit Corona-Tests zu 3 Jahren Haft verurteilt. Zudem ordnete die Kammer die Einziehung der Schadenssumme in Höhe von 1,6 Millionen Euro an. Das Geld hatte der Mann als Betreiber von 8 Corona-Testzentren unberechtigt abgerechnet. Und gute Nachricht aus dem Ahrtal, die Ortsgemeinde Rech ist beim Klimaschutzwettbewerb des Landes Rheinland-Pfalz ausgezeichnet worden. Rech überzeugte in der Kategorie Kommune klimaangepasst und wassersensibel Ortsbürgermeister Hostert.
19: Ja, wir haben also umgesetzt, über die Geothermie zu heizen. Und zwar aber nicht, dass jedes Haus seine eigenen Geothermiebohrungen macht, sondern wir haben zentrale Bohrfelder und haben ein Leitungssystem im Ort verlegt. Mit dem zweiten Abschnitt sind wir so weit, dass wir 85% der Haushalte sich an dieses Netz anschließen können.
17: Immer um halb die RPR1 Regionalnachrichten. In Rodenbach in der Niederbieberer Straße steht der aktuellste Blitzer. Das ist da beim Dorftreff. Auf der A3 Frankfurt-Köln zwischen Mönchhofdreieck und Wiesbadener Kreuz stockt es auf 2 Kilometer. Auf der A61 Koblenz-Ludwigshafen zwischen Worms-Mörstadt und Kreuz Worms auch 2 Kilometer Stau. Koblenz-Ludwigshafen zwischen Pfalzfeld und Stromberg 5 Kilometer. Und noch die A643 Mainz-Wiesbaden zwischen Dreieck Mainz und Wiesbaden-Eppelallee 3 Kilometer stockend. Ich wünsche euch eine gute Fahrt.

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Tiffany Harris, ja, Vertigo, neuer Song, und der Mann, der ist einfach unkaputtbar, ja, geiler Typ, ja, cool drauf, macht die richtige Stimmung, ja, da fühlt man sich gleich selbst geil bei der Arbeit, Justin Timberlake.

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3: Oh ja, der hat viel Whisky gegurgelt. Eine unverkennbare Stimme und die Frau hilft uns, egal was heute kommt am Arbeitstag, durchzuhalten mit dem besten Musikmix für Rheinland-Pfalz. Gleich auch Leonie, kurz nach 10.
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3: Das RPA1 Rheinland-Pfalz-Wetter startet frisch. Es hat richtig abgekühlt, mein lieber Mann. Ja, die Sonne ist immer mal kurz zu sehen, aber die Wolken schieben sich davor, sodass der Regen dann wieder da ist. Es gibt auch Gewitter bei maximal so 15 Grad. Aktuell haben wir gemessen bei euch in Bad Breisig im Kreis Ahrweiler 8 Grad. Gensingen im Kreis Mainz-Bingen meldet 9 und Koblenz 7 Grad. Der RPA1 Wettertrend morgen auch wieder bewölkt und es kann Regen geben bei 14 bis 17 Grad.
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9: Das sind die Themen um 10 Uhr. Inflation steigt auf höchsten Stand seit 2 Jahren. Und IHK informiert über neue Tourismusstrategie für Rheinhessen.
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9: Ich bin Vio Kostanitsch. Schönen guten Tag. Die deutschen Verbraucherinnen und Verbraucher bekommen die Folgen des Iran-Kriegs immer deutlicher im Portemonnaie zu spüren. Im April ist die Inflationsrate gegenüber dem Vorjahresmonat auf 2,9% gestiegen, wie das Statistische Bundesamt mitgeteilt hat. Das ist der höchste Stand seit 2 Jahren. Preistreiber waren vor allem Energie und Kraftstoffe. Über weitere Entlastungen wegen der hohen Energiepreise und den weiteren Reformfahrplan beriet heute der Koalitionsausschuss in Berlin. Tine Klimach berichtet.
10: Der beschlossene Tankrabatt funktioniert nicht richtig und die geplante 1.000 € Prämie wollen die Bundesländer nicht haben. Maßnahmen, die kurzfristig wirken könnten, wären eine Erhöhung der Pendlerpauschale, eine Senkung der Stromsteuer für alle oder Direktzahlungen. Oder man setzt auf die geplante Reform der Einkommensteuer, die eine Entlastung kleiner und mittlerer Einkommen zum Ziel hat.
9: Die Deutsche Bahn will sich stärker auf das Eisenbahngeschäft konzentrieren. Konzernchefin Evelyn Paller hat dem Stern gesagt, Randgeschäfte und Angebote für die sogenannte erste und letzte Meile gäbe es künftig nur noch, wenn man damit Geld verdiene. Konkret nannte sie den bahneigenen Radverleih Call a Bike und das Leihwagenangebot Flinkster. Zudem sollen mittelfristig keine Bahnbauprojekte in Ländern wie Indien und Uruguay mehr durchgeführt werden. Wegen starkem Geruch hat eine Maschine der Lufthansa gestern kurz nach dem Start in Athen wieder umkehren müssen. Die Passagiere mussten das Flugzeug über Notrutschen verlassen. Dabei wurden 3 von ihnen leicht verletzt, wie die Lufthansa mitgeteilt hat. Die Maschine war auf dem Weg nach München, als im hinteren Bereich starker Geruch bemerkt wurde. Das Flugzeug konnte selbstständig landen und wird jetzt untersucht.
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11: Den Tourismus in Rheinhessen weiter voranbringen, das ist das Ziel der neuen Tourismusstrategie. Was genau dahinter steckt, wollen die Industrie- und Handelskammer und die Rheinhessen-Touristik heute Vormittag bekannt geben. Laut den Verantwortlichen sollen in Zukunft bestehende Potenziale weiterentwickelt werden, um so auf neue Herausforderungen reagieren zu können. Nele Krämer, Mainz.
9: Und die gute Nachricht kommt aus der Eifel. Die Fahrbahnsanierung zwischen Nüllenbach und dem Nürburgring ist rechtzeitig vor dem 24-Stunden-Rennen abgeschlossen. Das hat der Landesbetrieb Mobilität mitgeteilt. Wegen noch ausstehender Arbeiten am Schutzplankensystem gelte derzeit ein Tempolimit. Tempolimit von 50 Stundenkilometern. Um während der Großveranstaltung die Beeinträchtigungen so gering wie möglich zu halten, soll die Erneuerung der Schutzplanken erst nach dem Rennen beginnen. Das waren die RPR1 Nachrichten um 10 Uhr. Mehr Themen aus der Region gibt es wieder um 12:30.
3: Der aktuellste Blitzer steht in Kaiserslautern im Hilgardring. Staus und Behinderungen auf der A3 Frankfurt-Köln zwischen Kelsterbach und Mönchhofdreieck, 3 Kilometer Stau. Auf der A3 Köln-Frankfurt zwischen Itzstein und Wiesbaden-Niedernhausen bitte aufpassen, da sind Rehe auf der Fahrbahn. Und Finne, du hast auch noch eine wichtige Info.
1: Also das ist die B41 von Bad Kreuznach in Richtung Gensing. Da sind die Enten auf der Straße. Da stellen die Leute sich quer, damit die Autos die nicht platt fahren.
3: Ja, die Entchen müssen gerettet werden. So viel Zeit muss sein. A6 Heilbronn-Mannheim. Zwischen Schwetzingen-Hockenheim und Mannheim-Schwetzingen 3 Kilometer Stau. Hier dauert es bis zu 20 Minuten länger. A61 Koblenz-Ludwigshafen zwischen Worms-Mörstadt und Kreuz-Worms 3 Kilometer. A61 Koblenz-Ludwigshafen zwischen Pfalzfeld und Stromberg auch 3 Kilometer Stau. Und die A643 Mainz-Wiesbaden zwischen Mainz-Gonsen und dem Übergang zur Schiersteiner Straße 2 Kilometer Stau. Euch allen da, wo es geht, eine gute und sichere Fahrt.
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3: Jetzt wird die Musik wieder wichtig in diesem Moment, oder? Also, das fühlt ihr ja auch, oder? Ja, weil dieser Dienstag fängt jetzt schon an, sich zu ziehen. Ja, deshalb genau die Songs, die euch jetzt wieder einsammeln, zusammen mit Joe Cocker, ein Song aus unserem Leben, und die wunderbare Leonie mit Don't Worry. 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

0: Guten Morgen, liebe Eltern. Ja, wer hat's denn schwerer in der Schule? Sonja aus Zweibrücken.
1: Die Jungs haben keine Chancen, hochzukommen mit guten Noten. Die Mädchen werden bevorzugt. Man muss sich das nur mal angucken auf dem Gymnasium. Da fangen die an mit 50-50 und im Laufe der Zeit sieht man, bis die dann zum Abitur kommen, sieht man mehr als 2/3 der Mädchen sind Mädchen und der Rest ist so ein Verein für Jungs, die da halt so hartnäckig waren und überlebt haben. Mein Sohn, da sind es in der Klasse 4 Jungs mit ihm und der Rest sind alles Mädchen. Und das ist eigentlich sehr schlecht, denn die Jungs muss man auch dort abholen, wo sie stehen. Die sind vielleicht ein bisschen anders, aber es geht nicht, dass die Mädchen in der Schule bevorzugt werden.
0: Aha, welche Erfahrung habt ihr denn gemacht? Ist das wirklich so, dass die Mädels es leichter in der Schule haben als die Jungs? 0800 die 8, 3 mal die 62, gern per WhatsApp.

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18: Ich bin Dirk Köster, guten Tag. Während der Sanierung der rechtsrheinischen Bahnstrecke wird die Personenfähre Nixe zwischen Erpel und Remagen in den Schienenersatzverkehr aufgenommen. Eine entsprechende Vereinbarung hat der Zweckverband SPNV Nord mit dem Fährbetreiber getroffen. Verbandsdirektor Thorsten Müller.
19: Da die rechte Rheinseite gesperrt wird, wollen wir den Fahrgästen auf der rechten Rheinseite es erleichtern, auch die Züge der linken Rheinseite nutzen zu können. Und deswegen haben wir das auch so integriert, dass auch die Eisenbahntarif und der VRS-Tarif genutzt werden können. Kann dann hier eben rübersteigen und dann hier mit dem Zug weiterfahren ab Remagen.
18: Die Sanierung der Bahnstrecke beginnt am 10. Juli. In einem Kölner Juweliergeschäft soll aus Straftaten stammender Gold- und Silberschmuck eingeschmolzen worden sein. 3 Männer und eine Frau müssen sich deshalb ab heute vor dem Kölner Landgericht verantworten. Sie sollen den aus Diebstählen stammenden Schmuck aufgekauft und dann wieder zu Geld gemacht haben. Und gute Nachricht aus Koblenz, das 2023 in der Rhein-Mosel-Stadt gestartete Projekt Housing First geht in die Verlängerung. Arbeitsministerin Schall hat dem AWO-Kreisverband Koblenz-Stadt den entsprechenden Förderbescheid übergeben. Housing First beschafft obdachlosen Menschen wieder eine eigene Wohnung.
17: Immer um halb die RPR1 Regionalnachrichten. Ich habe einen aktuellen Blitzer im Kreis Kusel in Gumsweiler am Campingplatz. Staus und Behinderungen auf der A1 Köln-Koblenz zwischen Dreieck Erftal und Kreuz Bliesheim, da stockt's auf 4 Kilometer. Auf der A3 Frankfurt-Köln zwischen Montabaur und Dreieck Dernbach 2 Kilometer. A6. Das ist Heilbronn-Mannheim. Zwischen Schwetzingen-Hockenheim und Mannheim-Schwetzingen auch 2 Kilometer. Ihr braucht eine Viertelstunde länger. 10 Minuten dauert es länger auf der A60 Bingen-Rüsselsheim zwischen Mainz-Finden und Kreuz Mainz-Süd. Dann noch die A61 Koblenz Richtung Ludwigshafen zwischen Wald-Laubersheim und Dreieck Nahetal. 5 Kilometer Stau. Rechnet mit einer Viertelstunde längerer Fahrzeit. Und auf der A602 Longich-Trier zwischen Dreieck Moseltal und Trier-Ehrang 2 Kilometer. Euch allen da, wo es geht, eine gute und sichere Fahrt.
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Diese Musik schenkt euch Freiheit, zumindest im Kopf auf der Arbeit. Ich meine, so Country-Pop ist ja zurzeit total in, geht überall durch die Decke. Und deshalb jetzt genießen wir diesen Song mit Dasher, Austin. Also, volle Energie jetzt mit der Arbeit hier in Rheinland-Pfalz.

0: Ihr hört RPA 1, ich bin Chris Schmidt. Die Weltrekordtour von Wettkonzept geht in die nächste Runde. Auch Familie Rieck aus Gruft hat das zufällig ausgewählte Bild ihrer Fellnase aus der riesigen Collage von Haustierporträts online entdeckt und gewonnen. Florian Rieck.
1: An dem Tag hatten die 10 Bilder veröffentlicht und dann ging es halt los. So da, ah ja, okay, hübscher Hund, hübsche Katze und dann schon fast mit abgeschlossen. Und tatsächlich das 10. Bild an dem Tag, ich denke, den kennst du aber. Der Happy.
0: Cooler Name für eine französische Bulldogge.
1: Er hat sich den Namen angepasst. Sonniges, fröhliches Gemüt. Ist unser erster Hund. Wir haben ihn damals von der Züchterin geholt. Meine Frau hatte damals tatsächlich einen Traum gehabt, dass er geboren wird und hat dann auch noch Kontakt mit der Züchterin. Und da hatte sie gesagt, na, brauchst du dir noch keine Gedanken machen. Das dauert noch anderthalb Wochen, bis da was kommt. Dann war ich unten im Garten und auf einmal ruft sie von oben, die Welpen kommen. Der Traum war da und genau an den Tag kam er dann auch. Also von daher sollte so sein.
0: Wettkonzept spendet damit in eurem Namen 1000 Euro. Für welchen guten Zweck habt ihr euch entschieden?
1: Das geht an das Tierheim in Andernach. An dem Tag waren auch zwei vom Tierheim Andernach da, um den Spendencheck direkt entgegenzunehmen. Echt ein toller Tag, auch von der Firma Wettkonzept. Wir waren vorher schon gerne Kunden bei denen, dass man halt ein bisschen was weitergeben kann. Also finden wir absolut super und bestätigt uns, dass es halt auch ums Tierwohl dabei geht. Einfach eine klasse

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5: Was freue ich mich über diesen Song gleich? Ihr auch wahrscheinlich. Oder da können wir mit den Gedanken gerade mal dahin schwelgen. Dieser Song aus unserem Leben von Phil Collins. So, und damit wir nicht völlig abgelenkt sind, gibt's den da noch oben drauf. Baby Rexha mit Faceless, New Religion. 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
0: 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Und jetzt die Aussichten für das Rheinland, den Westerwald und die Ahr.
5: Das RPA 1 Rheinland-Pfalz-Wetter startet frisch. Es hat richtig abgekühlt, mein lieber Mann. Ja, die Sonne ist immer mal kurz zu sehen, aber die Wolken schieben sich davor, sodass der Regen dann wieder da ist. Es gibt auch Gewitter bei maximal so 15 Grad. Aktuell haben wir gemessen bei euch in Bad Breisig im Kreis Ahrweiler 8 Grad. Gensingen im Kreis Mainz-Bingen meldet 9 und Koblenz 7 Grad. Der RPA 1 Wettertrend morgen auch wieder bewölkt und es kann Regen geben bei 14 bis 17 Grad.
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8: Das sind die Themen um 11 Uhr. Bildungspolitikerin aus Bayern wird Ministerin in Rheinland-Pfalz. Und am Nürburgring ist das 24-Stunden-Camping gestartet.
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8: Ich bin Vio Kostanitz. Schönen guten Tag. Einen Tag nach der SPD stellt auch die rheinland-pfälzische CDU ihre Ministerinnen und Minister für die neue Landesregierung vor. Die Namen sind eben gerade durchgesickert. Eine Überraschung gibt es demnach beim Schlüsselressort Bildung. RPR1-Reporter Olaf Holzbach.
9: Laut dpa bekommt die schwarz-rote Regierungsmannschaft Verstärkung aus Bayern. Die CSU-Landtagsabgeordnete Ute Eiling-Hüttig übernimmt das Bildungsministerium. Die Fachkraft aus dem eigenen Haus, Jenny Groß, soll Staatssekretärin werden. Mit den anderen war zu rechnen. Markus Klein als Chef der Staatskanzlei künftig Minister, Helmut Martin Justiz und Westerwald-Landrat Achim Schwickert als neuer Innenminister. Die EU-Parlamentarierin Christine Schneider soll für Landwirtschaft verantwortlich sein.
8: Die Verbraucherinnen und Verbraucher in Deutschland bekommen die Folgen des Iran-Kriegs immer deutlicher im Portemonnaie zu spüren. Im April ist die Inflationsrate gegenüber dem Vorjahresmonat auf 2,9% gestiegen, wie das Statistische Bundesamt mitgeteilt hat. Das ist der höchste Stand seit 2 Jahren. Preistreiber waren vor allem Energie und Kraftstoffe. Über weitere Entlastungen wegen der hohen Energiepreise und den weiteren Reformfahrplan berät heute der Koalitionsausschuss in Berlin. Bundeskanzler Friedrich Merz hat auf dem Bundeskongress des Deutschen Gewerkschaftsbunds für tiefgreifende Sozialreformen geworben und dafür Pfiffe und Buhrufe kassiert. Merz hat erneut betont, dass ohne Wirtschaftswachstum der Wohlstand in Deutschland nicht zu sichern sei. Dazu seien tiefgreifende Reformen notwendig.
10: Wir haben es schlicht versäumt, unser Land zu modernisieren. Dies rächt sich nun im Schatten der großen Transformationskräfte. Und ich nenne nur die Demografie und die Digitalisierung. Deutschland muss sich also aufraffen.
8: Da Dazu müsse auch unternehmerische Initiative gefördert werden. Man könne nicht einfach so weitermachen wie in den letzten 20 Jahren, so Merz.
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4: Kalte Füße dürften die ersten Camper fürs 24-Stunden-Rennen am Nürburgring bekommen haben. Bei fast schon winterlichen Temperaturen haben sie die Nacht an der Rennstrecke verbracht. Seit gestern sind die Camping-Areas für den PS-Marathon in der grünen Hölle geöffnet. Von Donnerstag bis Sonntag werden weit über 200.000 Fans in der Eifel erwartet. Dirk Köster, Nürburgring.
8: Und die gute Nachricht kommt aus der Westpfalz. Auf dem früheren Pfaff-Areal in Kaiserslautern wird heute die neue Energiezentrale eingeweiht. Sie soll das geplante klimaneutrale Quartier künftig mit Wärme versorgen. Die Anlage gehört zum Forschungsprojekt Endstadt Pfaff, das neue Lösungen für Energie, Mobilität und Digitalisierung testet. Das waren die RPR1-Nachrichten um 11 Uhr. Mehr Themen aus der Region gibt es wieder um halb.
5: Aktueller Blitzer steht in Niederlarnstein in der Johann-Baptist-Ludwig-Straße. Wir haben Staus einmal auf der 1 Köln Richtung Koblenz zwischen Dreieck Erftal und Kreuz Bliesheim. Da stockt's auf 3 Kilometer. Auf der A3 Frankfurt-Köln zwischen Montabaur und Dreieck Dambach 2 Kilometer. A6 Heilbronn-Mannheim zwischen Schwetzingen-Hockenheim und Mannheim-Schwetzingen 2 Kilometer Stau. Und da kann's so 10 Minuten länger dauern. Und falls euch noch was aufgefallen ist, Stau, Blitzer, Unfall, was auch immer ihr gesehen habt, ihr könnt euch jederzeit melden. Die Nummer ist die 0800, die 8, dreimal die 62. Eine gute und sichere Fahrt.
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5: Jetzt kommt eure Belohnung. Songs, die euch tragen, statt nur stressen. Kann ja sein, dass der Vormittag schon sehr lang war für euch. Ja, als Belohnung habe ich ausgesucht einmal Loy, Phil Collins mit einem Song aus unserem Leben und die 90er neu aufgelegt und gesampled. Faceless ist das, ne? Man kennt es von Insomnia, jetzt gesungen von Bebe Rexha.

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21: Ich bin Dirk Köster, guten Tag. Während der Sanierung der rechtsrheinischen Bahnstrecke wird die Personenfähre Nixe zwischen Erpel und Remagen in den Schienenersatzverkehr aufgenommen. Eine entsprechende Vereinbarung hat der Zweckverband SPNV Nord mit dem Fährbetreiber getroffen. Verbandsdirektor Thorsten Müller.
22: Da die rechte Rheinseite gesperrt wird, wollen wir den Fahrgästen auf der rechten Rheinseite es erleichtern, auch die Züge der linken Rheinseite nutzen zu können. Und deswegen haben wir das auch so integriert, dass auch die Eisenbahntarif und der VRS-Tarif genutzt werden können. Kann dann hier eben rübersteigen und dann hier mit dem Zug weiterfahren ab Remagen.
21: Die Sanierung der Bahnstrecke beginnt am 10. Juli. In einem Kölner Juweliergeschäft soll aus Straftaten stammender Gold- und Silberschmuck eingeschmolzen worden sein. Drei Männer und eine Frau müssen sich deshalb ab heute vor dem Kölner Landgericht verantworten. Sie sollen den aus Diebstählen stammenden Schmuck aufgekauft und dann wieder zu Geld gemacht haben. Und gute Nachricht aus Koblenz, das 2023 in der Rhein-Mosel-Stadt gestartete Projekt Housing First geht in die Verlängerung. Arbeitsministerin Schall hat dem AWO-Kreisverband Koblenz-Stadt den entsprechenden Förderbescheid übergeben. Housing First beschafft obdachlosen Menschen wieder eine eigene Wohnung.
20: Immer um halb die RPA1 Regionalnachrichten, aktueller Blitzer. Der steht in Rammstein im Kreis Kaiserslautern. Das ist in der Kinzbacher Straße, wenn ihr da von der Tankstelle kommt Richtung Thomas Philips. Staus und Behinderungen im Moment keine Meldungen. Das heißt, die Straßen sind frei. Wenn ihr was gesehen habt, meldet euch unter der 0800 die 8 dreimal die 62. Gute Fahrt.
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0: da geht er richtig mit Tempo nach vorne. Hier Miles Smith ist das Drive Safe, ein Hit von heute. Und weniger Tempo, das geht nur mit ihm.
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2: Yay, Mahlzeit. Ich bin der Handwerker Peters, ihr könnt mich AP nennen. So, was haben wir denn? Ah, ich sehe jetzt schon, der Spargelschäler ist stumpf. Ja, dann kriegen wir hin. Die kann man ja gut mit einer Nagelfeile schärfen. Och, liebe Hörerinnen und Hörer, ich liebe Spargel. In Deutschland reichen mir die 4 Jahreszeiten. Spargel, Grillfleisch, Kürbissuppe und Raclette. Oh, der Lehrling Thorsten verzieht das Gesicht. Ja, der isst keinen Spargel. Dann überdeckt sich mit der Nachricht aus dem Radio. Thorsten, die junge Generation Z kauft fast keinen Spargel mehr. Ist klar, wenn junge Kerle bei warmem Wetter mit nacktem Oberkörper rumlaufen, sieht das ja sofort aus wie Spargelzeit. Dann brauchst du das nicht mehr auf dem Teller. Ach, Thorsten, Spargel ist was Besonderes. Die Saison in Deutschland beginnt in der Regel im April, erstreckt sich über den Mai und endet traditionell am 24. Juni. Dann ist Johannistag, das nennt man auch Spargelsilvester. Im Handwerk ist das Kriechöl WD-40 der Alleskönner. Beim Spargelkochen ist das Sauce Hollandaise. Du kannst den deutschen Tischbeine servieren. Sauce Hollandaise drüber, das fressen die. Oh, der Spargel ist zwar was holzig, aber flutscht gut. Yay, so, fertig. Normal sollte das halten.
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2: Robbie! I just wanna feel real.
3: Ja, wir brauchen das Gefühl der Freiheit. Gleich Richtung Mittagspause mit Robbie Williams. Und der Mann, mit dem wir morgen Abend Geburtstag feiern. Ein Hit von heute macht den besten Musikmix für Rheinland-Pfalz komplett gleich nach 12.
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3: Das RPA1 Rheinland-Pfalz-Wetter ist kühler als die letzten Tage. Maximal nur so 15 Grad bei immer wieder vielen Wolken und Regen. Aktuell gemessen bei euch in Neustadt an der Weinstraße 8 Grad. Kruft im Kreis Main-Koblenz meldet 10 und Raben-Trarbach im Kreis Bernkastel-Wittlich auch. Der RPA1 Wettertrend. Morgen wieder wechselnd bis stark bewölkt. Immer wieder Regen bei 14 bis 17 Grad.
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10: Das sind die Themen um 12 Uhr. CDU stellt Ministerinnen und Minister vor. Und in Trier sollen hunderte neue Wohnungen pro Jahr entstehen.
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10: Ich bin Vio Kostanitz. Schönen guten Tag. Die Regierungsmannschaft für die erste schwarz-rote Koalition in Rheinland-Pfalz steht einen Tag nach der SPD, stellt in diesen Minuten die CDU ihre Ministerinnen und Minister vor. Für die Überraschung des Tages sorgt die Entscheidung für das Schlüsselressort Bildung. Die CSU-Landtagsabgeordnete Uta Eiling-Hüttig übernimmt den Posten. Die 58-Jährige ist nicht aus Rheinland-Pfalz und derzeit Vorsitzende des Bildungsausschusses im Bayerischen Landtag. Jenny Groß wird Staatssekretärin. Markus Klein soll nach bisherigen Informationen wohl neuer Chef der Staatskanzlei werden. Neuer Justizminister wird Helmut Martin und Westerwald-Landrat Achim Schwickert neuer Innenminister. Für die Landwirtschaft im Land soll künftig die EU-Parlamentarierin Christine Schneider verantwortlich sein. Der neue Landtag wird sich am kommenden Montag konstituieren. Bundeskanzler Friedrich Merz hat auf dem Bundeskongress des Deutschen Gewerkschaftsbunds für tiefgreifende Sozialreformen geworben und dafür Pfiffe und Buhrufe kassiert. Merz hat erneut betont, dass ohne Wirtschaftswachstum der Wohlstand in Deutschland nicht zu sichern sei. Dazu seien tiefgreifende Reformen notwendig.
11: Wir haben es schlicht versäumt, unser Land zu modernisieren. Dies rächt sich nun im Schatten der großen Transformationskräfte. Und ich nenne nur die Demografie und die Digitalisierung. Deutschland muss sich also aufraffen.
10: Dazu müsse auch unternehmerische Initiative gefördert werden. Man könne nicht einfach so weitermachen wie in den letzten 20 Jahren, so Merz. Immer mehr deutsche Unternehmen, Verwaltungen und Organisationen erleben Ransomware-Attacken. Wie aus dem aktuellen Bundeslagebild Cybercrime hervorgeht, sinkt allerdings die Bereitschaft der Geschädigten, Lösegeld an die Kriminellen zu zahlen, die ihre Daten verschlüsselt haben. Letztes Jahr wurden laut BKA bundesweit über 1000 Fälle von Ransomware-Angriffen und anderen Formen von mit Erpressung verbundenem Datendiebstahl angezeigt. Ransomware-Attacken haben in der Vergangenheit schon Krankenhäuser, Kommunalverwaltungen und Verkehrsbetriebe vorübergehend lahmgelegt.
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12: Es geht nicht schnell genug mit dem neuen Wohnraum in Trier. Die Stadt will deshalb jetzt aufs Tempo drücken und ab sofort jeweils 550 neue Wohnungen pro Jahr schaffen. Ein Problem bleibt dabei der fehlende Platz. Deshalb will die Stadt laut ihrem neuen Konzept gegen Wohnungsnot vor allem an Leerstände ran. Außerdem sollen bestehende Gebäude nochmal aufgestockt werden. Langfristig soll die Einwohnerzahl in Trier irgendwo zwischen 110 und 120.000 Menschen liegen. Sebastian Hoffmann, Trier.
10: Und die gute Nachricht kommt aus Rheinhessen. Der Mainzer Spezialglashersteller will mit der Aktion Döner auf Schotznacken neue Auszubildende für sich gewinnen. Aktuell werden dafür auf Instagram Schulbesuche verlost, inklusive Gratis-Döner für alle. An der Gewinnerschule sollen noch vor den Sommerferien 2 Foodtrucks vorbeikommen. Parallel gibt's dann Mitmachaktionen und Infos zur Ausbildung bei Schott. Das waren die RPR1 Nachrichten um 12 Uhr. Mehr Themen aus der Region gibt es wieder um 12:30.
3: Der aktuellste Blitzer steht in Rammstein im Kreis Kaiserslautern in der Kinzbacher Straße, wenn ihr von der Esso-Tankstelle kommt. Und wir haben im Prinzip im Moment nur eine Meldung von der A6. Das ist Saarbrücken Richtung Mainz zwischen Kaiserslautern West und Dreieck Kaiserslautern. Da steht ein kaputter LKW. Ansonsten freie Fahrt da, wo es geht.
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3: Und da begrüße ich Jens Baumgart.
13: Hallo am Dienstag. Die neue rheinland-pfälzische Landesregierung ist nun also komplett. Die Union stellt in diesen Minuten ihre Ministerinnen und Minister vor. Und wir berichten gleich um 10 nach 12.

0: Dienstag bei RPA1, die Top-Themen am Mittag. Egal ob Hotel, Restaurant oder Café, wir gucken ja sehr gerne auf die Bewertungen. Aber stimmen diese Bewertungen überhaupt oder sind sie gefälscht? Vielleicht sind ja auch schlechte Bewertungen mal gelöscht worden. Google Maps will da jetzt ein bisschen gegensteuern. Jetzt kann man sehen, ob Rezensionen entfernt worden sind. RPA1-Reporter Ronny Thorau, das klingt doch erstmal ganz sinnvoll, oder?
1: Ja, aber Verbraucherschützer sehen das doch eher zwiespältig. Denn Google Maps zeigt da nur eine ungefähre Zahl der Rezensionen an, die in den letzten 365 Tagen entfernt wurden, aber nicht warum. Es kann ja auch gute Gründe dafür geben, warum Beschwerden entfernt wurden. Zum Beispiel, weil sie diffamieren oder gegen Recht verstoßen. Und auch grundsätzlich sehen Verbraucherexperten Bewertungen im Netz immer skeptischer, weil die leicht zu manipulieren sind und auch viele Firmen da inzwischen großen Aufwand betreiben, um sich zum Beispiel positive Bewertungen zu kaufen.
0: Da mal ganz allgemein, Ronny, worauf sollte man denn achten bei Bewertungen? Woran erkenne ich als Kunde echte und woran erkenne ich falsche Bewertungen? Gibt's da Tipps?
1: Ja, also am ehesten sagen die Experten, kann man Bewertungen trauen, wenn ein Produkt oder eine Location sehr, sehr viele davon hat. Denn dann stimmt meist zumindest die allgemeine Tendenz der Bewertungen. Also die Zahl ist fast noch wichtiger inzwischen als die Note der Bewertungen. Mhm. Besonders skeptisch sollte man zum Beispiel sein, wenn viele positive Bewertungen ähnlich klingen oder wenn sehr

0: viele gehäuft in einem kurzen Zeitraum auftauchen. Das riecht dann doch sehr nach selbst reingestellten oder gekauften positiven Bewertungen.
1: Bei Google Maps kann man jetzt sehen, wenn Unternehmen Rezensionen entfernt haben. Tja, ob das alles wirklich was bringt, ist aber umstritten.

0: Hier ist APA 1. Hier sind die Top-Themen am Dienstagmittag. Morgen startet der Katholikentag in Würzburg mit pickepacke vollem Programm. 5 Tage lang wird gefeiert, diskutiert, meditiert. Es geht um die Themen Zusammenhalt, Mut, Demokratie und es geht um unsere Zukunft. Damit das alles reibungslos abläuft, sind hunderte Helferinnen und Helfer freiwillig vor Ort im Einsatz, sowie Susanne Mohr aus dem Bistum Mainz. Susanne, du koordinierst die großen Open-Air-Gottesdienste. Was motiviert dich daran?
1: Also ich glaube, es ist diese Erfahrung, als ich 2006 angefangen habe, bei den Großgottesdiensten zu helfen, dann irgendwie zu sagen, und ich will es jedes Mal ein bisschen wieder besser machen und noch mehr organisieren im Vorfeld, damit dann der Ablauf super ist. Und es ist immer spannend, weil es immer doch ein bisschen anders ist.
0: Okay, wenn das morgen losgeht, wie stressig wird das? Wie ist der Tagesablauf?
1: Das Vorprogramm fängt um 9 Uhr an, der Gottesdienst ist um 10 und ich muss meine Sachen vor 8 Uhr erledigt haben. Das heißt, die Stühle müssen alle stehen, die Blumen müssen da sein, wo sie hingehören, die Kerzen müssen an sein. Ich muss die Kommunionhelfenden einteilen. Also ich genieße das, da zu arbeiten und dass alles läuft und ich an alles gedacht habe und sehe, dass alles passt, dann ist das Genießen sozusagen.
0: Dann drücken wir die Daumen. Allgemein für alle, die noch nie dabei waren, was ist das Besondere beim Katholikentag? Was ist das für ein besonderes Feeling vielleicht auch?
1: Es ist so eine Gemeinschaft, wir sind alle wegen der gleichen Sache hier und es ist dann trotzdem spannend, wen du aus dem Bistum auf einmal triffst. So aus meiner Heimatgemeinde treffe ich regelmäßig Leute da, die ich sonst jetzt nicht mehr sehe, aber Katholikentag irgendwie. So ein Familientreffen der Katholiken.
0: Susanne Mohr aus dem Bistum Mainz hilft seit fast 30 Jahren beim Katholikentag. Morgen geht es los, diesmal in Würzburg. Und alle Infos gibt's auf der Seite unserer Kirchenredaktion rpa1.de/

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5: Das RPA1 Rheinland-Pfalz-Wetter ist kühler als die letzten Tage. Maximal nur so 15 Grad bei immer wieder vielen Wolken und Regen. Aktuell gemessen bei euch in Neustadt an der Weinstraße 8 Grad. Gruft im Kreis Main-Koblenz meldet 10 und Raben-Drabach im Kreis Bernkastel-Wittlich auch. Der RPA1 Wettertrend. Morgen wieder wechselnd bis stark bewölkt. Immer wieder Regen bei 14 bis 17 Grad.
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11: Das sind die Themen um 13 Uhr. Künftige rheinland-pfälzische Landesregierung ist komplett. Und Windpark bei Bad Sobernheim sorgt weiter für Streit.
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11: Ich bin Vio Kostanitz. Schönen guten Tag. Einen Tag nach der SPD hat auch die CDU ihre Ministerinnen und Minister für die neue schwarz-rote Landesregierung vorgestellt. Überraschend kommt die Besetzung des Bildungsministeriums. Die CSU-Landtagsabgeordnete Ute Eiling-Hüttig übernimmt das Schlüsselressort. Die Expertin der Mainzer Fraktion wird nur Staatssekretärin. Der designierte Ministerpräsident Gordon Schnieder.
12: Ich habe auch im Bildungsministerium nach den besten Köpfen geschaut. Und Bayern ist exzellentes Land der Bildung, wo viele Dinge schon umgesetzt sind. Das, was wir im Wahlprogramm hatten, das, was wir auch im Koalitionsvertrag ausgehandelt haben. Und ich bin sehr froh und dankbar, mit Frau Dr. Eiling-Hüttig eine so kompetente Frau gewinnen zu können, dieses Ressort zu führen.
11: Die anderen Namen hatte man erwartet. Markus Klein übernimmt die Staatskanzlei, Christine Schneider das Landwirtschaftsministerium, Achim Schwickert wird Innen, Helmut Martin Justizminister. Nach dem Hunter-Virus-Ausbruch auf einem Kreuzfahrtschiff geht die WHO von bislang insgesamt 11 Fällen aus. 9 Menschen seien positiv auf das Virus getestet worden, wie WHO-Chef Tedros Ghebreyesus gesagt hat. Bei 2 weiteren Fällen gehe man ebenfalls von einer Infektion aus. In dieser Zählung sind die 3 Todesfälle auf dem Schiff enthalten. Sämtliche Betroffenen seien isoliert worden und stünden unter strenger Überwachung, um das Risiko einer weiteren Übertragung zu minimieren. Er stuft die Gefahr einer größeren internationalen Ausbreitung als gering ein. Es sei aber möglich, dass in den kommenden Wochen weitere Fälle entdeckt werden. Der britische Premierminister Keir Starmer will trotz Rücktrittsforderungen im Amt bleiben. Ein Verfahren seiner Partei zur Absetzung des Vorsitzenden sei nicht eingeleitet worden, wie Starmer während einer Kabinettssitzung gesagt hat. Und er übernehme die Verantwortung für die desaströsen Ergebnisse bei den jüngsten Kommunal- und Parlamentswahlen und dafür, den versprochenen Wandel umzusetzen. Er wolle es den Zweiflern beweisen.
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13: Der geplante Windpark im Waldgebiet Zollstock bei Bad Sobernheim bleibt umstritten. Heute befasst sich der Rechtsausschuss des Kreises Bad Kreuznach mit einem Widerspruch einer Privatperson. Parallel gibt's weitere Kritik von einer Naturschutzinitiative. Beide stören sich neben dem Eingriff in den Wald auch an möglichem Lärm. Der Landkreis sieht dagegen viele Vorteile. Marcel Hemmer, Bad Sobernheim.
11: Und die gute Nachricht kommt aus der Vorderpfalz. Hasloch im Kreis Bad Dürkheim hat heute Geld für den geplanten Kita-Neubau in der Trifeldstraße bekommt. Die neue Kita soll Platz für bis zu 150 Kinder bieten. Die Gemeinde reagiert damit auf den steigenden Bedarf an Betreuungsplätzen. Der neue Bau ist Teil eines größeren Projekts. In Hasloch sind 2 baugleiche Kitas geplant. Das waren die RPR1 Nachrichten um 13 Uhr. Mehr Themen aus der Region gibt es wieder um 12:30.
5: Wir schauen auf die Straßen zum aktuellsten Blitzer. Der befindet sich in Büchenbeuren im Hunsrück am Ortsausgang Richtung Soren. Dann hätte ich aktuell eine Meldung von der A61 Koblenz-Ludwigshafen beim Dreieck Nahtal. Da haben wir 2 Kilometer Stau. Ansonsten, wenn ihr noch was gesehen habt, meldet euch unter der 0800 die 8, dreimal die 62, auch per WhatsApp-Sprachnachricht. Gute Fahrt.
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5: Da sind wir wieder nach der Mittagspause. Jetzt gibt's die Musik, die ihr braucht, um wieder neuen Schwung zu generieren für diesen Arbeitstag, für diesen Dienstag. Vielleicht kommt ja auch noch ein bisschen Sonne. Belinda Carlisle habe ich hier am Start. Benson Boone und das sind Copeland.

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17: Mit Denise Proschek, hallo. Ein mutmaßlich professionell aufgezogenes Bestechungssystem in der JVA Euskirchen ist heute Thema im Rechtsausschuss des NRW-Landtags. Hintergrund ist die große Razzia letzte Woche. RPR1-Reporterin Sabine Koppers.
18: Über 200 Polizisten hatten letzte Woche sowohl die JVA in Euskirchen als auch ein Büro im Euskirchener Amtsgericht und Wohnungen von mehreren Justizvollzugsbeamten in den Kreisen Euskirchen, Ahrweiler und Rhein-Erft durchsucht. Sie sollen Häftlingen regelrechte Abos für Warnungen zum Beispiel vor Drogenkontrollen in ihren Zellen verkauft und möglicherweise sogar Anwesenheitsdaten in der JVA nachträglich gefälscht haben. Heute will das Justizministerium den aktuellen Stand der Ermittlungen bekannt geben.
17: Radfahren ist in Neuwied künftig auch in Teilen der Fußgängerzone erlaubt. Das hat der Stadtrat entschieden. Dies sei ein wichtiger Baustein zur Verbesserung des Verkehrs in der Stadt, so ein Sprecher. Dabei gelten für Biker besondere Regeln. Sie dürfen nur in Schrittgeschwindigkeit fahren und müssen Rücksicht auf Fußgänger nehmen. Die ersten Camper fürs 24-Stunden-Rennen am Nürburgring haben bei fast schon winterlichen Temperaturen die Nacht an der Rennstrecke verbracht. Seit gestern sind die Camping-Areas für den PS-Marathon in der grünen Hölle geöffnet. Von Donnerstag bis Sonntag werden weit über 200.000 Fans erwartet.
15: 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Der aktuellste Blitzer steht auf der A6 Kaiserslautern-Mannheim. Das ist eine Abstandsmessung bei Wattenheim. Und auf der A6 Kaiserslautern-Saarbrücken zwischen Kreuz Neunkirchen und St. Ingbert, da stockt es auch auf 2 Kilometer. Wenn ihr noch was gesehen habt, erreicht ihr mich unter der 0800 die 8 3 mal die 62, auch per WhatsApp-Sprachnachricht. Gute Fahrt. 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
1: Die Sonne ist leider immer nur kurz zu Gast hier beim RPR 1 Rheinland-Pfalz-Wetter. Die Wolken sind sehr stark vertreten. Es regnet auch mal bei maximal 15 Grad. Aktuell gemessen in Steinbach am Donnersberg 10 Grad, Ingelheim im Kreis Mainz-Bingen meldet 11 und Grünstadt im Kreis Bad Dürkheim 12 Grad. Der RPR 1 Wettertrend. Morgen dann ja auch wieder bewölkt, auch wieder Regen und 14 bis 17 Grad.
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10: Das sind die Themen um 14 Uhr. Künftige rheinland-pfälzische Landesregierung ist komplett. Und immer mehr Menschen arbeiten in Rheinland-Pfalz in der Pflege.
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10: Ich bin Vio Kostanit. Schönen guten Tag. Einen Tag nach der SPD hat auch die CDU ihre Ministerinnen und Minister für die neue schwarz-rote Landesregierung in Rheinland-Pfalz vorgestellt. Überraschend kommt die Besetzung des Bildungsministeriums. Die CSU-Landtagsabgeordnete Uta Eiling-Hüttig übernimmt. Sie kenne sich mit dem Vorzeigebildungssystem in Bayern gut aus, hieß es zur Begründung. Zu ihren Ideen für Rheinland-Pfalz hat sie gesagt:
11: Ich möchte einfach darum bitten, dass ich auch mir noch mehr Informationen holen kann. Ich bin relativ gut im Thema drin, was im Augenblick die Situation ist. Aber dazu gehören verschiedenste Dinge. Dass es auf der einen Seite Kinder und Jugendlichen gerecht wird, dass es den Eltern gerecht wird und dass es vor allen Dingen auch den Lehrkräften gut geht. Das werden verschiedene Punkte sein.
10: Uta Eiling-Hüttig. Die anderen Namen hatte man erwartet. Markus Klein übernimmt die Staatskanzlei, Christine Schneider das Landwirtschaftsministerium, Achim Schwickert wird Innen, Helmut Martin Justizminister. Gesundheitsministerin Nina Waken verteidigt die geplanten Milliardeneinsparungen bei den Krankenkassen gegen Kritik der Ärzte. Beim Deutschen Ärztetag hat sie gesagt, das sei eine Zumutung, aber nötig, sonst drohe dem System langfristig der Kollaps. Nachbesserungen hat Waken bei einzelnen Punkten nicht ausgeschlossen. Die Deutsche Bahn will in den Sommerferien besondere Tickets für Familien anbieten. Bis zu 5 Personen sollen demnach zu einem Festpreis von knapp 100 Euro durchs Land fahren können. Als Gründe nennt der Konzern steigende Benzin- und Flugkosten. Die Familientickets sollen für maximal 5 Personen gelten, wobei mindestens ein Kind dabei sein muss.
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12: Ein paar Zahlen zum Internationalen Tag der Pflege heute. Auch in Rheinland-Pfalz arbeiten immer mehr Menschen in der Branche. Das hat das Statistische Landesamt nachgerechnet. Mittlerweile sind es fast 78.000 Beschäftigte, die allermeisten von ihnen Frauen. Fast jede oder jeder Fünfte kommt aus dem Ausland. Der Anteil der Pflegekräfte mit deutschem Pass gehe seit Jahren zurück, heißt es. Und die Bezahlung wird stetig besser. Das mittlere Monatsbrutto liegt derzeit bei gut 4.000 Euro. Olaf Holzbach aus Bad Ems.
10: Und die gute Nachricht kommt aus der Eifel. Die Fahrbahnsanierung zwischen Nüllenbach und dem Nürburgring ist rechtzeitig vor dem 24-Stunden-Rennen abgeschlossen. Das hat der Landesbetrieb Mobilität mitgeteilt. Wegen noch ausstehender Arbeiten am Schutzplankensystem gelte derzeit ein Tempolimit von 50 Stundenkilometern. Um während der Großveranstaltung die Beeinträchtigung so gering wie möglich zu halten, soll die Erneuerung der Schutzplanken erst nach dem Rennen beginnen. Das waren die RPR1-Nachrichten um 14 Uhr. Mehr Themen aus der Region gibt es wieder um halb.
1: Der aktuellste Blitzer steht in Oberwillig im Kreis Trier-Saarburg Richtung Luxemburg vorm Ortsende bei der Vinothek. Staus und Behinderung. Ich habe eine Meldung von der A3. Frankfurt-Köln zwischen Kelsterbach und Mönchhof-Dreieck 2 Kilometer Stau. Ansonsten ist das soweit alles gut. Also wenn ihr noch was gesehen habt, könnt ihr euch jederzeit bei mir melden unter der 0800 die 8 dreimal die 62. Auch per WhatsApp Sprachnachricht. Gute Fahrt.
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1: Schüttelt dem Mann die Hand, dem selbst der Papst schon die Hand geschüttelt hat. 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Hui.

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21: Halb drei ist es jetzt. 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
23: Mit Denise Proschek, hallo. Ein mutmaßlich professionell aufgezogenes Bestechungssystem in der JVA Euskirchen ist heute Thema im Rechtsausschuss des NRW-Landtags. Hintergrund ist die große Razzia letzte Woche. RPA 1-Reporterin Sabine Koppers.
24: Über 200 Polizisten hatten letzte Woche sowohl die JVA in Euskirchen als auch ein Büro im Euskirchener Amtsgericht und Wohnungen von mehreren Justizvollzugsbeamten in den Kreisen Euskirchen, Ahrweiler und Rhein-Erft durchsucht. Sie sollen Häftlingen regelrechte Abos für Warnungen zum Beispiel vor Drogenkontrollen in ihren Zellen verkauft und möglicherweise sogar Anwesenheitsdaten in der JVA nachträglich gefälscht haben. Heute will das Justizministerium den aktuellen Stand der Ermittlungen bekannt geben.
23: Radfahren ist in Neuwied künftig auch in Teilen der Fußgängerzone erlaubt. Das hat der Stadtrat entschieden. Dies sei ein wichtiger Baustein zur Verbesserung des Verkehrs in der Stadt, so ein Sprecher. Dabei gelten für Biker besondere Regeln. Sie dürfen nur in Schrittgeschwindigkeit fahren und müssen Rücksicht auf Fußgänger nehmen. Die ersten Camper fürs 24-Stunden-Rennen am Nürburgring haben bei fast schon winterlichen Temperaturen die Nacht an der Rennstrecke verbracht. Seit gestern sind die Camping-Areas für den PS-Marathon in der grünen Hölle geöffnet. Von Donnerstag bis Sonntag werden weit über 200.000 Fans erwartet.
21: 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Aktueller Blitzer steht in Oberbillig im Kreis Trier-Saarburg Richtung Luxemburg vorm Ortsende bei der Vinothek. Wir haben Staus und Behinderungen auf der A3 Frankfurt-Köln zwischen Kelsterbach und Traunheim. 5 Kilometer stockt's da. Auf der A6 Mannheim-Heilbronn zwischen Mannheim-Schwetzingen und Schwetzingen-Hockenheim 2 Kilometer Stau. Auf der A643 Wiesbaden-Mainz zwischen Mainz-Mombach und Dreieck Mainz 2 Kilometer stocken. Und wenn euch noch was aufgefallen ist, erreicht ihr mich unter der 0800, die 8, dreimal die 62, auch per WhatsApp-Sprachnachricht. Gute Fahrt.
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Ja, die 90er, oder? Wenn wir kurz zurück überlegen, das war schon eine coole Zeit. Und die war ja so gut, diese Zeit, dass viele Produzenten mittlerweile darauf wieder zurückgreifen, ne? Das Original von Hathaway, What is Love, hat sich David Guetta geholt. Jetzt mit Baby Don't

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2: Ich bin Andi Klormann. Mal Hand aufs Herz. Habt ihr schon mal über einen Job in der Pflege nachgedacht? Ja, der Job ist fordernd, aber er gibt euch auch richtig viel zurück. Wenn ihr gerne mit Menschen zu tun habt, kann das echt ein Beruf sein, bei dem ihr abends nach Hause geht und wisst, heute habe ich was bewegt. Und langweilig wird's garantiert auch nicht, denn ihr trefft jeden Tag neue Leute, hört Lebensgeschichten, helft in Momenten, in denen es wirklich zählt. Dazu kommt, in der Pflege gibt's ganz viele Wege reinzukommen. Ausbildung zur Pflegefachfrau oder zum Pflegefachmann, später dann Spezialisierungen, Weiterbildungen, sogar Studium, wenn ihr wollt. Und es gibt nicht nur den klassischen Schichtdienst. Viele Einrichtungen setzen inzwischen auch auf flexiblere Modelle, je nachdem, was zu eurem Leben passt. Und die Jobsicherheit? Mega! Denn Pflegekräfte werden überall gebraucht und zwar dringend. Wenn ihr noch mehr Gründe sucht, warum Pflegefachkraft ein richtig guter Schritt für euch sein könnte, weitere Infos findet ihr bei uns im Netz.
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5: Die Sonne ist leider immer nur kurz zu Gast hier beim RPR 1 Rheinland-Pfalz-Wetter. Die Wolken sind sehr stark vertreten. Es regnet auch mal bei maximal 15 Grad. Aktuell gemessen in Steinbach am Donnersberg 10 Grad. Ingelheim im Kreis Mainz-Bingen meldet 11 und Grünstadt im Kreis Bad Dürkheim 12 Grad. Der RPR 1 Wettertrend. Morgen dann ja auch wieder bewölkt, auch wieder Regen und 14 bis 17 Grad.
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11: Das sind die Themen um 15 Uhr. CDU hat Ministerinnen und Minister vorgestellt. Und mehr Keuchhustenfälle in Rheinland-Pfalz.
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11: Ich bin Vio Kostanet. Schönen guten Tag. Die Mannschaft für die kommende schwarz-rote Landesregierung in Rheinland-Pfalz ist komplett. Nach der SPD hat heute auch die CDU ihre Ministerin und Minister vorgestellt. Für das Schlüsselressort Bildung wird künftig eine bayerische Politikerin zuständig sein. Ute Eiling-Hüttich übernimmt. Diese Personalie kam überraschend. Der designierte Ministerpräsident Gordon Schnieder.
12: Wir haben eine Bestenauswahl gemacht mit Kandidatinnen und Kandidaten, sowohl aus den eigenen Reihen wie auch von extern, wo ich fest von überzeugt bin, dass wir genau in den Ministerien die besten Führungspersönlichkeiten haben, um dann auch erfolgreich in die nächsten 5 Jahre zu gehen.
11: Bundeskanzler Friedrich Merz hat bei einem Treffen des Deutschen Gewerkschaftsbunds für tiefgreifende Sozialreformen geworben und dafür Pfiffe und Buhrufe kassiert. Deutschland könne nicht einfach so weitermachen wie in den letzten 20 Jahren, wie Merz in seiner Rede erklärt hat. Das Land müsse sich aufraffen. Die Gewerkschafter fürchten Einschnitte bei der Rente und in der Gesundheitsvorsorge. Merz sagt, die Rentenreform mache man nicht aus Böswilligkeit, das sei Mathematik, denn es gibt immer weniger junge Menschen, die die Renten immer mehr alter Menschen bezahlen. Rentenkürzungen seien aber nicht geplant. Beim Koalitionsausschuss will die Regierung darüber sprechen, wie sie die Menschen weiter entlasten kann. Der britische Premier Keir Starmer will trotz Rücktrittsforderungen weitermachen. Im Kabinett hat er gesagt, dass in seiner Partei kein Verfahren zu seiner Absetzung laufe. Für die schlechten Ergebnisse bei den jüngsten Kommunal- und Parlamentswahlen übernehme er die Verantwortung und dafür den versprochenen Wandel umzusetzen. Starmer steht stark unter Druck, auch aus den eigenen Reihen. Als Premierminister kann er aber nicht abgewählt werden.
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3: In Rheinland-Pfalz gibt es wieder mehr Fälle von Keuchhusten. Anfang des Jahres
4: Jahres gab es im Schnitt noch 0,7 Fälle pro 100.000 Einwohner im Monat, sagt das Landesuntersuchungsamt. Im März und April hat sich der Wert verdoppelt. Damit sind die Zahlen höher als letztes Jahr. Keuchhusten ist hoch ansteckend und kann besonders für Säuglinge gefährlich werden. Deshalb empfehlen Experten regelmäßige Auffrischungsimpfungen. Jonas Klemmer, Koblenz.
11: Und die gute Nachricht kommt aus der Westpfalz. Auf dem früheren Pfaff-Areal in Kaiserslautern ist heute die neue Energiezentrale eingeweiht worden. Sie soll das geplante klimaneutrale Quartier künftig mit Wärme versorgen. Die Anlage gehört zum Forschungsprojekt Endstadt Pfaff, das neue Lösungen für Energie, Mobilität und Digitalisierung testet. Das waren die RPR1 Nachrichten um 15 Uhr. Mehr Themen aus der Region gibt es wieder um halb.
13: Schauen wir gemeinsam jetzt um 2:02 auf die Straßen. Erstmal die Blitzer, die wir ausfindig machen konnten. Bitte macht langsam auf der A6 Kaiserslautern Richtung Saarbrücken bei Waldmoor. Das ist eine Abstandskontrolle. Lautern Hilgardring, da steht auch ein Blitzer. Gumsweiler im Kreis Kusel am Campingplatz, bitte nicht schneller als 50. Niederlahnstein, Johann-Baptist-Ludwig-Straße wird geblitzt. Auch wieder die Westpfalz, Rammstein, Kinsbacher Straße, wenn ihr von der Esso kommt, Richtung Thomas Philips. Klein-Hohlbach im Westerwald Richtung Gieroth, da sind 50 erlaubt. Büchenbeuren im Hunsrück, Ortsausgang Richtung Soren, steht auch einer. Die Staus- und Gefahrenmeldungen. A3 Frankfurt Richtung Köln zwischen Kelsterbach und Raunheim. 5 Kilometer stockender Verkehr, 10 Minuten braucht ihr länger. A6 Mannheim Richtung Heilbronn zwischen Mannheim-Schwetzingen und Schwetzingen-Hockenheim. 2 Kilometer Stau, 15 Minuten. Und die A643 Wiesbaden Richtung Mainz zwischen Mainz-Mombach und Dreieck Mainz. 2 Kilometer stockender Verkehr, 5 Minuten länger. Habt ihr noch was? Das gerne zu uns. Eine WhatsApp auf die 0800 8 und 3x die 62.
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13: Jawohl, unterwegs in den zweiten Feierabend der Woche. Gut 2 Stunden, zumindest für all jenen, die so diesen klassischen 8-to-5-Job haben. Aber egal, was eure Stechuhr sagt, wir sind rechts, links, hinter, über und vor euch mit der besten Musik für Rheinland-Pfalz. Ich bin Tobias Gebhardt. Schönen Dienstag allerseits.

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5: Schauen wir gemeinsam aufs Wetter heute an diesem Dienstag. Weiterhin wechselhaft, Wolken, kurze Auflockerungen. Ganz kurz schaut mal die Sonne raus, aber auch einzelne Schauer oder örtlich kurze Gewitter sind möglich. In den höheren Lagen gibt es auch einen ordentlichen Wind. 15 Grad in Mainz, 14 maximal heute in Koblenz und Trier. Pirmasens 12 Grad im Westerwald und in den Hochlagen gerade mal 8 Grad. Morgen am Mittwoch auch hier wieder stark bewölkt, örtlich Schauer mit dabei. Am Nachmittag auch Gewitter möglich. Höchstwerte bei 14 bis 17 Grad, in den höheren Lagen nur 11 Grad. Dazu auch Wind und Böen und zum Abend lässt das alles ein bisschen nach. Der Trend, ja, Donnerstag, Vatertag, auch hier häufig Schauer, vereinzelt auch Gewitter bei 12 bis 15 Grad. Auch hier wieder windig mit dabei mit starken Böen. Freitag auch Wolken, Schauer, im Südosten auch Gewitter bei 12 bis 15 Grad. So richtig zurück kriegen wir den Frühling erstmal nicht. Da brauchen wir auf jeden Fall noch ein bisschen Geduld, aber kommt bald.
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0: Gewerkschafter lassen Kanzler Merz abblitzen. Und die künftige rheinland-pfälzische Landesregierung steht fest.
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0: Ich bin Vio Kostanitz. Schönen guten Tag. Bundeskanzler Friedrich Merz hat bei einem Treffen des Deutschen Gewerkschaftsbunds für tiefgreifende Sozialreformen geworben und dafür Pfiffe und Buhrufe kassiert. Deutschland könne nicht einfach so weitermachen wie in den letzten 20 Jahren, sagt Merz. Das Land müsse sich aufraffen. Thomas Bremser berichtet.
2: Die Gewerkschafter fürchten Einschnitte bei der Rente und in der Gesundheitsvorsorge und lassen den Kanzler das spüren. Merz gibt Kontra. Die Rentenreform mache man nicht aus Böswilligkeit, das sei Mathematik. Denn es gibt immer weniger junge Menschen, die die Renten immer mehr alter Menschen bezahlen. Rentenkürzungen seien aber nicht geplant. Die Bundesregierung will beim Koalitionsausschuss darüber sprechen, wie sie die Menschen weiter entlasten kann. Eine mögliche steuerfreie Prämie der Arbeitgeber scheint vom Tisch. Die wurde vom Bundesrat gestoppt.
0: Alle Hantavirus-Verdachts- und bestätigten Fälle sind laut WHO inzwischen isoliert und stehen unter medizinischer Beobachtung. Damit sei das Risiko weiterer Übertragungen auf ein Minimum reduziert, wie WHO-Chef Tedros Ghebreyesus gesagt hat. Demnach sind 11 Fälle im Zusammenhang mit dem Kreuzfahrtschiff Hondius erfasst. Darunter sind 3 Todesfälle. Dabei handelt es sich um Passagiere oder Besatzungsmitglieder des Schiffes, heißt es. Wegen der langen Inkubationszeit schließen Experten allerdings nicht aus, dass die Fallzahlen noch etwas steigen könnte. Die WHO empfiehlt eine Überwachung der Menschen vom Schiff bis zum 21. Juni. Immer mehr deutsche Unternehmen, Verwaltungen und Organisationen erleben Cyberattacken und werden anschließend erpresst. Das geht aus dem aktuellen Bundeslagebild Cybercrime hervor. Letztes Jahr wurden laut Bundeskriminalamt bundesweit über 1000 solcher Fälle angezeigt, wie Bundesinnenminister Alexander Dobrindt heute mitgeteilt hat. Er will mehr Möglichkeiten bekommen, um gegen Cyberkriminelle vorgehen zu können. Deutschland gehört über alle Erscheinungsformen von Cybercrime regelmäßig zu den Top-Angriffszielen in der Welt, sagt die Vizepräsidentin des BKA Martina Link.
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3: Die Ministermannschaft für Rheinland-Pfalz ist komplett. Einen Tag nach der SPD stellte heute die CDU ihr Team für die neue schwarz-rote Landesregierung vor. Überraschung? Die künftige Bildungsministerin kommt aus Bayern, die bisherige CSU-Landtagsabgeordnete Ute Eiling-Hütig. Markus Klein übernimmt wie erwartet den Chefposten in der Staatskanzlei. Westerwald-Landrat Achim Schwickert wird innen Helmut Martin Justizminister. Die Frau für die Landwirtschaft ist die EU-Parlamentarierin Christine Schneider, Olaf Holzbach aus Mainz.
0: Und die gute Nachricht kommt vom Mittelrhein. Das 2023 in Koblenz gestartete Projekt Housing First geht in die Verlängerung. Arbeitsministerin Dörte Schall hat dem AWO-Kreisverband Koblenz-Stadt den entsprechenden Förderbescheid übergeben. Housing First beschafft schon lange obdachlosen Menschen wieder eine eigene Wohnung und schafft so Sicherheit, Stabilität und neue Perspektiven. Das waren die RPR 1 Nachrichten um 16 Uhr. Mehr Themen aus der Region gibt es wieder um 16:30.
4: 4:04. Hallihallo auf den Straßen. Bitte macht langsam. Wir haben Blitzer. Einer in Büchenbeuren, Hunsrück, Ortsausgang Richtung Soren. Da bitte also langsam machen. B49 Koblenz-Moselweiß Richtung Lai auch. A6 Kaiserslautern-Mannheim bei Wattenheim. Das ist eine Abstandskontrolle. Und Oberbillig Kreis Trier-Saarburg Richtung Luxemburg vor dem Ortsende bei der Vinothek. Die Staus- und Gefahrenmeldungen. A3 Frankfurt Richtung Köln zwischen Kelsterbach und Raunheim. 5 Kilometer Stockzier. 10 Minuten mehr einplanen. A6 Mannheim Richtung Heilbronn zwischen Mannheim-Schwetzingen und Schwetzingen-Hockenheim. 2 Kilometer Stau. 15 Minuten länger. A643 Wiesbaden Richtung Mainz zwischen Mainz-Mombach und Dreieck Mainz. 2 Kilometer Stockzier. 5 Minuten mehr einplanen. Ja, und was ihr seht, gern zu uns. 0800 83 mal die 62.
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4: 4:04 haben wir es für euch in die Zielgerade Richtung Feierabend am Dienstag. Hier ist Shabuzi, Barsong. Ich bin Tobias Gebhardt. 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

0: gleich 15:45. Hier ist RP1 und noch einmal schlafen. Und dann steigt sie, unsere Party.
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0: 16:22 Uhr, hier ist RPA1 und wir freuen uns auf ein sportliches Großereignis dieses Jahr, denn die Fußball-Weltmeisterschaft steht vor der Tür und jetzt ist es auch offiziell. Christian Streich, der beliebte Ex-Coach aus dem Schwarzwald, ist WM-Experte beim ZDF.
1: Was wollt ihr denn die ganze Zeit? Redet doch über Fußball.
2: Ich hab sowas noch nie erlebt. Am liebsten wäre ich gar nicht zur Pressekonferenz gegangen. So eine Wut habe ich gehabt und so enttäuscht war ich.
3: Das ist eine völlige Unwahrheit.
4: Nein. Der Konzentration ist nicht gestört, wenn mir jemand die Haare schneidet.
5: Es ist inakzeptabel.
6: Kann der Cristiano Ronaldo nur zum Friseur gehen?
0: Er ist einfach der Beste. Und wir sammeln jetzt von euch weitere Vorschläge für großartige WM-Experten, die ihr euch noch vielleicht an seiner Seite wünscht. Viele von euch melden sich. Wer jetzt hier?
7: Hallo, liebes RPR1-Team. Ich bin die Mona aus Hasloch. Und zu eurer Frage, ich bin überhaupt gar kein Fußballfan, aber ich habe eben mal überlegt und dachte mir, boah, wenn so ein Bruce Darnell zum Beispiel die WM kommentieren würde, glaube ich, würde ich tatsächlich auch mal einschalten.
0: Das kann ich mir gut vorstellen. Und ihr, wen wünscht ihr euch noch als Experte für die Fußball-Weltmeisterschaft, auch wenn ihr jetzt sagt, ne, ich bin gar kein Fußballfan, aber wenn derjenige oder diejenige da quasi ans Mikro geht, dann würde ich sogar einschalten. 0808, 3x62, wird uns auf jeden Fall sehr interessieren. Welchen WM-Experten oder Expertin wünscht ihr euch? 0808 und 3x62.

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10: Halb fünf haben wir's. Hier ist RPR1 mit den Nachrichten.
11: Ich bin Vio Kostanic. Schönen guten Tag. Kanzler Friedrich Merz hat beim Deutschen Gewerkschaftsbund für große Sozialreformen geworben und dafür Pfiffe und Buhrufe kassiert. Er sagt, Deutschland könne nicht weitermachen wie in den letzten 20 Jahren. Die Gewerkschafter fürchten Einschnitte bei der Rente und in der Gesundheitsvorsorge. Im Koalitionsausschuss will die Regierung über weitere Entlastungen sprechen. Die Verbraucherinnen und Verbraucher in Deutschland bekommen die Folgen des Iran-Kriegs immer deutlicher im Portemonnaie zu spüren. Im April ist die Inflationsrate gegenüber dem Vorjahresmonat auf 2,9% gestiegen, wie das Statistische Bundesamt mitgeteilt hat. Das ist der höchste Stand seit 2 Jahren. Preistreiber waren vor allem Energie und Kraftstoffe. Die Deutsche Bahn will in den Sommerferien besondere Tickets für Familien anbieten. Bis zu 5 Personen sollen demnach zu einem Festpreis von knapp 100 Euro durchs Land fahren können. Als Gründe nennt der Konzern steigende Benzin- und Flugkosten.
10: Und jetzt die Nachrichten aus eurer Region.
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13: Mit Denise Proschek, hallo. Der NRW-Rechtsausschuss hat sich heute mit den Bestechungsvorwürfen gegen Justizvollzugsbeamte der JVA Euskirchen befasst. Demnach legen die bisherigen Ermittlungen der Bonner Staatsanwaltschaft eine erstaunliche Palette illegaler Vergünstigungen für Häftlinge nahe. RPR 1-Reporterin Sabine Koppers.
14: Unter anderem konnten Gefangene dort den Ermittlungen zufolge monatliche Abos für Warnungen vor Zellenkontrollen buchen. Außerdem sollen Gefängniswärter Meldeadressen und Jobs verkauft haben, um Häftlingen Vorteile zu verschaffen. Letzte Woche waren Teile der JVA, ein zugehöriges Büro im Euskirchener Amtsgericht und 8 Wohnungen in den Kreisen Euskirchen, Ahrweiler und Rhein-Erft sowie in Leverkusen durchsucht worden.
13: Gute Nachrichten aus der Eifel. Die Fahrbahnsanierung zwischen Nüllenbach und dem Nürburgring ist rechtzeitig vor dem 24-Stunden-Rennen abgeschlossen. Das hat der Landesbetrieb Mobilität mitgeteilt. Wegen noch ausstehender Arbeiten am Schutzplankensystem gilt derzeit Tempo 50. Die Erneuerung soll erst nach dem Rennen beginnen, um Beeinträchtigungen während der Veranstaltung gering zu halten. Bahnreisende auf der Strecke Mainz-Köln-Bonn-Flughafen müssen sich ab Freitag 10 Tage lang auf Haltausfälle und Ersatzverkehr einstellen. Schuld sind laut der Transregio Deutsche Regionalbahn Bauarbeiten zwischen Mainz und Bingen.
10: Schauen wir gemeinsam auf die Straßen. Erstmal jetzt um 3 Minuten nach 4:30, wo geblitzt wird. Also bitte langsam machen. Oberwillig, Kreis Trier-Saarburg Richtung Luxemburg vor dem Ortsende bei der Vinothek haben wir einen stehen. Auf der A6 Kaiserslautern-Mannheim bei Wattenheim eine Abstandskontrolle. Die Staus- und Gefahrenmeldungen: A3 Frankfurt Richtung Köln zwischen Kelsterbach und Raunheim, 5 Kilometer Stockzier, 10 Minuten braucht ihr länger. A6 Mannheim Richtung Heilbronn zwischen Mannheim-Schwetzingen und Schwetzingen-Hockenheim, 2 Kilometer Stau, 15 Minuten länger. A643 Wiesbaden Richtung Mainz zwischen Mainz-Mombach und Dreieck Mainz, 2 Kilometer Stockzier, Zeitverlust von 5 Minuten. Ja, und was ihr seht, das gerne per WhatsApp auf die 0800 8 3x die 62. Eine gute Fahrt euch unterwegs.
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0: 17 Minuten vor 5, hier ist RP1. Es sind noch 73 Tage bis zum Anpfiff der Fußball-Weltmeisterschaft 2026. Und heute hat das ZDF bekannt gegeben, Christian Streich, der Ex-Trainer vom FC Freiburg, ist Experte für das ZDF. Freuen wir uns natürlich sehr über seine ja unnachahmlich lustige, trockene Art. Da werden wir auf jeden Fall einige Lacher bekommen. Und ihr macht jetzt gerade so weiter, ne, mit der Bestellliste für ja, WM-Experten, die ihr euch wünscht. Maria aus Trier hat geschrieben, ich würde mir Ariel aus dem Trash-TV als Fußballexpertin bei der WM wünschen. Ich glaube, das wäre witzig. Ja, ich glaube auch. Also so wäre das dann, wenn Deutschland ein Tor schießen würde. So klingt das bei ihr. Ja, und das würde Ariel sagen, wenn wir einen Elfmeter verschießen.
1: So peinlich.
0: Ja, okay. Und eure Vorschläge? Welche Experten wünscht ihr euch ganz persönlich? Lasst eurer Fantasie freien Lauf. Es gibt keine Grenzen. 0800 83 mal die 62. Welche WM-Expertin oder welchen WM-Experten wünscht ihr euch? Viertel vor fünf unterwegs in den Feierabend mit RP1.

0: Rheinland-Pfalz, also, naja, noch nicht ganz, ne? Die meisten gehen so in 9 Minuten, also die mit diesem 8-to-5-Job. Und manche müssen auch länger machen. Egal, wie es bei euch ist, wir sind bei euch. Und auch dieser Kollege natürlich.
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2: Yay, Mahlzeit. Ich bin der Handwerker Peters, ihr könnt mich ja P nennen. So, was haben wir denn? Ah, ich sehe jetzt schon, der Spargelschäler ist stumpf. Ja, dann kriegen wir hin. Die kann man ja gut mit einer Nagelfeile schärfen. Och, liebe Hörerinnen und Hörer, ich liebe Spargel. In Deutschland reichen mir die 4 Jahreszeiten. Spargel, Grillfleisch, Kürbissuppe und Raclette. Oh, der Lehrling Thorsten verzieht das Gesicht. Ja, der isst keinen Spargel. Das überdeckt sich mit der Nachricht aus dem Radio. Thorsten, die junge Generation Z kauft fast keinen Spargel mehr. Ist klar, wenn junge Kerle bei warmem Wetter mit nacktem Oberkörper rumlaufen, sieht das ja sofort aus wie Spargelzeit. Dann brauchst du das nicht mehr auf dem Teller. Ach, Thorsten, Spargel ist was Besonderes. Die Saison in Deutschland beginnt in der Regel im April, erstreckt sich über den Mai und endet traditionell am 24. Juni. Dann ist Johannistag, das nennt man auch Spargelsilvester. Im Handwerk ist das Kriechöl WD-40 der Alleskönner. Beim Spargelkochen ist das Sauce Hollandaise. Du kannst den deutschen Tischbeine servieren. Sauce Hollandaise drüber, das fressen die. Oh, der Spargel ist zwar was holzig, aber flutscht gut. Yay! So, fertig. Normal sollte das halten.
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7: Kurz vor 5 haben wir's, RPR 1. Schauen wir aufs Wetter mit dem Kollegen oder dem Kollegen Dominik Jung.
8: Ja, morgen fast das gleiche Wetter wie heute. Viele Wolken, ein bisschen Sonnenschein, mittendrin immer wieder einzelne Regenschauer, auch mal kurze Gewitter Richtung Hunsrück und Eifel. Es ändert sich erstmal relativ wenig.
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9: Das sind die Themen um 17 Uhr. Gewerkschafter lassen Kanzler Merz abblitzen. Und in Trier sollen hunderte neue Wohnungen pro Jahr entstehen.
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9: Ich bin Vio Kostanit. Schönen guten Tag. Bundeskanzler Friedrich Merz hat bei einem Treffen des Deutschen Gewerkschaftsbunds für tiefgreifende Sozialreformen geworben und dafür Pfiffe und Buhrufe kassiert. Deutschland könne nicht einfach so weitermachen wie in den letzten 20 Jahren, sagt Merz. Das Land müsse sich aufraffen. Thomas Bremser berichtet.
10: Die Gewerkschafter fürchten Einschnitte bei der Rente und in der Gesundheitsvorsorge und lassen den Kanzler das spüren. Merz gibt Kontra. Die Rentenreform mache man nicht aus Böswilligkeit, das sei Mathematik, denn es gibt immer weniger junge Menschen, die die Renten immer mehr alter Menschen bezahlen. Rentenkürzungen seien aber nicht geplant. Die Bundesregierung will beim Koalitionsausschuss darüber sprechen, wie sie die Menschen weiter entlasten kann. Eine mögliche steuerfreie Prämie der Arbeitgeber scheint vom Tisch, die wurde vom Bundesrat gestoppt.
9: Alle Hantavirus-Verdachts- und bestätigten Fälle sind nach WHO-Angaben inzwischen isoliert und stehen unter medizinischer Beobachtung. Damit sei das Risiko weiterer Übertragungen auf ein Minimum reduziert, sagt WHO-Generaldirektor Tedros Ghebreyesus. Derzeit sind demnach 11 Fälle im Zusammenhang mit dem Kreuzfahrtschiff Hondius erfasst. Darunter sind 3 Todesfälle. Wegen der langen Inkubationszeit schließen Experten allerdings nicht aus, dass die Fallzahl noch etwas steigen könnte. Die wachsende Paketflut im internationalen Onlinehandel macht dem deutschen Zoll deutlich mehr Arbeit. Letztes Jahr wurden knapp 790 Millionen Warensendungen im Wert von 1,4 Billionen Euro abgefertigt, wie der Präsident der Generalzolldirektion mitgeteilt hat. 2024 waren es noch 595 Millionen. Der Zoll kontrolliert dabei unter anderem Produktfälschungen, Artenschutz und verbotene Medikamente und kassiert Einfuhrsteuern und Zölle.
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11: Es geht nicht schnell genug mit dem neuen Wohnraum in Trier. Die Stadt will deshalb jetzt aufs Tempo drücken und ab sofort jeweils 550 neue Wohnungen pro Jahr schaffen. Ein Problem bleibt dabei der fehlende Platz. Deshalb will die Stadt laut ihrem neuen Konzept gegen Wohnungsnot vor allem an Leerstände ran. Außerdem sollen bestehende Gebäude nochmal aufgestockt werden. Langfristig soll die Einwohnerzahl in Trier irgendwo zwischen 110 und 120.000 Menschen liegen. Sebastian Hoffmann, Trier.
9: Und die gute Nachricht kommt aus Rheinhessen, der Mainzer Spezialglashersteller. Hersteller will mit der Aktion Döner auf Schotts Nacken neue Auszubildende für sich gewinnen. Aktuell werden dafür auf Instagram Schulbesuche verlost, inklusive Gratis-Döner für alle. An der Gewinnerschule sollen noch vor den Sommerferien 2 Foodtrucks vorbeikommen. Parallel gibt's dann Mitmachaktionen und Infos zur Ausbildung bei Schott. Das waren die RPR1-Nachrichten um 17 Uhr. Mehr Themen aus der Region gibt es wieder um halb.
7: Wunderschönen guten. Wir schauen schnell auf die Straßen, wo die Blitzer stehen. Einen haben wir auf der A6, Kaiserslautern, Mannheim bei Wattenheim. Das ist eine Abstandskontrolle. Und Oberbillig im Kreis Trier-Saarburg Richtung Luxemburg vor dem Ortsende bei der Vinothek. Staus und Gefahrenmeldungen. A3 Frankfurt Richtung Köln zwischen Kesterbach und Raunheim. 5 Kilometer stockt hier. 10 Minuten braucht ihr da länger. A6 Mannheim Richtung Heilbronn zwischen Mannheim-Schwetzingen und Schwetzingen-Hockenheim. 2 Kilometer Stau, 1/4 Stunde mehr. Wiesbaden Richtung Mainz zwischen Mainz-Mombach und Dreieck Mainz. Die A643, 2 Kilometer stockt hier, 5 Minuten länger. Ja, und was ihr seht, 0800, 8 und 3 mal die 62.
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7: 3 Minuten nach 5, das ist euer Feierabend jetzt mit Nico Santos und Home. Ich bin Tobias Gebhardt. Hallo.

13 Minuten nach 5 haben wir es. Hier ist RPR1 am 12. Mai 2026. Und jetzt machen wir eine kurze Zeitreise. Stellt euch vor, es ist das Jahr 2010. Ja, Deutschland im ESC-Fieber. Lena Meyer-Landrut, damals gerade gewonnen. Aber im Radio, da läuft dieser unverkennbare, gut gelaunte Country-Vibe von Texas Lightning. Dieser Mix aus Hamburger Kiez-Attitüde und Nashville-Sound und bringen mit No No Never einen Nummer 1-Hit. Heute vor 16.

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2: Wunderschönen guten Dienstag, RPR1 hier, 5:30 haben wir's. Und die Nachrichten haben wir für euch natürlich.
19: Ich bin Daniel Ernst. Der Iran-Krieg hat die USA bisher rund 29 Milliarden Dollar gekostet. Das sagt ein hochrangiger Mitarbeiter des Verteidigungsministeriums bei einer Anhörung. Im kommenden Jahr soll in den USA der Haushalt für Verteidigungsausgaben auf knapp 1,5 Billionen Dollar steigen. Verteidigungsminister Pistorius sieht Anzeichen für eine Kehrtwende im Ukraine-Krieg. Russland habe eine Phase der Schwäche, wirtschaftlich, innenpolitisch und auch auf dem Gefechtsfeld, so der Verteidigungsminister bei einem Besuch in der Ukraine. Vor allem die ukrainischen Angriffe auf die russische Militärinfrastruktur zeige Wirkung. Deutschland ist für internationale Studenten eines der beliebtesten Länder. Nach einer Untersuchung der UN steht Deutschland auf Platz 4 hinter den USA, Großbritannien und Australien. Bei europäischen Studenten ist Deutschland sogar die Nummer 1.
2: Und jetzt die Nachrichten aus eurer Region.
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20: Mit Denise Proschek, hallo. Einen Tag nach der SPD hat auch die rheinland-pfälzische CDU ihre Ministerinnen und Minister für die neue Landesregierung vorgestellt. Westerwald-Landrat Achim Schwickert wird demnach der neue Innenminister. Er hat uns gesagt...
21: Also ich bin gefragt worden, habe mich sehr darüber gefreut, dass der kommunale Bereich bei der Regierungsbildung mit berücksichtigt worden ist, zumindest was die Personen betrifft, und habe dann natürlich mich auch über eine sehr gute Mannschaft gefreut und eine große Herausforderung. Ich bin schon lange Landrat und da ist auch eine neue Herausforderung, aber was Tolles.
20: Im Zusammenhang mit den Bestechungsvorwürfen gegen Bedienstete der JVA Euskirchen vermutet die Bonner Staatsanwaltschaft einen Zusammenhang mit organisierter Kriminalität. Das wurde heute im Rechtsausschuss des NRW-Landtags bekannt. Das NRW-Justizministerium will deshalb jetzt alle 36 Gefängnisse im Land auf ähnliche Vorgänge wie in Euskirchen überprüfen, um so aufzuklären, ob es möglicherweise ein landesweites Korruptionsnetzwerk hinter Gittern gibt. Und gute Nachrichten aus Bonn. Nach über 2 Jahren gibt's an der Müllverwertungsanlage wieder ein Wanderfalkenküken. Laut den Bonner Stadtwerken ist der kleine Jungvogel am Sonntag geschlüpft. Ob auch aus dem zweiten Ei noch ein Küken schlüpft, wird sich in den nächsten Tagen zeigen.
2: Kurz nach 5:30 haben wir's. Schauen wir auf die Straßen. Blitzer. Abstandskontrolle, besser gesagt. Auf der A6 Kaiserslautern-Mannheim. Bei Wattenheim haben wir den stehen. Also da bitte Abstand halten. Oberbillig, Kreis Trier-Saarburg Richtung Luxemburg. Vor dem Ortsende bei der Vinothek steht auch einer. Staus und Gefahrenmeldungen. A3 Frankfurt Richtung Köln. Zwischen Kelsterbach und Raunheim. 5 Kilometer stockt's. 10 Minuten braucht ihr länger. A6 Mannheim Richtung Heilbronn. Zwischen Mannheim-Schwetzingen und Schwetzingen-Hockenheim. 2 Kilometer Stau. Viertelstunde länger. Und die letzte Meldung. A643. Wiesbaden Richtung Mainz, zwischen Mainz-Wombach-Dreieck Mainz, 2 Kilometer stockt, 5 Minuten länger. Ja, was ihr seht, das gerne auf die 0800 8 und 3 mal die 62. Ja.

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1: Miles Smith und Niall Horan. 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

0: 11 Minuten vor 6 haben wir es. Hier ist RPA 1 für euch im Feierabend. Und wir machen mit Julian Eckert die Kiste auf.
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2: Joe mit End of Beginning. Und Leute, manchmal braucht es halt ein bisschen Zeit, bis so ein Song durch die Decke geht. So war es nämlich auch hier. End of Beginning. Eigentlich schon 2022 rausgekommen, aber erst Anfang 2024 komplett durch die Decke gegangen. Und der Grund dafür natürlich TikTok. Weil da ging auf einmal ein Trend viral mit genau dieser Songzeile. Ja, alle haben damit ihre alten Erinnerungen gezeigt. Ja, früheres Leben, alte Städte, Beziehungen, die in die Brüche gegangen sind. Ja, man denkt, man wäre in einem Musikvideo, wenn man diese Songzeile abspielt und dabei traurig aus dem Fenster schaut. Es ist der komplette Nostalgiefaktor, der hier kickt. Und Joe ist ja auch kein Unbekannter, ne? Ist nämlich Joe Keery und der ist bekannt als Steve aus der Serie Stranger Things. Ja, also auch ein weltweit bekanntes Phänomen. Und der Song ist im Prinzip genau seine Story, ne? Weil Joe Keery hatte eine Zeit in Chicago, bevor dann der ganze Fame kam. Dann ist er nach L.A. umgezogen und dieses Gefühl von, ich war ja mal anders, das kickt halt jedes Mal, wenn er zurückkommt nach Chicago. Und genau das fühlt man in diesem Song. Also, wenn ihr das nächste Mal nach Hause fahrt, ja, in euer Elternhaus oder einfach nur in die Heimatstadt zu alten Freunden, dann ist das der Song, den ihr auf dem Weg dahin hört. Joe mit End of Beginning hier bei RPA 1.

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8: Einen ganz schönen guten Abend an diesem Dienstag. Das Wetter, ja, bleibt auch jetzt im Feierabend wechselhaft. Immer mal wieder Wolken, aber auch ein paar Sonnenstrahlen kommen jetzt im Finale noch runter. Gibt aber auch Gewittern, Westwind, gerade in höheren Lagen. Pustet jetzt mal ordentlich durch. Heute Nacht bewölkt, im Norden auch ein bisschen Regen. Bei Tiefstwerten von 6 bis 2 Grad, in höheren Lagen ist auch ein bisschen Frost möglich. Morgen, der Mittwoch, ähnlich wie heute, viele Wolken, örtlich auch Schauer. Nachmittags sind auch Gewitter möglich. 14 bis 17 Grad an den Flüssen, 11 Grad in den Hochlagen. Ja, und allgemein der Trend die nächsten Tage, es geht gerade so weiter.
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9: Und das sind die Themen um 18 Uhr. Pfiffe für den Kanzler, Applaus für die Arbeitsministerin und mehr Keuchhustenfälle in der Rheinland-Pfalz.
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9: Ich bin Daniel Ernst. Guten Abend. Das war kein angenehmer Termin heute für Bundeskanzler Friedrich Merz beim Deutschen Gewerkschaftsbund. Deutschland könne nicht einfach so weitermachen wie in den letzten 20 Jahren, erklärte Merz in seiner Rede. Das Land müsse sich aufraffen. Dafür erntete er von den Gewerkschaftern Pfiffe und Buhrufe. Applaus gab es dagegen später für Arbeitsministerin Baas. Sie rief dazu auf, bei den Reformen mitzuwirken.
10: Und ich verspreche euch, ich werde weiter gegen den Abbau von Arbeitnehmerrechten kämpfen, insbesondere wenn es um die Gesundheit und den Arbeitsschutz von Beschäftigten geht. Darauf könnt ihr euch verlassen.
9: Cyberangriffe werden in Deutschland immer mehr zum Problem. Vor allem Erpressungsangriffe auf Unternehmen und Behörden nehmen weiter zu. Im vergangenen Jahr wurden bundesweit mehr als 1000 Fälle angezeigt. Bundesinnenminister Dobrindt fordert deshalb mehr Möglichkeiten für Behörden, um gegen Cyberkriminelle vorzugehen. Der Elektroautobauer Tesla will mehr als 1500 Beschäftigte für die Batteriezellfertigung in Grünheide bei Berlin neu einstellen. Etwas mehr als 200 Millionen Euro sollen hier investiert werden. Von der Batteriezelle bis zu Elektrofahrzeugen soll ab 2027 alles an einem Standort produziert werden, so das Unternehmen.
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11: In Rheinland-Pfalz gibt es wieder mehr Fälle von Keuchhusten. Anfang des Jahres gab es im Schnitt noch 0,7 Fälle pro 100.000 Einwohner im Monat, sagt das Landesuntersuchungsamt. Im März und April hat sich der Wert verdoppelt. Damit sind die Zahlen höher als letztes Jahr. Keuchhusten ist hoch ansteckend und kann besonders für Säuglinge gefährlich werden. Deshalb empfehlen Experten regelmäßige Auffrischungsimpfungen. Jonas Klemmer, Koblenz.
9: Und die gute Nachricht kommt aus der Vorderpfalz. Hasloch im Kreis Bad Dürkheim hat heute Geld für den geplanten Kita-Neubau in der Trifelsstraße bekommen. Die neue Kita soll Platz für bis zu 150 Kinder bieten. Die Gemeinde reagiert damit auf den steigenden Bedarf an Betreuungsplätzen. Der Neubau ist Teil eines größeren Projekts. In Hasloch sind 2 baugleiche Kitas geplant. Das waren die RPR1-Nachrichten um 18 Uhr. Mehr Themen aus der Region gibt es wieder um halb.
8: Schönen guten Abend. 6:02. Schauen wir auf die Straßen. Blitzer, beziehungsweise, das ist ein Blitzer. Hab ihn erkannt. Oberbillig im Kreis Trier-Saarburg Richtung Luxemburg. Vor dem Ortsende bei der Vinothek steht er. Und A6 Kaiserslautern-Mannheim bei Wattenheim. Das ist eine Abstandskontrolle. Die Staus- und Gefahrenmeldungen. A3 Frankfurt Richtung Köln zwischen Kesterbach und Raunheim. 5 Kilometer Stockzier. 10 Minuten braucht ihr länger. A6 Mannheim Richtung Heilbronn zwischen Mannheim-Schwetzingen und Schwetzingen-Hockenheim. 2 Kilometer Stau. 1/4 Stunde länger. A643 Wiesbaden Richtung Mainz zwischen Mainz-Mombach und Dreieck Mainz. 2 Kilometer Stockzier. Zeitverlust von 5 Minuten. Und was ihr noch habt, das gerne per WhatsApp auf die 0800 8 3x die 62. Unterwegs euch eine gute und natürlich vor allem auch sehr sichere Fahrt.
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8: Jawohl. 6:03 inzwischen. Guten Abend, Jens Baumgart.
1: Hallo, guten Abend. Die neue rheinland-pfälzische Landesregierung steht einen Tag nach der SPD, hat heute die CDU ihre Ministerinnen und Minister vorgestellt und an einer Stelle gibt's eine richtige Überraschung. Unser Thema 6:10.

0: Ein Song unseres Lebens, die Bengals, Manic Monday. Hallo am Dienstag, App 1, der Tag in Rheinland-Pfalz, mit mir, Tobias Gebhardt und Jens Baumgart.
1: Hallo, guten Abend.
0: Ja, der Kader ist komplett, würde der Bundestrainer sagen. Die Regierungsmannschaft in Rheinland-Pfalz für die nächsten Jahre steht also. Die CDU

0: Wunderschönen guten Feierabend. 20 Minuten vor 7 haben wir es. Hier ist RBR1, der Tag in Rheinland-Pfalz. Guten Abend.
1: True Crime. Egal ob Podcast, Doku, Netflix-Serie oder Bühnenshow, dieses Genre fasziniert seit einiger Zeit ein Millionenpublikum. Und deshalb wird ihm in Köln jetzt eine ganze Ausstellung gewidmet. Serienkiller, die True Crime-Ausstellung. RBR1-Reporterin Sabine Koppers hat sie als eine der ersten besucht.
2: Ja, ich denke, dann kommt sehr schnell die Idee. Das muss doch ein Wahnsinniger gewesen sein, der das macht, wenn wir nachher durch die Ausstellung gehen.
3: Diese kleine Warnung gab es am Anfang von Psychiatriefacharzt und Krimiautor Dr. Thorsten Süße mit auf den Weg. Der begleitet die Ausstellung nämlich als einer von mehreren Kriminalexperten, die parallel zur Ausstellung auch in mehreren Fachvorträgen erklären, was denn eigentlich hinter Serienmorden steckt. Denn hier werden die Biografien von mehr als 20 bekannten Serienmördern vorgestellt und zum Teil sogar echte Tatorte nachgestellt.
4: Ein Blick auf das Foto von Ted Bundy. Das ist jetzt ein Polizeifoto, auf dem lächelt man nicht. Jetzt stellen wir uns vor, der ist noch ein bisschen adretter gekleidet, der lächelt in die Kamera. Das ist ein Sympathieträger. Und wenn man da rechts in die Vitrine guckt, da liegt ein Gipsarm, es liegen Krücken da. Das war jemand, der Hilfsbedürftigkeit gezeigt hat. Wie wir so oft denken, Serienkiller, kein Monster. Und Menschen vertrauen ihnen. Und das sind ja genau die Dinge, die sie einfach gefährlich machen.
3: Hat mir Carsten Schütte, ein weiterer der Crime Coaches, erklärt. Er selbst war früher Leiter der operativen Fallanalyse des LKA Niedersachsen.
5: Es ist natürlich sehr bloody, aber der Hintergrund, auch dass wir hier fachlich beraten, ist, dass wir informieren wollen, wie es zu solchen Taten kommt.
3: Die Ausstellung ist freigegeben ab 16, macht Sinn.
5: Absolut. Das sind echte Tatorte aus den Unterlagen der US-Amerikaner, die da mit Originalexponaten auch anders umgehen als wir Deutschen.
1: Die True Crime Serienkiller-Ausstellung läuft in Köln bis Ende Oktober. Die Fachvorträge starten im Juni.

0: Neu bei RPR1 Holly Humberstone To Love Somebody. RPR1 hier, der Tag in Rheinland-Pfalz am 12. Mai 2026. Und was ist das für ein Temperatursturz? Der Frühling hat sich verabschiedet und es ist gefühlt wieder ja schon fast Winter.
1: Ja, nicht nur gefühlt. Heute Morgen hatten wir tatsächlich in den Höhenlagen von Hochwald, von Eifel, Westerwald ein bisschen Schnee. RPR1 Wetterexperte Dominik Jung. Nicht umsonst heißt es ja die Eisheiligen, ne?
2: Ja, also die Eisheiligen, die haben richtig fett zugeschlagen und es ist auch ein wirklicher Volltreffer, was die Polarluft angeht. Denn wir haben genau über Deutschland so eine Polarluftblase hängen in rund 5,5 Kilometern Höhe, minus 32 Grad kalte Temperaturen. Das sind normalerweise Werte für ja, Dezember eben in dieser Höhe und die bringen eben unten zum Teil richtig viel Kälte. Auch heute Morgen Bodenfrost in vielen Regionen. Ich gehe davon aus, es gab am Rhein, an der Nahe zum Teil auch Frostschäden bei den Winzern oder auch bei den Obstbauern. Und es bleibt erstmal so wechselhaft und kühl.
1: Das heißt, am Vatertag, Dominik, wird es auch nicht wirklich besser?
2: Nee, ich glaube, auf dieser Wetterwende, da hoffen wir vergebens. Also die Kaltluft ist so massiv, die ist eingeströmt und die hat sich quasi einmal geparkt über Deutschland, über Rheinland-Pfalz und die bleibt da einfach liegen. Das heißt, auch morgen früh kühl, tagsüber morgen weitere Schauer, auch am Christi Himmelfahrtstag, am Vatertag bleibt es wechselhaft. Immer wieder Schauer, zum Teil zur Mittagszeit auch kurze Gewitter, die Temperaturen nur um 10 bis 14, 15 Grad. Dazu ist es windig, also man braucht eine Regenjacke oder einen Plan B, vielleicht eher drinnen feiern. Und zum Brückentag ebenfalls wechselhaft, erst Samstag, Sonntag ein bisschen freundlicher, aber auch da noch einzelne Schauer.
1: Dankeschön, Dominik Jung. Das war der Tag in Rheinland-Pfalz. Mein Name ist Jens Baumgart. Schönen Abend weiterhin mit Tobias Gebhardt.

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7: Wunderschönen guten Abend. Hier ist RP1, kurz vor sieben haben wir's. Das Wetter, ja, jetzt auch am Feierabend noch ein paar Wolken. Auch die Sonne kann in der Zielgeraden noch den ein oder anderen Strahl zu uns hinausschicken, aber viel ist es nicht. Gibt auch immer wieder örtlich ein paar Schauer und Gewitter. So auch heute Nacht, wechselnd bewölkt, im Norden ein bisschen Regen, Tiefstwerte bei 6 bis 2 Grad, in den höheren Lagen sogar Frost möglich. Morgen der Mittwoch wechselnd bewölkt, örtlich auch Schauer drin, am Nachmittag auch Gewitter möglich, bei 14 bis 17 Grad an den Flüssen. In den höheren Lagen tagsüber eher 11 Grad, immer wieder auch stürmische Böen. Ja, und so geht's auch die nächsten Tage weiter.
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8: Ich bin Daniel Ernst. Guten Abend. Die Spitzen von Union und SPD sind gerade im Kanzleramt in Berlin bei einer neuen Sitzung des Koalitionsausschusses. Es geht wieder um Entlastungen für die hohen Energiepreise, den Haushalt und den weiteren Reformfahrplan. Konkrete inhaltliche Beschlüsse werden heute aber nicht erwartet. Bundeskanzler Friedrich Merz hat heute immerhin schon einen unangenehmen Termin hinter sich. Beim Deutschen Gewerkschaftsbund sagte er, Deutschland könne nicht so einfach weitermachen wie in den letzten 20 Jahren. Das Land müsse sich aufraffen. Dafür erntete er von den Gewerkschaftern Pfiffe und Buhrufe. Immer mehr Unternehmen und Behörden in Deutschland werden Opfer von Cyberangriffen. Im vergangenen Jahr wurden bundesweit mehr als 1000 Fälle angezeigt. Bundesinnenminister Dobrindt fordert deshalb mehr Möglichkeiten für Behörden, um gegen Cyberkriminelle vorzugehen. Soita Sowali berichtet.
9: Besonders häufig geht es um sogenannte Ransomware-Angriffe. Dabei verschlüsseln kriminelle Daten und verlangen Geld für die Freigabe. Betroffen sind vor allem kleinere und mittlere Unternehmen. Innenminister Dobrindt sagt, künstliche Intelligenz mache solche Attacken einfacher und gefährlicher. Deshalb plant die Bundesregierung ein neues Gesetz, damit Behörden künftig auch die Infrastruktur der Täter gezielt stören können.
8: Die festgefahrenen Gespräche zwischen den USA und dem Iran machen den deutschen Aktienmarkt nervös. Der DAX hat heute deutlich nachgegeben und liegt jetzt auch wieder unter der Marke von 24.000 Punkten.
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10: Ein paar Zahlen zum Internationalen Tag der Pflege heute. Auch in Rheinland-Pfalz arbeiten immer mehr Menschen in der Branche. Das hat das Statistische Landesamt nachgerechnet. Mittlerweile sind es fast 78.000 Beschäftigte, die allermeisten von ihnen Frauen. Fast jede oder jeder Fünfte kommt aus dem Ausland. Der Anteil der Pflegekräfte mit deutschem Pass gehe seit Jahren zurück, heißt es. Und die Bezahlung wird stetig besser. Das mittlere Monatsbrutto liegt derzeit bei gut 4.000 Euro. Olaf Holzbach aus Bad Ems.
8: Das waren die RPR1 Nachrichten um 19 Uhr.
7: 7:02, guten Abend. Bitte macht langsam, es wird geblitzt in Rheinland-Pfalz. Auf der A3 Frankfurt Richtung Köln bei Montabaur, da sind 100 erlaubt. A6 Lautern Richtung Saarbrücken bei Rammstein-Miesenbach steht ebenfalls einer. Und die Staus hat Gefahrenmeldungen. A3 Frankfurt Richtung Köln zwischen Kelsterbach und Raunheim, 5 Kilometer Stockzier, 10 Minuten mehr einplanen. A6 Mannheim Richtung Heilbronn zwischen Mannheim-Schwetzingen und Schwetzingen-Hockenheim, 2 Kilometer Stau, 15 Minuten mehr. Und die A643 Wiesbaden Richtung Mainz zwischen Mainz-Mombach und Dreieck Mainz, 2 Kilometer stockt's. 5 Minuten braucht ihr da länger. Ja, was ihr seht, das gerne zu uns auf die 0800 8 und 3 mal die 62.
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7: 3 Minuten nach 7. Hier ist Leonie mit Don't Worry am Dienstag, 12. Mai. Ich bin Tobias Gebhardt. 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
5: Das Wetter, ja, jetzt auch am Feierabend noch ein paar Wolken. Auch die Sonne kann in der Zielgeraden noch den ein oder anderen Strahl zu uns hinausschicken, aber viel ist es nicht. Gibt auch immer wieder örtlich ein paar Schauer und Gewitter. So auch heute Nacht, wechselnd bewölkt, im Norden ein bisschen Regen, Tiefstwerte bei 6 bis 2 Grad, in den höheren Lagen sogar Frost möglich. Morgen der Mittwoch, wechselnd bewölkt, örtlich auch Schauer drin, am Nachmittag auch Gewitter möglich, bei 14 bis 17 Grad an den Flüssen, in den höheren Lagen tagsüber eher 11 Grad, immer wieder auch stürmische Böen. Ja, und so geht's auch die nächsten Tage weiter.
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6: Ich bin Daniel Ernst. Guten Abend. Die Spitzen von Union und SPD sind gerade im Kanzleramt in Berlin bei einer neuen Sitzung des Koalitionsausschusses. Es geht wieder um Entlastungen für die hohen Energiepreise, den Haushalt und den weiteren Reformfahrplan. Konkrete inhaltliche Beschlüsse werden heute aber nicht erwartet. Bundeskanzler Friedrich Merz hat heute immerhin schon einen unangenehmen Termin hinter sich. Beim Deutschen Gewerkschaftsbund sagte er, Deutschland könne nicht so einfach weitermachen wie in den letzten 20 Jahren. Das Land müsse sich aufraffen. Dafür erntete er von den Gewerkschaftern Pfiffe und Buhrufe. Immer mehr Unternehmen und Behörden in Deutschland werden Opfer von Cyberangriffen. Im vergangenen Jahr wurden bundesweit mehr als 1000 Fälle angezeigt. Bundesinnenminister Dobrindt fordert deshalb mehr Möglichkeiten für Behörden, um gegen Cyberkriminelle vorzugehen. Soita Sowali berichtet.
7: Besonders häufig geht es um sogenannte Ransomware-Angriffe. Dabei verschlüsseln Kriminelle Daten und verlangen Geld für die Freigabe. Betroffen sind vor allem kleinere und mittlere Unternehmen. Innenminister Dobrindt sagt, künstliche Intelligenz mache solche Attacken einfacher und gefährlicher. Deshalb plant die Bundesregierung ein neues Gesetz, damit Behörden künftig auch die Infrastruktur der Täter gezielt stören können.
6: Die festgefahrenen Gespräche zwischen den USA und dem Iran machen den deutschen Aktienmarkt nervös. Der DAX hat heute deutlich nachgegeben und liegt jetzt auch wieder unter der Marke von 24.000 Punkten.
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8: Die Ministermannschaft für Rheinland-Pfalz ist komplett. Einen Tag nach der SPD stellte heute die CDU ihr Team für die neue schwarz-rote Landesregierung vor. Überraschung, die künftige Bildungsministerin kommt aus Bayern, die bisherige CSU-Landtagsabgeordnete Ute Eiling-Hütig. Ganz so große Unterschiede zwischen ihrem alten und ihrem neuen Job erwartet sie nicht.
9: Bildungspolitik ist überall gleich in dem Punkt, dass man sagen kann, das Beste für unsere Kinder und Jugendlichen, sie ausbildungsfähig zu machen, sie lebensfähig zu machen, da ist das in ganz Deutschland nicht anders. In Bayern nicht anders als in Rheinland-Pfalz.
8: Ute Eiling-Hütig. Markus Klein übernimmt wie erwartet die Staatskanzlei, Achim Schwickert das Innen, Helmut Martin das Justizministerium. Für die Landwirtschaft ist künftig Christine Schneider zuständig. Olaf Holzbach aus Mainz.
6: Das waren die RPR1 Nachrichten um 20 Uhr.
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6: Vorsicht auf der A6 Heilbronn Richtung Mannheim zwischen Schwetzingen-Hockenheim und Mannheim-Schwetzingen. Gefahr durch Metallteile auf der rechten Spur. Die A5 Karlsruhe Richtung Basel zwischen Dreieckweil am Rhein und Grenzübergang 4 Kilometer Stau für Lkw auf der rechten Spur. Und die A81 Singen Richtung Stuttgart zwischen Kreuzböblingen-Hulb und Sindelfingen-Ost 5 Kilometer Stau vor der Baustelle.
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3: Ich bin Daniel Ernst. Guten Abend. Das Verhältnis zwischen den USA und dem Iran bleibt angespannt. Jetzt wirft der Iran den USA vor, sie wollten die vollständige Kapitulation des Landes. Die Forderungen des Irans seien klar, man wolle unter anderem eine Beendigung der Kampfhandlungen, Entschädigungen, ein Ende der Blockade und die Aufhebung von Sanktionen. US-Präsident Trump hatte gestern die fast 5 Wochen andauernde Waffenruhe öffentlich in Frage gestellt. Mercedes-Benz verkauft nach einem Bericht der Bild-Zeitung alle Autohäuser an einen kanadischen Investor. Betroffen davon seien rund 8000 Mitarbeiter in 20 Niederlassungen. Welche Folgen der Verkauf für die Beschäftigten hat, ist noch unklar. Die AfD baut nach einer neuen Wahlumfrage ihren Vorsprung auf die Union aus. Das hat das YouGov-Institut ermittelt. Sie kommt demnach auf 28%. CDU und CSU rutschen um einen Punkt ab und liegen nur noch bei 22%. Die SPD steht wie die Grünen bei 13%.
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2: Guten Abend Deutschland, mein Name ist Daniel Kaiser. Willkommen zur Night Lounge. Heute am Mittwoch, den 13. Mai 2026. Unsere heutige Sendung wird sportlich, denn wir sprechen heute über Medaillen, über Meistertitel, über Aufstieg, über krasse Comebacks. Ich möchte heute von euch wissen, was war dein größter sportlicher Erfolg. Darüber sprechen wir heute und ich würde ja gerne wissen, ja, was für sportliche Erfolge ihr so hattet, vielleicht auch die in Aussicht standen, die ihr vielleicht nicht erreicht habt. Ganz persönlich vielleicht aber auch für euch, es gibt ja auch sportliche Erfolge, die vielleicht nicht mit Medaillen oder Meistertitel verbunden sind, aber die für euch persönlich eine Rolle gespielt haben. Vielleicht seid ihr Marathon gelaufen oder sowas in der Art. Ihr habt irgendwie einen richtigen sportlichen Neustart gewagt, der richtig anstrengend war. Darüber reden wir heute. Anrufen kostet los vom Handy, vom Festnetz. Gerne auch eine Mail schreiben oder reinklicken auf Facebook und auf Instagram unter Night Lounge.
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2: Ja, wenn wir von sportlichen Erfolgen sprechen, dann fallen mir gerade jetzt auch so ein paar Geschichten aus den letzten Wochen ein. Da ja, gab es immer wieder mal jemand, der sagt, ja, ich dreifacher Meister hier, zweifacher dort. Und ich stelle mir manchmal auch so die Frage, was heißt das eigentlich? Man hört das auch immer so häufig. Welche Bedeutung hat das eigentlich? Ist das wirklich was ganz Großes? Etwas, das man sich selbst auch immer gewünscht hat, irgendwann zu erreichen? Was macht so ein Titel mit einem? Ist es das, was man am Ende dann auch sagt, das macht mich wirklich glücklich, dass ich diesen Pokal zum Beispiel, diese Medaille habe? Oder ist das eher so, dass ich sage, nein, ich habe mir hier selbst etwas bewiesen. Ich bin über meine eigenen Grenzen hinaus. Ich bin gewachsen vielleicht in irgendeiner Art und Weise auch. Hab meine eigene Bestleistung übertroffen. Bin gespannt, eure Gedanken zu hören. Wir gehen in die erste Leitung für den heutigen Abend und da ruft mich wer an mit der Endziffer 54. Schönen guten Abend. Hallo, wer da? Die 5-4 hat sich schon wieder verabschiedet. Das gibt's ja gar nicht. Dann gehen wir weiter. Wen haben wir hier mit der Endziffer 7-0? Wer hat die 7-0? Guten Abend. Auch wieder weg? Hallo? Hör ich nichts? Habe ich was Falsches gemacht? Falscher Knopf? Manchmal passiert das? Nö, habe ich nicht. Doch, die 4-5 ist wieder da. 4-5, hallo, wer da? Nee, ich höre nichts tatsächlich. Komisch. Ich hoffe, es legt sich gleich, dieses technische Problem. Ansonsten komme ich ins Schwitzen.
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2: Was aber auch daran liegen kann, dass die Klimaanlage heute ausgeschaltet ist. Es ist ein bisschen warm hier im Studio. So, ja, was war so ein Sieg im Wettkampf oder ein ganz persönlicher Sieg über euch selbst, lautet die Frage. Und auch, wie hart war eigentlich dieser Weg dorthin wirklich? Gab es Momente, in denen ihr fast schon aufgeben wolltet, aber es dann schlussendlich doch nicht getan habt? Oder habt ihr vielleicht doch irgendwie aufgegeben, ärgert euch darüber? Wie oft habe ich schon mit Leuten gesprochen, die gesagt haben, sie wollten Profifußballer werden, aber diese eine Beinverletzung, die hat es dann irgendwie gemacht. Also das habe ich, glaube ich, schon, ich kann gar nicht mehr mitzählen, wie oft ich das schon gehört habe, dass da irgendwie die ganz große Profifußballkarriere im Raum stand. Und frage ich mich immer so, ist das wirklich so oder ist das nur die eigene Wahrnehmung? Ja, und warum bedeuten uns eigentlich genau oder vielleicht euch persönlich auch diese sportlichen Erfolge bis heute eventuell so viel oder vielleicht auch gar nichts mehr? Ne? Vielleicht blickt man auch zurück und sagt, ja, früher, da war ich mal eine richtige Sportskanone und heute erinnern da wirklich nur noch die Pokale und die Medaillen an der Wand. Und der Blick in den Spiegel sagt etwas anderes. Gehen wir in die nächste Leitung und zwar, wen haben wir denn dran? Kerstin aus Remagen ist da. Hallo Kerstin.
3: Hallo Daniel.
2: Hallo. Hallo.
3: Kerstin. Und geht's dir gut?
2: Mir geht es gut, ich hoffe dir auch.
3: Ja, bisschen Zahnschmerzen, aber ich habe neue Zähne. Aber viele Probleme momentan. Die ganzen langen Behandlungen, die waren sehr, sehr heftig. Ne? Mhm.
2: Ja, dann gute, wie sagt man das denn? Gute Besserung, dass es gut verheilt. Kerstin, heute geht es um deine sportlichen Erfolge. Erzähl doch, welche hast du denn bisher hinter dir?
3: Da ist nichts.
2: Wie, da ist nichts? Du bist doch an wegen des Themas sportliche Erfolge.
3: Nö, ich wollte dich hören.
2: Ach so. Du hast selber gar nichts, gar keine sportlichen Wettkämpfe, irgendwas in deinem Leben bereits gemacht?
3: Nein.
2: Hat dich das nie so gereizt oder sagst du, weiß ich nicht, Sport ist Mord oder was ist dein Motto?
3: Nee, hab ich nicht so gehabt, so.
2: Nö. Findest du Sport auch nicht so doll oder weiß ich nicht? Bist du sportbegeistert?
3: Ich mache meinen Sport zu Hause selber. Ich habe so einen großen Gymnastikball. Da setze ich mich ab und zu mal drauf, wenn ich dann Beschwerden habe, Rückenschmerzen oder irgendwann mein Bein tut weh. Dann werde ich mich dann da machen, aber sonst, nee. Ich mache das alles zu Hause.
2: Na gut, Kerstin. Also wenn da keine Geschichte hinter dir steckt, dann würde ich dir trotzdem die Frage stellen, du kannst heute so ein bisschen Einfluss nehmen auf die Sendung, denn ich würde gerne wissen, welche Sportart würde dich heute Abend unglaublich interessieren, da ein bisschen was zu erfahren?
3: Ja, ich würde schon gerne, wie meine Leute dazu, wie soll ich sagen, Kung Fu oder Karate oder so, ne? Das hätte ich schöne große Adresse.
2: Also wenn jemand anruft, der Karate oder Kung Fu macht, das wird so spannend finden.
3: Ja, das finde ich schön. Weil mein Arzt kann das.
2: Was kann der?
3: Judo, hat er mir schon gesagt.
2: Hat er schon gesagt, aber noch nicht gezeigt.
3: Nee, gezeigt nicht.
2: Ja, kann das ja sein, schön, dass er da ein paar Fotos auf dem Handy hatte. Hat ja heutzutage jeder irgendwie so ein paar.
3: Nein, er hat nur gesagt, er könnte das, ne? So wie Bruce Lee, der Chinese. Bruce Lee, der Film. Das wird schön. Okay.
2: Gut, dann gucken wir doch mal, ob wir heute was finden. Kerstin, schönen Abend dir, bis dann. Tschüss.
3: Danke, ciao.
2: Also, heute geht's um Sport und die Frage lautet, was war so dein größter sportlicher Erfolg im Leben? Kerstin würde gerne eine Geschichte hören von jemandem, der Karate ausübt oder Kung Fu. Ich kenne keinen persönlich, aber vielleicht seid ihr ja gerade da draußen angesprochen und könnt einfach mal anrufen und mir verraten, wie ihr darauf gekommen seid, wie lange ihr das gemacht habt. Mir fallen gerade Geschichten ein von Menschen, die das in sehr, sehr jungen Jahren gemacht haben, vielleicht so 2, 3 Jahre, dann irgendwann mal damit aufgehört haben. Wer ist denn wirklich am Ball geblieben? Und was war überhaupt die Intention damals, damit anzufangen? So viele Fragen, die ich hätte. Und vielleicht freut sich die Kerstin darüber, mal was zu hören. Aber es gibt ja heute nicht nur diese Kampfsportarten, es gibt ja auch so viele andere Dinge, über die man heute reden kann. Fußball ganz, ganz weit vorne natürlich, aber wir haben auch noch Boxen. Ja, wer von euch boxt beispielsweise? Wer von euch ist vielleicht Leichtathlet, schwimmt? Bin mal gespannt.
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2: Die Nummer zu mir im Studio. Ich werde im Vorfeld mal eine Mail vorlesen, die ich zu dem Thema bekommen habe, die ich eigentlich ganz sympathisch, ganz nett finde. Vielleicht gibt euch das schon mal so ein bisschen Inspiration, in welche Richtung es heute geht. Geschrieben hat Marcel, mein größter sportlicher Erfolg war kein Pokal, sondern mein erster Halbmarathon. Ich war früher total... Was hat er geschrieben? Ich war früher total unsportlich, habe geraucht und beim Treppensteigen immer geschnauft. Dann habe ich mit kleinen Laufen angefangen, erst 3 Kilometer, dann 5, dann 10. Als ich mich dann für den Halbmarathon angemeldet habe, haben viele gelacht und gesagt, ich ziehe das eh nicht durch. Genau das hat mich aber noch mehr gepusht. Und was schreibt er noch? Der Tag war richtig brutal. Ab Kilometer 16 wollte ich eigentlich nur noch aufhören. Aber ich bin durchgelaufen. Als ich im Ziel war, hatte ich Tränen in den Augen. Nicht wegen der Zeit, sondern weil ich mir selbst bewiesen habe, dass ich stärker bin als meine alten Gewohnheiten. Und darauf bin ich bis heute sehr, sehr stolz. Finde ich sehr gut. Finde ich wirklich toll. Beeindruckend. Und ich hoffe, du hast dir diese Menschen, die damals gesagt haben, das wirst du eh nicht schaffen. Ich hoffe, du schaust dir diese Menschen ganz genau an und entscheidest dann, ob sie noch zu deinem Leben gehören. Denn, das klingt jetzt vielleicht ein bisschen hart, ich finde, man muss da wirklich aussortieren. Weil was bringt mir das, Leute um mich herum zu haben, die nicht an mich glauben und die mich nicht auch unterstützen? Ich meine, man kann ja durchaus kritisch sein und sagen, dass... das ist schwierig, was du dir da vorgenommen hast, ne? Und kann aber trotzdem sagen, du, ich drück dir trotzdem die Daumen. Ich wünsche dir trotzdem Erfolg. Auch wenn ich bezweifle, dass, ja, dass du das vielleicht packst, aber ich will, dass du es packst. Also, gib Gas, ne? Zeig, was du kannst. Bin ja mal in der nächsten Leitung. Da haben wir jemanden mit der 7.5. Hallo.
4: Hallo.
2: Wer ist denn dran?
4: Der Michel.
2: Michel, woher?
4: Aus Bad Schwalbach.
2: Aus Bad Schwalbach. Bist du Kung-Fu- oder Karatemeister?
4: Nein, leider nicht.
2: Schade, aber auch. Das hätte mich auch interessiert. Ich weiß auch überhaupt nichts über Karate und Kung-Fu. Außer aus den Filmen. Da bin ich ähnlich wie Kerstin, nur auf Filme fokussiert. Was bringt dich heute zu mir?
4: Also mein größter sportlicher Erfolg beim Tischtennis.
2: Ei, cool. Und,
4: ja. Und den Erfolg hätte ich wahrscheinlich als Einzelspieler nicht erleben können oder nicht schaffen können. Es war dann ein Mannschaftswettbewerb und zwar ein Pokalwettbewerb in der Jugend. Und da haben wir es dann zusammen in den Verbandspokal-Endspiel geschafft und sind da tatsächlich Dritter geworden. Und das Schöne ist, dass in dem Fall Verbandspokal war dann, glaube ich, so das Verband Rheinland-Pfalz, also schon ziemlich weit oben. Und zwei Mannschaften waren wirklich überhaupt nicht zu schlagen. Wir waren halbe Profis, sage ich mal. Mhm. Und eine Mannschaft konnten wir schlagen und somit sind wir auf dem Treppchen gelandet und waren, glaube ich, alle glücklich. Und für mich war das Schöne, dass ich diesen Erfolg zusammen mit meinem Bruder, der auch in der Mannschaft war, erreichen konnte.
2: Wie schön, das Sieg ist. Wie lange zurück? Wie alt warst du damals?
4: Ich 15, 16 rum, denke ich.
2: Lange her, ne? Heute bist du 20, Mitte 20. Wie alt bist du jetzt?
4: Mitte 40.
2: Mitte 40 sogar schon? Ach, guck mal, Michael. Ja. Hast deine Junge, aber jung gehalten hier, deine Stimme. Michael, sag mir doch mal, warum damals dann aber auch dieser Cut kam. Den setze ich jetzt voraus, weil du hast ja nichts mehr erwähnt, was danach in Richtung Tischtennis kam. Hast du dann einfach die Lust daran verloren? Oder warum nicht dann irgendwie dieses, nö, ich bin dann Verein eingetreten, habe dann weitergemacht, wollte.
4: Ich glaube, das war stark, hat es Zusammenhang mit dem Verein, auch mit der Trainerin. Ich hatte in der ganzen Zeit immer eine Trainerin, die sich ja auch eingesetzt hat für alle, die das auch sehr viele Jahre gemacht hat und sehr gerne gemacht hat und dann einfach weggezogen irgendwann mal und dann war das nicht mehr so wichtig.
2: Bereut man das manchmal so, wenn man so zurückblickt und sich so sagt, boah, vielleicht wäre ich Tischtennis, vielleicht hätte ich das als Beruf gemacht, Sponsoren. Man kann ja, wenn man richtig, richtig erfolgreich ist, ja auch gutes Geld damit verdienen. Denkt man darüber nach oder sagst du, nee, das war immer nur so Spaß nebenbei. Ich habe das nie irgendwie, ich will jetzt nicht sagen ernst genommen, aber ich glaube, du hast schon die Spiele ernst genommen, oder?
4: Also es war, ich habe das nie bereut, also ich denke mal gerne eine Zeit zurück, aber wenn ihr bereut, dass ich das irgendwie nicht ehrgeiziger, sag ich mal, begangen habe. Mein Bruder hatte sogar mehr Talent. Der ist jünger und das war natürlich immer ein großes Problem für mich, wenn ich gegen ihn gespielt habe. Ich wollte natürlich immer mit Punkte spielen. Mein Bruder hat mich immer besiegt und da sind auch mal Schläger geflogen. Er hatte tatsächlich mehr Talent, aber hat es auch nicht geschafft.
2: Ist Tischtennis spielen, so wie Fahrradfahren, das verlernt man nie? Oder sagst du, boah, wenn du mich jetzt irgendwie an den Tisch stellen würdest, ich glaube, ich wäre ein bisschen eingerostet?
4: Eingerostet, ja, aber das verlernt man nicht. Und die Grundtechniken, die habe ich schon noch drauf. Ich spiele auch ab und zu noch mal mit einem Kumpel so klassisch auf Schulhöfen. Da stehen ja immer diese Betonplatten und da lassen wir es uns immer gut gehen.
2: Ich wollte gerade fragen, was ist davon übrig geblieben? Welche Spuren dieses Tischtennis sind heute noch in deinem Leben aufzufinden? Das heißt, hast du vielleicht eine Garage, wo eine Tischtennisplatte irgendwie ist? Oder nee, eigentlich nicht, ne? Nur noch auf irgendwelchen Höfen draußen, Outdoor.
4: Ja, genau. Genau. Also Outdoor ab und zu mal verabreden und dann eine Runde spielen, das macht immer noch sehr viel Spaß.
2: Verfolgst du das professionelle Tischtennis im Fernsehen?
4: Ja, natürlich. Und das war für mich natürlich sehr traurig, wo jetzt Timo Boll letztes Jahr seinen Abschied gegeben hat und der ja quasi Tischtennis Deutschland geprägt hat über viele, viele Jahre. Das ist schon ein Einschnitt gewesen. Ne? Und mal gucken, wer jetzt dann sein Erbe übernehmen wird.
2: Es ist interessant, dass selbst wenn man mit Sport wenig zu tun hat, diese großen Namen bekommt man dann trotzdem am Rande mit, dass da was gerade passiert. Finde ich voll interessant.
4: Ja, ich finde es eher auch interessant, dass Timo Boll, obwohl es ein Deutscher ist, zum Beispiel in China einfach ein Megastar ist und noch viel, viel bekannter als in seinem Heimatland. Irgendwie ein bisschen traurig, aber auch kurios und sehr interessant. Teilweise haben sogar Chinesen, man will es nicht glauben, das Mutterland quasi zu züchtern ist, die Technik des Timo Bolls kopiert. Das ist eigentlich mehr Ehre geht nicht.
2: Mehr Ehre geht nicht, das stimmt. Das habe ich schon oft gehört, nicht nur bei Sportlern, sondern auch bei Künstlern, dass die einfach da im Ausland manchmal sogar ja, viel größer gefeiert werden als im eigenen Land. Ne? Das ist schon irgendwie kurios. Aber da denke ich mir so, weißt du, wir machen es doch teilweise ähnlich. Also wir feiern ja auch irgendwie, sobald jemand da, ein Künstler aus Amerika, singt bei uns, wird er mehr gefeiert wie ein eigener Künstler.
4: Das ist so mein Eindruck. Das mag sein, dass es hier und da so ist, ja. Also schwer zu sagen. Ich kann das nur bei Sportlern ab und zu mal nachvollziehen. Mit der Musik ist immer, weiß man wirklich nicht, wie ist das in den Charts jetzt, gerade in Amerika oder England oder hier, je nachdem, wo der Künstler herkommt. Aber in dem speziellen Fall ist es halt wirklich so, dass es ein Megastar ist oder war in China. Gut, den kennt immer noch jedes Kind wahrscheinlich. Ja. Und Michel, das muss man erstmal schaffen.
2: Der erste Gedanke, der mir sofort in den Kopf kam, aber ich wollte es mir aufheben für jetzt, als du gesagt hast, Tischtennis, habe ich gedacht, boah, der Michel, der war bestimmt vor ein paar Wochen bei Marty Supreme im Kino.
4: Ich habe von dem Film gehört, aber leider hat unser Kino den Film nicht gespielt, weil es ein relativ kleines Kino ist. Und deswegen habe ich noch nicht gesehen, warte aber darauf, dass ich ihn streamen kann.
2: Also ist das was dich also auch reizt, ne? Du willst dann schon irgendwie, da geht's hier um einen Tischtennisspieler, dann denkt man sich so, das muss man gesehen haben, wenn man schon mit Tischtennis eine Verbindung hat.
4: Ja, auf jeden Fall. Und auch da hat ja der Timo Boll mitgewirkt als Trainer quasi vom Schauspieler.
2: Und da schließt sich der Kreis wieder. Okay, da ich merke schon. Sehr gut. Michel, noch eine Frage, die werde ich versuche ich jedenfalls heute jedem zu stellen. Was würdest du sagen? Wie schwer ist es, im fortgeschrittenen Alter, so würde ich mich bezeichnen, wie schwer ist es, da eine Sportart zu erlernen, wie beispielsweise Tischtennis? Würdest du sagen, boah, kannst du vergessen, je älter du wirst, um dann in irgendeinem Sport erfolgreich zu werden, musst du schon sehr früh anfangen. Die Scouts beginnen ja teilweise schon im Kindergarten irgendwie Ausschau zu halten. Also, ja.
4: Also ich glaube, Tischtennis ist ein sehr, sehr technischer Sport, wo man wirklich sich reinfuchsen muss. Wo ich glaube, dass es im hohen Alter, wo ja der Bewegungsapparat schon nicht mehr ganz so agil ist, wirklich schwer werden kann. Ist, glaube ich, wirklich hilfreich, dass man schon die Bewegungsabläufe drauf hat, um da wirklich gut zu sein. Ich glaube, dass der andere Sport an sich eher vereignet. Also das rein von gefühlstechnisch würde ich sagen, zum Beispiel auch sogar, dass sich Tennis besser eignen könnte, weil die Bewegungen etwas grober sind und man nicht so viel mit Schnitt arbeitet und das auch nicht so schnell ist. Ich glaube, Tischtennis ist tatsächlich schwer im Alter noch auf hohem Level zu spielen.
2: Das ist interessant, weil ich habe es eher andersrum wahrgenommen. Du bist ja jemand, der das aktiv gespielt hat. Deswegen, ich habe immer gedacht, so Tischtennis ist so die kleinere Version von Tennis.
4: Ja, aber es ist aber auch schwer für mich, natürlich sich da reinzudenken, für jemanden, der noch gar nicht Tischtennis spielt und jetzt vielleicht in meinem Alter anfangen würde.
2: Ja, genau.
4: Wirklich schwierig, ja. Also bei mir ist noch so Besonderheit, dass ich Tischtennis links spiele und Tennis rechts.
2: Ey, das ist krass. Die Frage wollte ich dir gerade stellen. Mit welcher Hand spielst du? Du bist links, bist du Linkshänder?
4: Ich bin Linkshänder, ja.
2: Ich auch. Ach, wie schön. Ich fange jetzt mit Tischtennis an.
4: Wobei ich, also schneiden mit der Schere, das mache ich komischerweise rechts. Und aber viele Sachen, die Kraft benötigen, mit rechts und eher die Feinmotorik bei links, aber also bei den meisten Sachen.
2: Das ist interessant. Ja, da gibt es große Unterschiede. Michel, vielen Dank für deinen Anruf. Dir alles Gute. Bis bald.
4: Sehr gerne. Vielen Dank.
2: Bis gut. Ciao.
4: Einen schönen Abend noch. Tschüss.
2: So, im Moment nur eine Leitung frei, aber keine Sorge, das hat nichts zu bedeuten, deswegen ruft bitte weiterhin an. Es kann immer sein, dass jemand mich nicht hört oder wie vorhin das Mikro aus hat. Probiert's also. Heute das Thema, meine größten sportlichen Erfolge. Worauf seid ihr bis heute stolz? Erzählt es mir.
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2: Am längsten wartet jemand mit der Endziffer 83. Hallo.
5: Hallo.
2: Hallo, wer da?
5: Hallo, hier ist Hermann Josef.
2: Hallo Hermann Josef, ich höre dich leider sehr schlecht. Es ist sehr, sehr laut bei dir im Hintergrund.
5: Ist das jetzt besser?
2: Nee, immer noch sehr laut.
5: Ich bin im Auto.
2: Dann bleib mal dran, vielleicht kriegen wir später eine bessere Verbindung zu dir. Nicht auflegen. Wir gucken mal, wen wir in der nächsten Leitung haben mit der 96. Hallo.
6: Hallo, schönen guten Tag. Hier ist der Jamie.
2: Jamie, woher bist du?
6: Ich wohne zurzeit in Düren.
2: Düren?
6: Ja, in Düren.
2: Schön, dass du da bist, Jamie. Ich bin Daniel. Um welchen Sport dreht es sich bei dir?
6: Bei mir dreht es sich um Turnen.
2: Turnen? Oh, okay.
6: Ja, ich war ein sehr, sehr guter Turner. Ich bin 4-mal hintereinander Vereinsmeister geworden.
2: 4-mal Vereinsmeister? Wann hast du angefangen mit Turnen? In welchem Alter?
6: Mit 5.
2: Mit 5 schon? Okay.
6: Ja.
2: Und du hast aufgehört, weil du sagst, ich war. Das heißt, du spielst, ja, du turnst nicht mehr.
6: Ja, weil ich umgezogen bin.
2: Okay, was spricht dagegen, da wo man jetzt umgezogen ist, weiterzumachen?
6: Weil ich habe zurzeit keine Zeit mehr dafür.
2: Okay, wie alt bist du jetzt?
6: Ich bin jetzt 16.
2: 16 bist du jetzt? Ah, okay. Hast du aber lange durchgezogen? 11 Jahre, ne? Oder wie viel? Nee, was haben wir? Mit 5 hast du angefangen. Doch, mit 5, ne?
6: Mit 5 habe ich angefangen beim Kinderturnen.
2: Ja. Fehlt es dir heute?
6: Ja, auf jeden Fall.
2: Jetzt musst du mich immer korrigieren. Ich werde viele dumme Fragen stellen heute, generell, an alle, die Sport machen, weil ich mich zwar für interessiere, aber auch nicht immer alles weiß. Und manchmal weiß ich es auch und tue so, als ob ich es nicht weiß. Aber ist es nicht so, dass beim Turnen das schon ein unglaublich körperintensives Sport ist, weil man das eigene Gewicht muss man ja tragen, ne? Korrigiere mich, wenn ich falsch liege, dass du mit den Händen da auch so halten musst und das soll ja stark auf die Gelenke gehen. Und ich habe mich immer gefragt, ist das schlau, gerade bei so jungen Menschen schon mit Turnen zu beginnen, also mit diesem intensiven Leistungsturnen?
6: Ja, also das ist, wenn man jung anfängt, ist das schlauer, als wenn man als Erwachsener anfängt. Weil dann sind die Gelenke auch noch stabiler als bei etwas älteren Leuten.
2: Also je jünger man anfängt, desto besser eigentlich für den Körper.
6: Ja, genau.
2: Ja. Aber ich habe schon so oft gehört von Turnern, die mir dann gesagt haben, so, ja, du, ich mache das jetzt seit 10, 20 Jahren und ich hab mir da Gelenke kaputt gemacht oder die sind dann irgendwie so wie nennt man das denn so? Abgenutzt? Nee, nicht abgenutzt, aber du weißt vielleicht, was ich meine.
6: Ja, ich weiß, was du meinst.
2: Ich glaube jetzt nicht, verkalkt ist, glaube ich, der falsche Begriff, glaube ich.
6: Verletzt, sowas.
2: Ja. Hast du da Erfahrung gemacht, dass du sagst, ja, ich habe da schon öfters mal gemerkt, ich habe Schmerzen in den Armen bekommen, Schultern, Probleme, Rückenprobleme, Knieprobleme und musste da schon mit 14, 15 zum Orthopäden oder gar nicht?
6: Nee, ich hatte manchmal Schulterschmerzen nach dem Training oder nach den ganzen Wettkämpfen, aber jetzt nicht, dass es extrem ist.
2: Okay. So, jetzt hast du aufgehört, hast du wann?
6: Letztes Jahr.
2: Okay, also noch gar nicht so lange her. Also hast du es gut 10 Jahre lang quasi gemacht. Jetzt,
6: ja, genau.
2: Jetzt sagst du, jetzt gibt es nicht mehr die Möglichkeit, bei mir vor Ort damit weiterzumachen. Heißt das auch, dass du jetzt gar nichts Sportliches mehr machst? Oder sagst du, nee, ich habe gemerkt, ich brauche das, mir fehlt sonst was. Ich mache jetzt zu Hause Calisthenics oder so, also Training mit eigenem Körpergewicht oder irgendwas, wo ich mich da hochziehen kann, wo ich was machen kann? Oder ist es jetzt wirklich so, dass du sagst, nee, kein Bock mehr?
6: Also sagen wir es so, ich war 10 Jahre dann in der Pflegefamilie, dann bin ich in den Zirkus gezogen. Und hier mache ich auf jeden Fall noch Sport. Hier trainiere ich auch mit Hunden.
2: Wie Zirkus?
6: Zirkus.
2: Deine Pflegefamilie ist eine Zirkusfamilie?
6: Ja, genau.
2: Und ihr seid unterwegs durch Deutschland quasi?
6: Nee, durch NRW.
2: Durch NRW? Ach, das ist ja, ja krass. Das ist ja verrückt. Du bist jetzt wie lange schon bei denen? Seit
6: 4 Jahren.
2: Okay. Wie war das so für dich zu erfahren, so, ja, wir haben jetzt eine Pflegefamilie für dich und übrigens, die sind, ist eine Zirkusfamilie. Hast du dann gesagt, boah, geil, freue ich mich voll? Oder hast du dir gedacht, was erwartet mich denn?
6: Also erstmal hatte ich ein bisschen Angst, aber das war in den nächsten Tagen war das dann super cool. Wir haben auch ganz, ganz viele Tiere.
2: Ja, okay. Und hast du dir denn nicht gedacht, so, also ich denke mir gerade so, naja, guck mal, da haben wir einen jungen Mann, der turnt. Das passt ja auch irgendwie, habe ich mir jetzt fast schon gedacht. So, da kann man vielleicht irgendwie dann so reinwachsen, hat dann vielleicht irgendwelche Shows auch, könnte ich mir voll gut vorstellen. Oder sagst du, nee, das ist jetzt nicht so mein Ziel?
6: Ja, genau. Also ich bin gerne sportlich.
2: Ja, und hast du vor, dann auch im Zirkus dann eine Trapez-Show zu haben oder irgendwie sowas in der Richtung? Weil da gibt es ja auch viele Turner, viele sehr sportlichen Shows und Teile der Show.
6: Ja, noch bin ich mit die Hunde am Üben, dass die Hundeshow perfekt klappt. Und wenn ich das perfekt hinbekommen habe, dann gucke ich, dass ich noch was Artistik mache.
2: Also du hast da auch schon die ersten kleinen Auftritte mit der Hundeshow, oder wie?
6: Ja, genau. Ich mache auch einen Flickflack rein, mache noch einen Salto. Ja.
2: Nicht schlecht. Jamie, darf ich fragen, wie heißt euer Zirkus?
6: Wir sind Melodies Zirkusland.
2: Na, sehr gut. Wenn der mal bei mir in der Gegend ist, schaue ich mal vorbei. Jamie, ich wünsche dir weiterhin viel Erfolg. Alles Gute für deine Zukunft.
6: Vielen Dank. Ihnen
2: Bis
6: auch.
2: Bald. Tschüss, mach's gut.
6: Tschüss.
2: So, danke dir auch. Und ihr könnt anrufen vom Handy, vom Festnetz, die Nummer zu mir.
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2: Bin aber dran mit der Endziffer 83. Hallo, wer da woher?
7: Hallo?
2: Hallo, wer da?
7: Hier ist Hermann Josef.
2: Jetzt höre ich dich besser, Hermann Josef. Grüß dich. Schön. Ja. Viel besser.
7: Grüß Gott.
2: Hermann, wunderbar. Aus welcher Ecke rufst du an? Und beziehungsweise, wo kommst du her? Aus welcher Ecke?
7: Also, ich komme aus Waghäusel.
2: Das kennen wir.
7: Das ist bei Heidelberg.
2: Ja, das kennen wir.
7: Ja.
2: Schön, dass du da bist. Um welchen Sport dreht es sich bei dir?
7: Also, bei mir ist Folgendes. In jungen Jahren war ich total unsportlich. Die Bundesjugendspiele waren für mich eine Katastrophe. Und die Schulnoten waren auch schlecht im Sport. Das war also alles schwierig. Und als ich 17 Jahre alt war, da hatte ich die Gelegenheit, mal auf ein Berglager mitzufahren. Und das war für mich etwas ganz Neues. Und das ist für mich zum totalen Schlüsselerlebnis geworden.
2: Was ist ein Berglager?
7: Das ist ein Camp auf einer Hochalm und wo man zum Bergsteigen geht. Mhm. Das war für mich also zunächst einmal eigentlich ein Ding der Unmöglichkeit, dass ich Bergsteigen gehe.
2: Warum?
7: Und ja, allein schon, ich war damals erstmal total unsportlich, konnte mir es überhaupt nicht vorstellen. Und ich bin da einfach mitgefahren, weil Freunde mich eingeladen haben. Und allein schon die Fahrt war was ganz Besonderes. In Innsbruck unter der Martinswand durch und dann die alte Brenner Bundesstraße. Das war damals meine größte Fahrt, die ich jemals gemacht habe. Und dann kamen wir runter auf der italienischen Seite, sind ins Vilnöstal eingebogen und in Richtung der Geißlerspitzen gefahren. Und nach einer Kurve hat sich ein gewaltiges Bergpanorama aufgetan. Und ich war einfach überwältigt. Und dann kam der spontane Gedanke, da möchte ich mal hoch. Dann waren wir also in diesem Camp und da waren viele junge Leute, die waren so bergbegeistert und sportlich und so. Und die haben dann das Portoyoch durchgegangen, die haben die Sella-Türme bestiegen, die waren auf der Fünf-Fingerspitze. Und ich war da unten und habe da sehnsuchtsvoll hochgeguckt mit dem Wissen, das schaffe ich nicht. Mhm. Aber das waren so 14 Tage ungefähr, die da Zeit war. Und in diesen 14 Tagen, da hat sich's bei mir dann durchgesetzt. Stell dich nicht so an und zack, zack, jetzt geht's los und so. Und schließlich habe ich es gewagt mit einer kleinen Gruppe. Wir sind losgegangen über den Munkelweg und dann sind wir hochgestiegen zu der Mittagsscharte. Das war eigentlich nur steil, da waren keine Felsen. Und das war halt anstrengend, aber jetzt geht's los. Jetzt stell dich nicht so blöd an. Und schließlich war ich oben, 2700 Meter. Dann ging es auf der anderen Seite wieder runter und dann ging es erst recht hoch über so einen Klettersteg und schließlich war ich auf dem Gipfel vom Sasrigais. Und noch 14 Tage vorher hätte ich gedacht, das schaffe ich nie. Für mich war das eines der großen Schlüsselerlebnisse meines Lebens. Ich bin später öfters in die Berge gegangen. Mhm. Mein höchstes war bis jetzt das Bighorn in der Schweiz. Das ist ein bisschen über 4000 Meter. Mhm. Und natürlich hätte ich den Traum gehabt, die 7 Summits zu besteigen. Aber das ist natürlich ein bisschen zu viel gedacht. Aber einen habe ich geschafft. Den Mount Kosciuszko. Das ist der höchste Berg Australiens. Ungefähr 2100 Meter hoch. Aber von diesen Bergen ist bei uns in Europa fast nichts bekannt. So in den blauen Bergen zwischen Sydney und Melbourne, da gibt es ein Gebiet, das ist das kälteste Gebiet Australiens. Und da hat es durchaus mal 10, 12 Grad minus und viel Schnee. Da könnten durchaus mal Winterolympiade stattfinden, nur halt in der Zeit verstellt. Das ist nicht wie bei uns im Dezember, sondern halt dann im Juni, Juli, August. Und wenn die bei uns hier Weihnachten feiern, haben die es da unten 30 Grad Wärme. Und deswegen wird da unten dann Weihnachten nachgefeiert, sozusagen am 24. Juni. Aber das nur am Rande. Aus diesem ersten Erlebnis heraus, das hat mich einfach total herausgehoben und hat mir irgendwie eine neue Lebensqualität erschlossen. Und von daher ist eigentlich diese Erfahrung eine der ganz großen Erfahrungen meines Lebens geblieben. Da war kein 100-Meter-Lauf, da war kein Hochsprung oder irgend so etwas. Bei mir waren es die Berge. Und das ist bis heute meine große Kostbarkeit.
2: Den ersten, wie alt warst du damals? Den ersten?
7: Damals war ich 17.
2: Ah, okay. Und das war der, bei dem du gesagt hast, ich hätte nicht gedacht, dass ich das bewältige, ne? Das war die Geschichte.
7: Genau.
2: Okay. Ja. Jetzt muss ich sagen, ich finde Berge faszinierend, ich finde sie wunderschön und finde auch das Bergsteigen unglaublich spannend. Was du mir aber erklären musst, ist, was ist der Reiz darin für dich persönlich? Ist es mehr als nur die Faszination? Was ist das, warum man sagt, ich muss den besteigen? Weil diesen Drang, ich muss den besteigen, das ist etwas, was ich mir beweisen will. Den habe ich nicht. Ich will ihn aber verstehen, woher der kommt.
7: Also den Drang, das zu müssen, den habe ich eigentlich auch nicht gehabt. Und den habe ich eigentlich auch bis heute nicht. Sondern das war eigentlich eher, wo du davor stehst, dieses Panorama aufgeht. Das war einfach sowas von schön, sowas von fantastisch. Das hat mich irgendwie innerlich angerührt. Das war eines der schönsten Dinge, die ich bis dahin gesehen habe. Und das ist dann irgendwie geblieben. Also das kann mich heute noch sehr anrühren, wenn ich so etwas sehe. Und was ich dann immer mal auch wieder gemacht habe, ich habe dann einfach Farbe und Pinsel genommen und habe angefangen, Landschaftsmalerei zu machen. Und das geht eigentlich auch auf die Berge zurück. Und mein erstes Motiv, das waren natürlich immer die Geißlerspitzen. Mhm.
2: Und was unterscheidet, also verstehe ich voll, man kommt da oben an, man sieht die ganze Landschaft, man sieht sie ja schon während man am Aufsteigen ist, ne, dass man da das alles so richtig genießen kann. Aber trotzdem, wenn du jetzt da oben ankommst, du siehst das, du genießt das, ich wahrscheinlich auch. Der Unterschied ist zu mir, ich bin mit der Seilbahn hochgefahren und genieße die Aussicht ohne körperliche Anstrengung. Was macht für dich den Unterschied,

0: auf dem Ascheplatz habe ich mich voll langgelegt. Und dann kam die ganze Wut hoch. Dann bin ich aufgestanden und habe mir den gepackt am Kragen. Und ich war kurz davor, ihm eine zu schallern, muss ich ehrlich sagen. Und dann mein Vater am Spielfeldrand springt, so ruft so, Marvin, nein, bitte nicht. Und dann kam der Trainer, die Mitspieler kamen dazwischen und so. Und dann sagte er, ja, warum machst du das denn? Ich so, ja, hast du es nicht gesehen, dass der mich einfach von hinten wegtritt, gerade auch im Training? Warum im Training? Und ich bin ja sein Mitspieler, so ist ich habe noch nichts, ich habe ihm nichts getan. Und ja, und so ein zusätzlicher Punkt ist natürlich, sein Papa war ja auch noch der Trainer, ne? Ja, hast du auch immer sowas dabei. Und ja, und das hat mir dann gezeigt, so, boah, irgendwie, ich weiß nicht, ich hatte da auch so 2-3 Kollegen, mit denen bin ich total gut klargekommen, aber irgendwie habe ich dann den Spaß dran verloren. Dann habe ich so nach einer Saison gut aufgehört, schon im Verein zu spielen.
1: Okay. So, und dann kommen wir zu der anderen Seite, die ja besser lief. Welche denn?
0: Ja, genau. Also die fängt traurig an, aber lief gut. Es ging um ein Mädchen. Wir haben angebandelt, war schon... Ich dachte wirklich, dass das was wird. So mit Anfang 20, 18 bis 20 so ungefähr Jahre. Ja, und dann irgendwann hieß es ja, sie hat kein Interesse mehr, weil sie sich für einen anderen entschieden hatte. Die hatte so eine Kennenlernphase für zwei, weißt du irgendwie? Und ich wusste davon nichts und der andere weiß ich nicht, ob der was davon wusste. Und dann hieß es, also ich war so ein normaler Typ. Und da hieß es dann so, ja, aber der ist ja auch so, der sieht ja auch so gut aus. Guck mal, der ist ja so durchtrainiert und sowas. Und da war bei mir dann irgendwie, weiß ich nicht, eigentlich hätte mir das total egal sein können, aber irgendwie habe ich mir dann in den Kopf gesetzt, okay, alles klar. Wenn der so aussehen kann, dann kann ich auch so aussehen. Jetzt nicht für sie nochmal, um sie zurückzugeben, einfach nur, damit ich so dieses Gefühl so kriege, so, weißt du, wie ich meine? Ja, und dann habe ich angefangen, Kraftsport zu machen im Gym und erstmal so 1-2 Jahre so ohne Plan einfach so gemacht. Und dann ist mir aufgefallen, ich mache das, so nach der langen Zeit habe ich gemerkt, ich mache das irgendwie, die Leute merken das, aber oder die Mädels merken das auch, aber irgendwie ist da trotzdem nichts. Dann dachte ich, okay, scheiß drauf. Aber wenn du jetzt schon drin bist, dann ziehst du jetzt richtig durch. Dann habe ich mir einen Plan geholt, einen Trainingsplan, einen Essensplan. Und dann mit Mitte 20 sage ich, wow, ich hatte schon die beste Form meines Lebens, muss ich sagen. Da. Also da habe ich richtig durchgezogen.
1: Mit Kraftsport, das war also dann das, was ursprünglich damit begann, dass du sagtest, so du hast das... nicht gemacht, um sie zurückzugewinnen, aber um andere zu beeindrucken?
0: Ja, genau. Dann ich dachte so, ach so, wenn heutzutage sowas zählt,
1: ja,
0: ne, dann mache ich da mit. So. Und dann habe ich gemerkt in der Zeit, dass das eigentlich Murks ist, aber dann habe ich den Sport, habe ich gemerkt, der tut mir gut und alles. Und dann habe ich einfach weitergemacht.
1: Bist du bis heute dran geblieben?
0: Ich bin dran geblieben, bis meine Kinder kamen, also die erste.
1: Ach, du bist schon Papa? Dann, okay.
0: Ja, ich bin vor 6 Jahren kam die Große, ja.
1: Und wie alt bist du denn heute?
0: Jetzt, ich bin 33, werde 34.
1: 33? Ah, okay. Und jetzt lässt es gerade so ein bisschen schleifen mit dem Kraftsport oder machst du es gar nicht mehr?
0: Nee, das gar nicht mehr. Meine Kinder halten mich gut auf Trab. aber ja, ich bin auch schon wieder am Überlegen, jetzt wieder Sport anzufangen, aber ich wüsste nicht welchen. Aber jetzt haben wir schon so 2-3 mit Laufen gehört hier bei dir und da dachte ich mir, so, Laufen könnte ja auch was Gutes sein.
1: Und mir hat mal einer gesagt, das werde ich nie vergessen, da war ich so um die 20 rum und der war gut durchtrainiert. Und er meinte dann so nach dem Sport, ey Daniel, Kraftsport ist der undankbarste Sport. Und dann habe ich gesagt, warum? Du musst so viel Kraft aufwenden, so regelmäßig machen, damit du diesen Body hast, den ich jetzt habe. Aber kaum bin ich mal ein paar Wochen oder ein paar Monate, 2-3 Monate, ist alles weg. Alles weg, hat er gesagt.
0: Ja.
1: Und dann habe ich gesagt, naja, ich weiß nicht, ob man das so sehen muss. Inzwischen habe ich mich da ja auch ein bisschen reingelesen. Es gibt ja auch den sogenannten Memory-Effekt in den Muskeln. Also alles weg, finde ich.

0: daher auch ein bisschen übertrieben von ihm, würde ich heute relativieren. Aber ich verstehe schon, dass wenn man natürlich so diese Instagram-Körper sieht, das ist natürlich immer nur der Jetzt-Zustand und nicht der Dauerzustand. Ne? Da muss man wirklich viel für machen, damit das so bleibt. Wie siehst du das denn? Würdest du sagen, Kraftsport ist, weiß nicht, ist das etwas, wo du sagst, das sollte man wirklich so als Ziel sehen für Ästhetik oder eher für körperliche Gesundheit?
1: Am Anfang dachte ich halt fürs Aussehen, für die Ästhetik, aber jetzt mittlerweile ist es schon sehr für die Gesundheit sehr wichtig.
0: So Rückentraining, Schultertraining, ja, Beine
1: genau,
0: und so weiter.
1: Rücken ist sehr extrem wichtig. Also, ne, da hilft Kraftsport auch sehr, sehr viel.
0: Meint man gar nicht, ne? Weil man denkt immer so, das sind jetzt irgendwelche Bodypumper und so weiter. Aber es ist Quatsch. Mhm. Krafttraining ist auch für keine Bodybuilder durchaus relevant und wichtig.
1: Ja, man muss es im Maßen halten. Ne? Man muss ja jetzt nicht wie Mr. Universe aussehen, dass man nicht mehr durch die Tür passt. So, ne? aber wenn man es in Maßen hat, dann ist der Körper komplett gesund und das ist dann super. Noch die Ernährung dann und dann passt das.
0: Na gut, Marvin, dann war das, glaube ich, alles. Ich danke dir erstmal, wünsche dir alles Gute für deine Zukunft.
1: Ja, euch auch allen.
0: Bis
1: danke.
0: Bald, mach's gut, ciao. Tschüss. So, anrufen dürft ihr auch vom Handy vom Festnetz.
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0: Heute geht's um sportliche Erfolge. Wen haben wir in der nächsten Leitung mit der Endziffer 48? Guten Abend, wer da?
3: Hallo.
0: Wer ist denn dran?
3: Hallo. Ja, hier ist der Paul, lange nicht angerufen.
0: Hallo Paul, aus welcher Ecke bist du nochmal?
3: Ja, Stuttgart.
0: Ecke Stuttgart. Wenn ich ehrlich bin, nein, aber wenn du noch eine Geschichte von früher weißt, vielleicht macht es dann Klick.
3: Ich kann dir mehrere sagen. Und dann mein größter Erfolg, sportlicher Erfolg, ja, das war ja die Frage, oder?
0: Nee, das war gerade nicht die Frage. Eigentlich wollte ich gerade wissen, wegen unseren vorherigen Gesprächen, also von früher. Aber nee, dann weiß ich es nicht, dann kann ich mich nicht erinnern. Aber ich bin gespannt auf deine jetzige Geschichte. Nee.
3: Zum größten sportlichen Erfolg, oder?
0: Ja, ja, erzähl ruhig da. Fangen wir da an.
3: Ja, mach ich. Du kannst mir das andere vielleicht noch fragen, weil ich habe nur mit einem Ohr zugehört. Entschuldigung.
0: Um welchen Sport dreht sich denn? Fangen wir erstmal so an, damit ich dann einen groben Überblick erstmal habe.
3: Ich habe Handball gespielt als Jugendlicher schon, also bis zum Abitur. Im Verein auch und Sportunterricht auch, hatte ich dann profitiert, weil ich ein bisschen ausgebildet war. Und mein größter Erfolg war dann, das war eigentlich nur Kreisklasse, wo ich gespielt habe. Kreisklasse, ja. Also kein. Das aber Bundesliga Speer kam zu uns und haben gesagt, den. Ne? Also mich wollten sie eigentlich mal für die Bundesliga ausbilden. Ich war ja da 18, 17, 18.
0: Paul, ganz kurz, das Mikro rauscht und als ob das irgendwie so über irgendwas drüber zieht die ganze Zeit. Es ist ein wenig störend im Ohr. Ich weiß nicht, was du da machst.
3: Entschuldigung, ich habe ein Butterbrot gegessen mit Honig.
0: Ja, es klang so, als ob du es gerade zum Butterbrot streichen nutzt. So ein bisschen.
3: Nee, ich hab auf dem Butterbrot gekaut.
0: Also. Nee, auch jetzt die ganze Zeit. Man hat immer so ein Knacken, so ein Ziehen, als ob das so gegen den Pulli oder so die ganze Zeit bobbt. Hast du ein Headset gerade an?
3: Ja, ich habe einen Kopfhörer.
0: Dann ist der vielleicht immer.
3: Kannst du wegnehmen?
0: Weiß ich nicht, vielleicht reibt er an irgendeinem Kleidungsstück die ganze Zeit, so klingt es jedenfalls.
3: Ich wackel auf dem Stuhl herum ein bisschen vielleicht. Ah, okay, wackel, hab mich bewegt, ich sitze nicht.
0: Okay, erzähl weiter. Kreisliga, Handball.
3: Ja, und dann waren Speer da und haben gesagt, ne, es waren auch zwei, drei andere. Und die es auch geschafft haben, nachher in der Bundesliga gespielt haben ein bisschen. Willst du wissen, welcher Verein?
0: Sag mal.
3: TuS N. Lübbecke, also damals hieß er noch TuS Nettelstedt. Mhm. Weiß ich nicht, ob dir das was sagt, ob nee, du Handball ein bisschen verfolgst.
0: Nein, sag mir
3: ja, die sind, das ist so eine Fahrstuhlmannschaft, die sind immer aufgestiegen, abgestiegen. Aber zu der Zeit damals war noch ein guter Sponsor da, also Hucke, der hat so Kleidung, Textilien. Hat da viel Geld reingesteckt und dann hat er immer die Besten gekauft und so weiter. Und waren immer Meister eigentlich. Ja. Also so alte Hasen, die wie ich jetzt, die jetzt 60, Ü60, die können und Handball begeistert, die wissen das. Die können das noch sagen. Aber egal, das war jetzt mal ein sportlicher Erfolg. Ich habe es aber nicht gemacht, weil mir war das zu weit. Ich musste damals mit dem Fahrrad fahren zum Training und dann hätte ich nach Nettelstedt fahren müssen, nochmal 5 Kilometer oder so, jeden Tag abends. Ne? Und das war mir zu viel. Also wir hatten jetzt schon in der Kreisklasse einen sehr guten Trainer, also jugoslawischer Nationaltorhüter, Zivkovic. Und der hat uns hart trainiert, sodass ich gesagt habe, nee, noch härter mit mir nicht. Bundesliga muss ja wahrscheinlich noch härter sein, wenn die da noch härter trainieren.
0: Warum wolltest du das nicht?
3: Ja, soll ich dir mal eine Übung sagen, die der mit uns gemacht hat? Mhm. Stell dich mal hier hin, ja? Hat er gesagt. Und dann so Abstand 1,50 Meter, 2 Meter, ja? Also kurz. Und jetzt hat er sich einen Ball genommen, ja? Und hat dir den voll ins Gesicht gepfeffert und du musst den fangen. Und wir hatten einen, der hatte eine Brille mit einer etwas höheren Dioptrie. Ne? Den wollte er austreiben, dass er überhaupt zum Training kommt. Ne? Der hat aber eigentlich ganz gut gespielt und so. Der konnte halt nicht so ganz perfekt gucken. Und dem hat er den Ball aus dieser Distanz, vielleicht waren es auch 2,50 Meter, das weiß ich jetzt nicht mehr so genau, aber jedenfalls aus sehr kurzer Distanz, voll auf die Nase ins Gesicht geknallt, weil der, ne, er wollte ihm wehtun, damit er aufhört zum Training zu kommen. Weil er fand er mit diesen eingeschränkten Augen, der hatte so eine Sportbrille mit viel Dioptrien. Dem treibe ich das jetzt mal aus, dass er zum Training kommt. So was hat der gemacht.
0: Ja, und war es dann auch so?
3: Der ist nicht mehr ganz sauber. Ja, nee, der hat gesagt, nee, ich mach weiter. Ne? Der war ja auch da eingebunden, das ist ja auch eine soziale Sache und so. Der hat das halt mitgenommen, diesen Schmerz. Ich habe nur gedacht, aber was bist du denn für ein Haiopal? Ne? Ist das jetzt so wichtig, dass ich da so schnell reagiere und den Ball fange?
0: Geht das so? Ist das eigentlich erlaubt, diese Form? Ich meine, der kann ja nicht alles mit euch machen.
3: Nee, ich sag, wir hatten noch eine andere Übung. Zirkeltraining kennst du vielleicht, was das ist, weißt du? Haben wir gemacht. Dann haben wir gemacht als Aufwärmübung, ja. Lauf mal in der Runde, in der kleinen Halle, ja. Lauf mal. Alle laufen in der Runde, ja. Und steigern langsam das Tempo. Dann sieht er, nach 4-5 Runden, sieht er ganz genau, wer ist fit, wer nicht, weil die nicht so fit sind, bleiben hinten. Ne? Und ich war immer ganz hinten, wollte aber nicht aufhören. Ich wollte versuchen, noch was zu leisten und so. Ich wollte noch nicht aufgeben und so. Dann hat er zu mir gesagt, ich bin schon angelaufen. Ne? Hör auf, du fällst gleich um. Also ich war wirklich an der Grenze und ich wollte immer noch weiter, weil die anderen, ich war der Letzte, ne? Hab gedacht, wenn die alle so laufen können, dann muss ich das auch versuchen. Und dann habe ich dann aufgehört irgendwann, ne? Weil er meinte, ich würde jetzt gleich umfallen.
0: Wie groß bist du, Paul, wenn ich fragen darf?
3: Ich bin 1,92,5
0: Meter. Ja, ich war immer gefragt, weil interessiert mich, weil Handballer häufig sehr groß sind. Ne?
3: Ich war groß und ich war in der Abwehr war ich gut. Da habe ich auch die Gegner, die so meinten, die können da überall drüber springen und dann einen reinknallen, die habe ich mir gepackt. Ne? Da bin ich so rausgegangen und habe die sauber. Ne? Handball ist nicht unbedingt ein fairer Sport. Ja. Das war auch was mich davon abgehalten hat, weil du kannst, wenn der Schiedsrichter es nicht sieht, kannst du alles Mögliche machen, den mit dem Ellbogen in den Magen schlagen und solche Sachen. Kein Problem, wenn es der Schiedsrichter nicht sieht, hat es gut gemacht. Ne? Das fand ich auch nicht ganz ordentlich, weil beim Fußball gibt es auch unfaire Sachen, aber ich habe gesagt, nee. Also ich für mich war Fairplay groß geschrieben. Dann haben wir auch Feld, ein Beispiel, ja. Und dann hatten wir Feldhandball auch gespielt draußen. Das ist auf dem Plattenlande da hinten, ne? Ostwestfalen. Sonntags hatten wir oft auswärts in den Dörfern so. Da gab es regelmäßig, ohne Übertreibung, Massenkeilerei nach dem Spiel. Weil die sich wegen irgendeiner Entscheidung haben sie sich entzweit und dann haben zwei angefangen, dann kamen die anderen, auf einmal war der ganze Pulk, alle haben sich gekloppt. Ja, dann
0: das finde ich immer so unnötig. Das ärgert mich immer
3: ja,
0: so.
3: Ich stand 50 Meter weg, hab geguckt da hinten, hab gesehen, was machen die denn da, ne? Sag ich, das sind die nicht ganz dicht, ne? Und hab gedacht, ja, was soll das jetzt, ne? Das bringt doch nichts, ne? Der Spielbericht, jedes Mal Spielbericht, was war da, haben sie versucht, das aufzuklären, bla bla bla.
0: So, jetzt müssen wir noch zum nächsten Thema, Paul, wir haben ja nicht mehr so viel Zeit. Also du warst, da war noch ein anderer Sport, glaube ich, ne?
3: Ja, bitte.
0: Was war denn der andere Sport?
3: Basketball. Ich habe im Abitur, dann habe ich Sport-Abi gemacht. Das hat mir auch mein Abi gerettet, muss ich sagen, ne? Weil ich war nicht so besonders. Aber mit dem Sport habe ich es ein bisschen rausgerissen. Da habe ich mal so ein Erfolgserlebnis gehabt, dass der Sportlehrer ab und zu mal mitgespielt hat. Und dann habe ich den vernatzt, so richtig, ne? Wenn der richtig laufen wollte und so weiter, habe ich den im Basketball jetzt, ne, überholt, und dann habe ich einen Korb gemacht und so, und Kehle hieß der, weiß ich noch. Das war jetzt 1980, auch schon 40, 45 Jahre her. Aber da habe ich gedacht, oh, so schlecht kann es nicht gewesen sein, ne? Dann hat er mich mal zu Fall gebracht, ja. Bisschen unfair, so im Lauf, so den Fuß so angetitscht und so weiter. Kann man ja machen, ne? Und dann habe ich gedacht, ne, mit mir nicht, ne? Also ich bin hingeknallt. Fallen lernt man ja beim Sport, bei so Handball auch, ne? Das macht man richtig als Übung. Wie falle ich, dass ich mich nicht verletze? Auch als Kreisläufer habe ich auch mal gespielt. Kreisläufer so ein bisschen, da musst du ja fallen und dir nicht wehtun, möglichst dich nicht verletzen. Und dann habe ich das umgekehrt, beim nächsten Angriff habe ich das umgekehrt gemacht, da habe ich ihn mal verfolgt und so ein bisschen mit dem Fuß berührt, so, ich will jetzt nicht sagen absichtlich, aber habe ich gedacht, sowas, wenn du mit mir das machst, musst du auch mal hinfallen, ne? Dann habe ich den auch so, hab ich den so angetitscht, dann ist er voll geknallt. Alle haben gesagt, boah, ja, ist passiert, tut mir leid, ich war aber ein bisschen Absicht dabei.
0: So, und diese Erfahrungen haben dann dazu geführt, dass du dann auch mit dem Basketball aufgehört hast?
3: Nee, Basketball, das war nur das Abi, da muss ich doch, danach habe ich nicht mehr, habe ich nur noch so hobbymäßig mit Arbeitskollegen, nach Feierabend haben wir so eine Gruppe gehabt, mit älteren Herren eigentlich, eher so vom Ministerium und so, weil ich war auch im öffentlichen Dienst.
0: Welches Fazit ziehst du jetzt nach Handball und Basketball?
3: Ja, also diese ganze Sache mit dem Sport, ja, ich habe jetzt eine Krankheitsgeschichte hinter mir, ich weiß nicht, ob ich davon schon mal was erzählt habe, hat mir jetzt geholfen, also ich habe zum Beispiel erhöhten Blutdruck, musste Medikamente nehmen, Ramipril und so weiter, und dann habe ich gesagt, haben die mir gesagt in der Reha, auch wir haben mehr dreimal in der Reha, ich muss mich bewegen, Sport machen, ne, also dann habe ich jetzt halt mehr Sport gemacht. Im Fitnessstudio regelmäßig mache ich immer noch und habe dadurch, soll auch abnehmen, haben sie gesagt, meinen Bauch wegmachen. Habe ich erreicht, habe regelmäßig den Blutdruck gemessen, ja, in der Reha, täglich. Mache halt dann so öfters mal in der Apotheke oder in so einer Terena-Maßnahme, die man dann verschrieben bekommt, wenn du aus einer Reha kommst und so. Dann habe ich festgestellt, durch meine viele Bewegungen und so weiter, was ich dann wieder konnte, ich konnte es eine Zeit lang gar nicht, geht der Blutdruck wieder auf.
0: Paul, ich höre dich immer schlechter. Ach. Es klingt, als ob du dich von deinem Telefon entfernst und das Handy so langsam in deine Hosentasche geht.
3: Ja, stimmt, ich habe es entfernt von meinem Körper. Du hast recht. Ich muss das näher rannehmen. Dann ist es besser, oder?
0: Jetzt ist es besser, Mikro. Ja.
3: Ah ja, Entschuldigung. Also dann habe ich, was wollte ich gerade erzählen? Von dem Erfolg, dass ich jetzt diese Tabletten nicht mehr nehmen muss. Ich habe das dann der Ärztin erzählt. Ja, ja, es gibt eine Apotheke bei der Hausärztin unten im Erdgeschoss. Da habe ich dann immer gemessen, wenn ich da war. Ich musste öfters hin, wegen verschiedener Sachen. Und dann haben wir festgehalten in einem Pass. Der Blutdruck ist im okay Rahmen, ohne dass ich die Medikamente nehme. Ich habe die in der Reha abgesetzt unter ärztlicher Aufsicht. Hat er gesagt, ja, können Sie machen, wenn der so konstant so ist, können Sie es machen. Dann hat jetzt die Ärztin gesagt, ja, kann ich, ist okay.
0: Und jetzt bleibst du auch am Ball. Also jetzt hörst du auch nicht mehr auf damit.
3: Ja, ich messe jetzt natürlich nicht täglich, aber ich habe jetzt ein paar Mal so zwischendurch in der Apotheke oder auch bei dieser Terena-Maßnahme habe ich auch gefragt, kann ich da weiterhin, obwohl das vorbei ist, ab und zu mal vorbeikommen zum Blutdruck messen. Ja, und da habe ich festgestellt, es ist okay. Ich brauche die Medikamente nicht mehr. Das ist ein Erfolg. Das habe ich was erreicht.
0: Sehr gut.
3: Ja. Ja, also Sport, bewegen. Move your ass, sage ich immer. Move your ass.
0: Ja. Paul, vielen Dank. Schön, dass du angerufen hast. Gerne. Ich wünsche einen schönen Abend. Ja.
3: Alles Gute dir.
0: Bis bald, mach's gut. Ciao. So, heute geht es um eure größten sportlichen Erfolge. Ruft mich an, im Moment sind wieder zwei Leitungen frei.
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0: Und keine Sorge, ihr habt ja schon mitbekommen, es geht heute nicht nur um Medaillen, Pokale, irgendwelche Meistertitel. Es geht auch um eure ganz persönlichen sportlichen Erfolge. Fand das jetzt auch wieder sehr, sehr gut, dass der Paula gesagt hat, was er mit Sport erreicht hat und seine Gesundheit damit einen Sieg beschert hat, kann man so sagen. Ich habe online das Thema ja auch gepostet auf unserem WhatsApp-Kanal und da habe ich jetzt ein paar Antworten bekommen. Die gehen wir mal durch. Wir haben schon Viertel nach eins. Und zwar, was hat dich sportlich am stärksten geprägt, wollte ich von euch wissen. Es gab vier Antwortmöglichkeiten. Ein Sieg, eine Niederlage, eine Verletzung oder Pause oder ein Mensch, der an mich geglaubt hat. Hier ist das Ergebnis. Was hat dich sportlich am stärksten geprägt? Da haben wir, na, da so. Ein Sieg, sagen 40%. Eine Niederlage hat mich geprägt, sagen 5%. Eine Verletzung oder Pause hat mich am stärksten geprägt, sagen 30%. Und ein Mensch, der an mich geglaubt hat, sagen 25%. Top-Antwort also, ein Sieg hat euch am stärksten geprägt. Die zweite Frage, die ich gestellt habe, wann bist du im Sport am stolzesten auf dich? Wann bist du im Sport am stolzesten auf dich? Gab vier Antwortmöglichkeiten und ihr habt wie folgt entschieden. Wenn ich besser bin als die anderen, sagen 12,5%. Wenn ich besser bin als früher, sagen 29,2%. Wenn ich trotz Druck ordentlich abliefer, sagen 4,2%. Und wenn ich einfach nicht aufgebe, das sagen 54,2%, ist auch hier die Top-Antwort. Dann wollte ich von euch so allgemein erstmal wissen, was war denn so euer größter sportlicher Erfolg? Haben sich ein paar zu gemeldet, aber da kamen, glaube ich, mehr E-Mails rein als Nachrichten auf WhatsApp. Aber ich lese euch trotzdem mal was vor. Hier hat eine Userin geschrieben, mein sportlicher Erfolg war Kickboxen und Kung Fu war echt ein toller Erfolg, musste es leider aufhören, weil wir nach USA gezogen sind und seitdem mache ich keinen Sport mehr. Wenn ich heimkomme im November, tue ich beim Parkrun mitmachen bei, was ist das denn hier? Monrepos in Ludwigsburg. Habe ich das richtig ausgesprochen? Weiß ich nicht. Verrat mir doch mal, wohin du gezogen bist nach Amerika. Das wäre ja mal spannend. Dann schreibt jemand, der Aufstieg in die zweite Liga mit meinem damaligen Football-Team. Größter Erfolg für mich. Dann schreibt jemand, bei mir war es 2024, 12 Kilometer in Berlin. 2024, 12 Kilometer in Berlin und 2026, 18 Kilometer Vision. Oder nee, Moment, was ist das denn hier? Was soll das denn heißen? Berlin 2026, 18 Kilometer. Vision ist High Rocks in unter einer Stunde. War mal bei einem KFA bei 40%. Okay, dann schreibt jemand, durch berufliche Orientierung mit 36 angefangen für das deutsche Sportabzeichen zu trainieren. Nebenbei deutsches Rettungsschwimmabzeichen Silber absolviert und noch Xletics, 12 Kilometer und das bei einer Person mit einem ehemaligen KFA von 40%. Okay, dann schreibt jemand, hallo Daniel, mein größter Erfolg, 1000 Meter bei den Bundesjugendspielen. Ich war unter den besten dreien von 1850 Schülern. Auch cool. Sehr schön. So, Mails habe ich bekommen, die will ich euch mal vorlesen. Da sind einige Erfolgsgeschichten mit dabei, aber auch privater Natur. Was haben wir denn hier? Jonas aus Saarbrücken hat geschrieben, bei mir war ein sportlicher Erfolg nach einer richtig schweren Zeit. Ich hatte mir das Kreuzband gerissen und dachte damals, dass mein Handball für mich erledigt ist. Die Reha war härter als jedes Spiel, weil du ständig mit dir selbst kämpfst und nicht weißt, ob du je wieder auf dein altes Niveau kommst. Mein größter sportlicher Erfolg war deshalb nicht ein Turniersieg, sondern mein erstes Spiel nach der Verletzung. Ich wurde eingewechselt, hatte weiche Knie und habe trotzdem funktioniert. Am Ende habe ich sogar noch 2 Tore gemacht. Für andere klingt das vielleicht klein, aber für mich war das riesig. Es war mein Comeback, mein persönlicher Sieg über Angst, Zweifel und Rückschläge. Danke dir. Denise hat uns geschrieben aus Kassel. Ich war schon in der Schule immer die, die im Sport zuletzt gewählt wurde. Deshalb hätte ich nie gedacht, dass ich mal auf ein sportliches Erlebnis stolz sein würde. Vor 2 Jahren habe ich angefangen, regelmäßig ins Fitnessstudio zu gehen. Erst ganz vorsichtig, dann immer ambitionierter. Mein größter Erfolg war zum ersten Mal, 100 Kilo beim Kreuzheben geschafft zu haben. Für viele im Gym ist das vielleicht Alltag. Für mich war das ein riesiger Meilenstein. Nicht nur wegen des Gewichts, sondern weil ich mich körperlich und mental komplett verändert habe. Ich bin selbstbewusster geworden, stehe gerade durchs Leben und merke, wie viel Disziplin in mir steckt. Dieser Moment hat mein Bild von mir selbst auch komplett verändert und kann jedem nur sagen, macht was. Okay, danke dir. Dann haben wir noch hier, was haben wir hier? Ah, hier ist eine Meisterschaft. Timo hat uns geschrieben aus Freiburg. Mein größter sportlicher Erfolg war eine Silbermedaille. Und zwar bei den baden-württembergischen Meisterschaften im Schwimmen. Damals war ich 17. Ich hatte jahrelang trainiert, war oft knapp an den Podestplätzen vorbeigeschrammt. Gerade deshalb war dieser Tag so besonders. Ich weiß noch, nervös ich vor dem Start war und wie mein Trainer nur meinte, ich solle mich auf meine eigene Leistung konzentrieren. Genau das habe ich auch gemacht. Am Ende war ich zwar nicht Erster, aber ich bin mein bestes Rennen überhaupt geschwommen. Heute denke ich fast noch lieber an die Leistung als an die Medaille selbst. Genau deswegen machen wir das Thema auch. So, dieser Wettkampf hat mir gezeigt, dass Erfolg manchmal nicht nur auf dem Papier steht, sondern in dem Gefühl, alles gegeben zu haben. Schöner Beitrag. Vielen Dank, Timo. Wir gehen weiter in die nächste Leitung und ihr dürft anrufen.
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0: Ach, schon unglaublich, wie viele coole Sportarten wir bis jetzt gehört haben. Ich fasse mal zusammen, was wir bisher hatten. Wir hatten Tischtennis, wir hatten einen Turner, wir hatten einen Bergsteiger, wir hatten einen Marathonläufer, wir hatten einen Kraftsportler, wir haben einen Basketball- und Handballspieler. Vielleicht fehlt noch was und ihr sagt, ja, ich bin das und das und kann die Liste jetzt ergänzen mit einer anderen Richtung. Wäre spannend. Ruft an, traut euch. Barbara aus Wuppertal ist bei mir. Grüß dich.
4: Ja, hallo.
0: Hallo Barbara, welchen Sport bringst du mit?
4: Ja, leider kein Shaolin-Kung Fu. Shaolin. hätte ich jetzt gerne mit gedient. Das interessiert mich nämlich auch. Vielleicht kommt da ja noch jemand nach mir. aber ich muss jetzt mal eben Bezug nehmen auf den Herrn, der angerufen hat, dessen Name ich jetzt, wenn mir entfallen ist.
0: Welcher Sport?
4: Der da von der Borreliose erzählt hat. Das ist keine Viruserkrankung. Das ist ein Borrelien, sind Bakterien. Sonst kannst du damit mit Antibiotika gar nichts ausrichten. Und mit diesen anderen, mit den Stufen, mit den unterschiedlichen Phasen, da möchte ich jetzt nicht näher drauf eingehen. Ich hatte nämlich auch 2-mal Borreliose. Da würde ich mich mal auf den entsprechenden Gesundheitsseiten kundig machen, wie sich das damit verhält, wenn man chronisch unbehandelte Borreliose hat über Jahre und was dann im Endstadium passieren kann. Also es ist nicht zu verwechseln mit FSME, wo man gegen impfen kann. Also die Leute, die gefährdet sind, Waldarbeiter und so weiter und Leute, die im Bayerischen Wald oder in anderen Gebieten arbeiten oder oft in Kontakt sind mit Natur, sag ich jetzt mal so, oder mit Hunden gehen oder so, in sehr gefährdeten Gebieten. Das wird ja jedes Jahr neu ausgeschrieben. Die sollten sich... Das ist empfohlen, dass sie sich gegen FSME, Hornhautentzündung, impfen lassen. Aber gegen Borreliose kann man sich nur schützen, wenn man sich einsprüht mit den entsprechenden Mitteln oder sich weiße Socken über die Hosen zieht bis oben und immer gut drauf achtet, wenn man durch höheres Gras oder an Bahndämmen oder sonst nicht nur das Tier absucht, sondern auch sich nach jedem, ganz besonders jetzt in der Frühlingszeit, da sind die nämlich die ganz besonders aktiv, die neue Generation von Kleinstzecken, da muss man sehr, sehr drauf achten. 24 Stunden dürfen die drin bleiben. Nach 24 Stunden werden die Borrelien ausgeschüttet aus dem Speichel oder aus diesem, was aus dem, wenn die zubeißen, was da raus ins Blut gelangt, dann wird das gefährlich. Also ganz immer sofort absuchen, wenn man irgendwie spazieren war oder was. Und so, wenn man was entdeckt, sofort rausmachen. Und nach 24 Stunden, wenn die länger drin sind, dann sollte man direkt zum Arzt gehen und darauf achten, ob man dann Erythema nigrans bekommt eventuell. Also diese Wanderröte, ne, da an der Stelle. Da kann man dann immer sehen, dass die Bakterien da reingekommen sind an der Stichstelle. So, das war's. Erstmal.
0: Danke für das Feedback. Dann kommen wir zu deinem Sport. Über welchen sprechen wir?
4: Ich habe ja ziemlich alles Mögliche gemacht. Ziemliche Sportskanone gewesen früher. Aber was mir besonders viel Freude bereitet hat, sind diese Sachen, die mir dann gelungen sind, ohne dass ich da viel für getan habe. Also ich war nie in einem Verein oder so. Und wie zum Beispiel Sprint, 100-Meter-Lauf, habe ich, ohne dass ich irgendwie in einem Verein war oder groß trainiert habe, da habe ich Bronzemedaille gemacht in den 80ern. Das ist auch schon lange her. Und dann beim Abfahrtsski habe ich auch ohne irgendwie groß trainiert gewesen zu sein oder so beim Riesenslalom die Goldmedaille gewonnen. Bei so einem Wettbewerb, es war auch in Südtirol, also in Dolomiten. Ja, und aber das waren dann halt die Sachen und dann beim Bundesjugendspiele und so, das zähle ich da jetzt nicht zu. Aber meine persönliche, was mir im Kopf rumschwirrt, wenn ich da so drüber nachdenke, war halt, dass ich durch meinen Kunstturn, was ich auch gemacht habe, und Ballett und so, als ich dann endlich geschafft habe, ganz runterzukommen im rechten Bein vorne und linken Bein vorne Spagat und auch Männerspagat. Also als ich das dann endlich hatte, als ich das dann endlich geschafft habe, da habe ich drei Kreuze gemacht. Das war ein schönes Gefühl.
0: Das war der Ballett,
4: oder
0: was?
4: Weil da habe ich sehr lange für gebraucht, bis ich da endlich war mit der Gelenkigkeit. Ich habe auch relativ spät angefangen mit Kunstturnen. Also da konnte da nichts mehr aus mir werden. Also es war schon viel zu spät, erst mit 8 Jahren oder so. Da wusste ich das schon, das wird nichts mehr. Das habe ich dann nur so, wenn meine Freundin das auch gemacht hat, und habe das dann weitergemacht bis, ja, so 4 Jahre lang. Und dann habe ich dann nur noch in der Schule weitergeturnt, aber nicht mehr im Verein. Also auf Leistungssportbasis.
0: Na gut, aber das klingt für mich jetzt gerade, ich habe viele Sachen immer mal wieder so ein bisschen ausprobiert, aber nichts davon so wirklich erfolgreich. Weil das Thema lautet ja, was war mein größter sportlicher Erfolg? Aber es klingt alles, was du bisher sagst, so an probiert, ausprobiert, gemerkt, es ist nichts für mich, ich bin zu alt.
4: Der ideelle Erfolg halt das, ne? Für mich selber, ohne dann eine Auszeichnung von außen zu bekommen, war halt das mit dem Spagat und dann das, was ich nachvollziehen kann, den Klettersteig, den Strada degli Alpini in den 6er Dolomiten, den ohne abzustürzen hingekriegt zu haben Ende der 80er und ohne Höhenangst und alles. Das war so ein tolles Erlebnis. Da kann ich dem, alles, was der Hermann Josef da erzählt hat vorher, das kann ich 1:1 wiederholen. Also genau so empfinde ich das auch. Die Berge und alles, was damit zusammenhängt mit Wandern und Klettern.
0: Das machst du ja heute noch. Du gehst ja heute noch.
4: Alpenverein ist wirklich ganz, ganz toll.
0: Du bist doch heute noch aktiv am Wandern, nicht wahr?
4: Ja, wenn es sich ergibt. Also jetzt war schon länger nicht mehr jetzt irgendwie in Alto Adige, also in da unten in Südtirol. Ja, aber wo ich war, wo Berge sind, bin ich immer geklettert oder gewandert.
0: Ist es so, dass du sagst, das muss schon was richtig Anspruchsvolles sein? Oder sagst du, nö, es geht mir einfach, es kann auch ruhig eine gemütliche Tour sein?
4: Das ergibt sich dann meistens, wenn man eine Strecke da so vor sich ausdenkt, wo man gerne herwandern möchte und das passt alles, dann würde ich sagen, auch, ja, das so 5, 6, 7 Stunden wandern, das hat es auch schon, Hochgebirgswandern, das tut es auch voll.
0: Ich finde schon das flache Wandern total anstrengend, deswegen bin ich begeistert, wenn ich höre, dass Menschen da wirklich sich so was Großes vornehmen. Ich habe da einen heiden Respekt vor. Ja, gut, verstehe ich voll und ganz. Kannst du den Spagat heute immer noch?
4: Da sagst du was, das müsste ich dann gleich mal ausprobieren.
0: Muss man ausprobieren. Mein Ziel, ich habe mir was vorgenommen. Jetzt werden viele das Ganze belächeln und sagen, was ist das denn für ein Quatsch? Aber ich habe mir vorgenommen, mein erstes Ziel ist es, ich möchte beweglicher werden. Ich möchte es schaffen, mit meinen Händen an die Fußspitzen zu kommen. Komme ich nämlich nicht. Oh. Ich habe verkürzte Bänder. Und ich will das mache ich jetzt wirklich regelmäßig. Pro Woche trainiere ich das, dass ich das irgendwann schaffe. Es wird auch besser. Ich komme näher.
4: Ja, das wird besser. Ich hatte auch einen Freund, der hat das auch geschafft. Und der kann heute wirklich die ganze Handfläche auf den Boden legen.
0: Ja. So, und der Hintergrund ist, dass wir, und ich vor allem, sehr viel sitze, eine Tätigkeit und so weiter, das verkürzt alles mit der Zeit. Und da habe ich mich halt auch gefragt, wenn man das dann irgendwann mal geschafft hat, wie lange bleibt dieser Erfolg? Und ist es beim Spagat so, dass wenn du das auch lange nicht gemacht hast, dann verkürzen die Bänder wieder und dann hast du wieder Schwierigkeiten? Oder wenn man es dann erstmal
4: ja,
0: so hat, bleibt
4: Fall
0: das auch so?
4: Ja, auch im Alter natürlich, ne? Ja. Dann, wenn das alles irgendwie verkalkt und verknorpelt und so, ne, und dann hast du verschiedene Sportverletzungen gehabt oder so, dann muss man dann auch vorsichtig sein bei so Überdehnungen und sowas, ne, je nachdem, wenn irgendwas mit den Gelenken ist oder Knien oder so, da muss man dann auch schon drauf Acht geben.
0: Ja.
4: Aber man kann das, ich glaube schon. Ich meine, ich hätte letztens noch ein Video von einer 92-jährigen Turnerin gesehen, die da auf dem Pferd und irgendwie wirklich die absoluten akrobatischen Sachen da gemacht hat. Also man kann sich das bis ins hohe Alter, kann man sich das bewahren, ne? Diese Gelenkigkeit.
0: Ja, also gerade so Mobilitätsübungen, die ich früher belächelt habe, ich kann jedem nur raten, jeder, der sowas belächelt, macht das mal. Macht das mal eine halbe Stunde, solche Übungen. Ich sag euch, ja. Ihr werdet so aus der Puste sein und merken, ach du meine Güte, was ist mit mir los? Ich habe ja noch nicht mal irgendwie was Hochleistungsmäßiges gemacht und trotzdem kann das richtig anstrengend sein. Aber ich kann es eben nur empfehlen, mach das. Der Körper wird es euch danken. Lang auf lange Sicht.
4: Absolut.
0: Gut, Barbara, dann ziehe ich weiter. Ich wünsche dir einen schönen Abend.
4: Mach das.
0: Alles Gute dir, bis bald.
4: Ja.
0: Tschüss.
4: Bis bald, ciao.
0: So, wen haben wir in der nächsten Leitung? Jemand mit der 3-6 ruft mich an. Hallo, wer da?
5: Das ist die Monika aus Trier.
0: Hallo Monika, schön, dass du anrufst.
5: Ich habe ein Thema, was mich mein ganzes Leben lang immer noch beschäftigt. Und zwar, es fing an, nach dem Krieg bin ich geboren, direkt nach dem Krieg. Die Kinder waren alle sehr schwach, weil die Mütter ja kein Essen hatten. Und für die Kinder war ja auch nichts da, keine Milch und kein Milchpulver. Also ich war wirklich ein ganz schwieriges Kind aufzuziehen, weil ich nicht gegessen hatte und war auch von der Klasse her, wie soll ich sagen, das schwächste Kind. Ich hatte als erstes Kind eine Brille. Ich bin dauernd umgeknickt und hatte dauernd einen verstauchten Fuß und hatte dann Kopfschmerzen. Bei Sonnenschein hatte ich immer Nasenkriegen. Also es war eine Katastrophe. Aber dann habe ich mit dem Dackel vom Nachbarn Spaziergänge gemacht. Der hat mich gezogen. Und er hat mich so gezogen, dass ich also im Lauf der Zeit eine ganz tolle Sportlerin geworden bin. Ich hatte dann keinen umgeknickten Fuß mehr. ich konnte sehr gut laufen, ich konnte unheimlich gut springen und war dann nachher die Beste in der Schule. Dann die Bundesjugendspiele und dann Spiele, Sportspiele in Rheinland-Pfalz. Also da war ich bei entweder die Erste oder bei den ersten Dreien. Dann hatte ich parallel dazu ja eine Leidenschaft für Pferde. Das habe ich natürlich nicht professionell betrieben, sondern halt aus Spaß. Und da muss ich dann sagen, das geht mir immer noch nach, dass ich dann, wenn ich auf Bauernhöfen war, wo Pferde gezüchtet wurden, da hatte ich dann Pferde zu reiten und bin dann meistens ohne Sattel geritten. Und dann hatte ich eine Stute, die konnte man überhaupt nicht satteln, weil die im Sommer extrem hatte. Da war unten das rohe Fleisch. Also habe ich die nur ohne Sattel geritten. Und da muss ich sagen, da ist dieses Pferd einmal durchgegangen mit mir. Über einen Waldweg, zurück zum Stall. Da kam eine scharfe Kurve mit Kopfsteinpflaster. Ich habe nur gedacht, um Gottes Willen, ohne Sattel. Dann diese scharfe Kurve. Dann denke ich, hoffentlich rennt die nicht in den Stall rein, weil die Stelle waren ja, die Schwellen oben, die waren ja sehr tief, sag ich, die schlägt dir ja den Kopf weg. Ne? Ja. Also da habe ich das tatsächlich geschafft, oben zu bleiben. Und wir haben 2 Stunden danach noch die Knie gezittert. Also das, ich sehe das als sportlichen Erfolg.
0: Bist du danach jemals wieder auf sie gestiegen oder hast du gesagt, nee, das ist auf das Pferd steige ich nicht mehr?
5: Nein, das gibt es nicht. Also der Reiter muss wieder drauf. Da hilft alles nichts. Also das habe ich mein ganzes Leben lang durchgezogen. Ich bin dann immer sehr oft runtergefallen, wenn es junge Pferde waren, wenn sie unberechenbar gebuckelt haben. Also runtergefallen bin ich viel. Ich habe mir nie was gebrochen, aber da musste erstens das Pferd immer festhalten im Wald, wenn dir sowas passiert, und dann immer wieder drauf. Also da kennt er, da hatten wir einen Reitlehrer am Anfang aus dem Militär, der hat da knallhart uns das eingeprägt. Pferd nie loslassen. Und wenn die uns 10 Meter oder 20 Meter weggeschleift haben, Pferd darfst du nie loslassen.
0: Wie siehst denn du das eigentlich? Sagst du, wenn ein Pferd sich so verhält, also so ausbricht, ne, ist das dann die Schuld des Pferdes oder ist das meine Schuld, weil ich die Signale des Pferdes falsch gedeutet habe oder auch dem Pferd die falschen Signale geschickt habe? Wo setzt du hier an?
5: Ja, die können dich erschrecken. Ne? Zum Beispiel, wenn dein Hase auf dem Weg läuft. Schon können die sich fürchterlich erschrecken. Oder ein Hund kommt auf dich zugelaufen, ein freilaufender Hund. Da kriegen die Panik. Ja, du musst ja immer gucken, wenn du auf einem Pferd sitzt, wo ist hier irgendwo eine Gefahr? Das lernt man ja. Aber man ist ja nicht immer in der Lage, diese Situation so im Griff zu haben. Und dann geht das Pferd durch und läuft so schnell und wird ganz flach. Und ohne Sattel ist dann ja eine, wie soll ich das, das ist ja mit Sattel auch schon gefährlich, weil wenn man dann im Bügel hängen bleibt, habe ich ja in meinem Leben erlebt, da ist auch ein Reiter oder die werden dann mitgeschleift und an die Bäume geschlagen. Das sind ja tödliche Unfälle oder wie sagt man denn, Rollstuhlfahrer bis zum Lebensende. Also das ist schon gefährlicher Sport. Und ohne Sattel, ja gut, da fliegt man ja unendlich weit auch. Ne? Du bist ja schnell drunten dann. Und das ist mir dann noch ein zweites Mal passiert, so extrem. Und zwar mit einem Haflinger, der ja ziemlich rund ist, wo man also ja auch schwer das Gewicht, das Gleichgewicht halten kann. Der hat in der Winterlandschaft, das ist natürlich ein sagenhaft schönes Gefühl, dann mit dem Pferd durch den Schnee zu reiten, da sieht der einen Schneemann am Ende des Weges. Dreht um, kriegt die Panik, rast zum Stall. Und da habe ich es auch geschafft, nicht runterzufallen. Also da muss ich sagen, das geht mir das ganze Leben lang nach. Immer hinterher, stundenlang die Knie gezittert, weil es ja so aufregend auch war, ne? Und gefährlich. Also das ist ja dann schon gefährlich.
0: Und trotzdem, deine Leidenschaft für den Pferdesport ist nie weggegangen dadurch.
5: Bitte?
0: Ich habe gesagt, trotzdem ist deine Leidenschaft für den Pferdesport dadurch nie weggegangen.
5: Nein, die habe ich bis heute, habe ich noch einen Pony. Jetzt bin ich 80. Also ich habe immer wieder Pferde gehabt. Natürlich leben die ja nicht ewig.
0: Heute hast du einen Pony?
5: Jahre, ja, so ein Pony kann 40 Jahre alt werden.
0: Anni, hast du gerade einen Pony?
5: Ich habe noch eins. Ich habe es allerdings, weil ich jetzt 80 bin und weil der mir immer weggelaufen ist und ausgebrochen ist. Die waren ja zu zweit. Und als der eine dann eingegangen ist, dann habe ich gesagt, so, und jetzt muss ich Schluss machen. Weil wenn ich die dann holen muss und die sind irgendwo weggelaufen und können auf eine Straße laufen, kriege ich jedes Mal bald einen Herzinfarkt und muss die dann wieder zurückführen zu Fuß, bei Hitze, manchmal ohne Schuhe, weil also es war immer höchst schwierig. Nein, ich habe ihn noch, aber ich habe Gott sei Dank eine tolle Stelle gefunden, wo das Tier wunderbar untergebracht ist und wo er absolut bei seiner Herde bleibt. Und da ist er der Kleinste und da fühlt er sich als King. Und
0: wie cool.
5: Das beruhigt mich ja dann.
0: Wie oft bist du dann da? Wie oft kümmerst du dich dann um das Pony?
5: Ja, brauche ich mich nicht mehr drum kümmern. Ich gehe alle zwei Monate bezahlen und der Kleinste von der Familie ist 4 Jahre alt. Der hätte neulich gesagt, Mami, ich kann jetzt nicht kommen. Ich muss erst den Fitus ein Küsschen geben. Und dann geht er immer zuerst zu dem Pony und streichelt es und gibt ihm ein Küsschen. Also das Pferd ist im Himmel. Der ist unheimlich begeistert. Ich habe Wert darauf gelegt, was ja natürlich gerade mit den Ponys passiert. Die werden dann abgeschoben. Ich habe ihn ja über 20 Jahre gehabt. Die werden abgeschoben und landen dann. Ja, dann werden die gequält von Kindern oder wahnsinnig gepiezt und zu Tode geritten. Und also da muss man schon sehr aufpassen. Aber das hier ist eine Stelle, wo ich genau weiß, da ist die Mutter, ist geprüfte Reitlehrerin, die passt unheimlich auf die Tiere auf und auf die Kinder. Weil die betreut dann Kinder mit den Pferden, die werden dann eingesetzt, dürfen die Pferde führen, dürfen die Pferde putzen, alles unter einer Aufsicht und reiten. Also die Kinder sind ganz begeistert und froh in allen Altersgruppen und befassen sich unheimlich nett mit den Tieren. Also da habe ich lange gesucht und hätte das Pferd sonst auch nicht weggegeben. Also was heißt weggegeben? Es gehört mir noch. Aber ich weiß genau, ich brauche da nicht nachgucken, das klappt, das ist ein Glücksfall.
0: Und man hört auch, wie viel Freude, wie viel Lebensfreude dir das auch schenkt, mit welcher Begeisterung und Leidenschaft du davon erzählst. Finde ich sehr schön, muss ich sagen. Ja, wunderbar, Monika. Danke dir für deinen Anruf.
5: Gerne. Also,
0: wünsche dir alles Gute. Bis bald. Mach's gut. Tschüss.
5: Danke, gleichfalls. Tschüss.
0: Wow, das ist ja unglaublich, was wir heute alles hier schon gehört haben. Also, ihr könnt anrufen, wir haben noch ein paar Minuten Zeit, um über das Thema eure erfolgreichsten, eure größten sportlichen Erfolge zu sprechen.
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0: So, wen haben wir in der nächsten Leitung? Ich sehe hier eine Nummer aus Frankreich. Bonsoir, wer ist dran aus Frankreich? Hat anscheinend stumm drinne. Okay, na gut, dann gehen wir weiter. Wen haben wir als nächstes dran? Da haben wir Regina aus Bielefeld. Regina, grüß dich.
6: Ja, moin Daniel. Das ist wirklich ganz, ganz tolle Sportarten waren heute zu hören mit wunderbaren Menschen. Und was mich am meisten gefreut hat, war der Michel gleich zu Anfang mit Tischtennis. Das habe ich nämlich auch gespielt mit Leidenschaft. Mhm. Und mein größter Erfolg war, dass ich einmal Kalletalmeisterin geworden bin. Kalletal ist eine kleine Gemeinde im Lipperland und das Lipperland wiederum liegt in Nordrhein-Westfalen. Ich weiß nicht, ob der Detmold oder Rinteln, Bielefeld, so
0: Detmold
6: diese Ecke.
0: Ja,
6: da in der Ecke. Und da bin ich Kalletalmeisterin geworden gegen meine Team Kollegin, gegen die habe ich noch nie gewonnen, noch nie. Die war immer so stark und an dem Tag habe ich gewonnen. Und das Schöne ist immer diese Fairness da. Wir sind uns gegenseitig in den Arm gefallen, haben uns gefreut, trotz allem, dass sie verloren hat. Sie hat mir gratuliert. Und das finde ich auch mal so wunderbar beim Sport, dass du fair bleiben kannst. So, das war mein persönlicher Erfolg. Und dann, als ich schwimmen gelernt habe, wir haben an der Weser gewohnt.
0: Ganz kurz, also ich will dich jetzt nicht unterbrechen, aber ich habe tatsächlich nicht verstanden, in welchem Sport. Kalital habe ich noch nie gehört. Ich weiß nicht, was das ist.
6: Kalital ist eine Gemeinde, eine kleine Gemeinde im Lipperland. Und Lipperland wiederum liegt in NRW. Das ist so eingemeindet, Kalletal, mit mehreren Gemeinden.
0: Ja, aber welche Sportart? Das habe ich nicht
6: Tischtennis.
0: Verstanden.
6: Tischtennis.
0: Ach so, das war auch Tisch. Okay, gut, jetzt habe ich es.
6: Tischtennis.
0: Klar. Ich habe die ganze Zeit gedacht, du hast jetzt beim Tischtennis einen Punkt gesetzt und beginnst mit einer neuen Sportart und dachte die ganze Zeit, was ist denn bitte schön Kalletal-Sportart? Gut,
6: so, nee.
0: Das war der Ort. Du warst im Tischtennis die Kalletal-Meisterin. Okay, alles klar.
6: Ja.
0: Gut.
6: Und wir haben im Verein auch gespielt. Wir haben eine halbe Bezirksliga gespielt sogar. Mhm. Wir mussten ein bisschen ins Sauerland fahren. Und dann habe ich aber auch noch schwimmen gelernt in der Weser.
0: Mhm.
6: Und damals waren die Kinder ja, die Eltern noch nicht so fokussiert auf die Kinder. Wir waren ja immer alleine. Wir haben selbstständig schwimmen gelernt. Und als ich dann schwimmen konnte, dann bin ich durch die Weser geschwommen, ans andere Ufer. Das war auch ein großer Erfolg für mich. Als ich das dann konnte, anfangs haben die Großen sind mitgeschwommen. Damals haben die Großen ja noch auf die Kleinen aufgepasst, sind dann mitgeschwommen. Und als ich dann wirklich routiniert schwimmen konnte, bin ich immer alleine rübergeschwommen ans andere Ufer. Also ich muss sagen, der Zusammenhalt und wie gesagt, diese Fairness beim Sport, das finde ich immer sehr gut bei den meisten Sportarten. Und wir hatten heute ganz wenig Fußball, ne? Einmal, oder?
0: Ich fand das jetzt nicht schlimm, aber das heißt nicht, dass ich das nicht mir angehört hatte, ganz im Gegenteil, sondern ich finde halt, unser Fokus liegt, wenn wir über Mannschaftssport, Teamsport sprechen, häufig auf Fußball. Deswegen war es mal erfrischend, all die anderen tollen Sportarten auch zu hören, die es so gibt. Und wir haben, weiß Gott, nicht alle genannt, aber wir haben ein paar bunte, so eine bunte Mischung. Das fand ich ganz, ganz schön eigentlich.
6: Genau, das hat mir auch sehr gefallen heute Nacht. Und wir haben hier in der Nähe einen Sportcenter und da sehe ich immer ganz viele Jugendliche mit Feldhockey, die spielen Feldhockey. Da bin ich auch mal total begeistert, wenn ich das sehe. Also ja, es ist rundherum eigentlich Jugendliche bei uns leider auch viel Fußball, aber wir haben auch noch so viele Sportarten hier um uns herum, wo Kids was anderes lernen als Fußball. Finde ich gut.
0: Findest du, dass jedes Kind von den Eltern gefördert werden sollte in puncto Sport, dass man irgendwie sagt, irgendwo in irgendeinen Verein, in irgendwas musst du gehen? Oder sagst du, du, wenn ein Kind sagt, ich mag gar nichts, ich mag gar keinen Sport, dass man dann einfach auch das akzeptiert?
6: Ja, also zwingen sowieso nicht. Akzeptiert oder vorleben, das ist immer ganz wichtig. Und wenn es Fahrradfahren ist oder Drachen steigen lassen oder irgendwas so draußen, Bewegung.
0: Darauf wollte ich auch hinaus, dass man irgendwie sagt, so okay, das ist okay, dass du jetzt irgendwie keinen Handball spielst, nicht schwimmen gehst oder so, aber dann mach wenigstens irgendwas, also Fahrradfahren oder sowas. Dass die Eltern einfach da so ein kleines Auge drauf werfen, dass die Kids nicht nur auf der Couch hocken oder nur vor ihrem Handy sitzen.
6: Richtig, mit gutem Beispiel vorangehen.
0: Ja. Ist deiner Meinung nach, ist ein bisschen weit weg, aber trotzdem, ist deiner Meinung nach Sport immer noch ein wichtiges Fach in der Schule oder würdest du sagen, eigentlich hat es da nichts zu suchen?
6: Oh, nach Musik das wichtigste Fach, finde ich. Und dann Deutsch, Mathe, aber Sport ganz wichtig.
0: Mein persönlicher Eindruck war, es war damals eher lieblos behandelt worden. Musik sowie Sport. Ist das auch dein Eindruck gewesen?
6: Nein. Sport wurde bei uns immer sehr, sehr gefördert und Musik auch. Immer. Gott sei Dank. Und wie gesagt, aufgrund dessen, dass wir an der Weser gewohnt haben, haben wir da auch das Schwimmen gelernt. Schon sehr früh. Was ja leider heute bei vielen Kids auch nicht mehr stattfindet, weil ja alle Hallenbäder geschlossen werden. Und im Sommer jetzt die Freibäder, da werden ja Schwimmkurse angeboten. Aber ansonsten wäre das schon gut, wenn Kids ein bisschen sportlich sich betätigen würden. Das gibt's so schöne Sportarten, Bogenschießen zum Beispiel oder wie gesagt Handball, Volleyball, muss ja nicht immer Fußball sein. Mhm.
0: Bedeuten dir deine sportlichen Erfolge bis heute noch etwas oder ist
6: ja.
0: das eher...
6: Ja, ja klar, dass ich damals die Gudrun besiegt habe, also das hat mich sehr stolz gemacht damals. Wir haben uns alle gut verstanden im Verein, alle. Und das hat mich unglaublich stolz gemacht, dass ich sie endlich mal besiegt habe. Nach Jahren, nach Jahren.
0: Machst du heute etwas für deine körperliche Gesundheit, sportliche?
6: Radfahren und mit Hunden Gassi gehen. Also ich habe eine kleine Hündin hier, die hole ich mir regelmäßig. Und ansonsten Radfahren. Aber mit der trainiere ich dann natürlich auch. Ne? Ist Max bei dir eigentlich auch im Studio?
0: Heute nicht. Aber ab und zu nehme ich ihn mit. Darf es aber niemandem verraten. Ach, wie
6: schön. Schön. Ja, Daniel, das war's schon heute Nacht wieder.
0: Das war's schon wieder heute Nacht, das stimmt. Also, wir halten fest, auch mit Gassi gehen kann man Sport machen. Fand die Geschichte vorhin ganz cool, ne? Durchs Gassi gehen hat sie richtiges Laufen und so weiter gelernt. Das hat sie wahnsinnig was gebracht. Und ich habe dann gedacht, naja, wenn das jetzt Leute hören, die werden sagen, ach Quatsch, mit Gassi gehen kann man doch nichts erreichen. Ich muss sagen, ich habe auch einen etwas größeren Hund, der gehört nicht mir, aber mit dem gehe ich ab und zu raus. Das ist ein Husky.
6: Oh.
0: Der Husky heißt Haku, ist ein sehr kräftiger Hund. Und, und im Vergleich zu meinem kleinen Max ist der, also wenn der dich zieht, da läufst du, das ist egal, wenn der in eine Richtung geht. Und da, jedes Mal, wenn ich mit dem eine Stunde oder so draußen bin, ich habe am nächsten Tag Muskelkater des Todes in den Beinen und kann daher bestätigen, dass das wirklich in die Beine geht. Und wir reden hier nicht von bergauf, das reicht schon, wenn nur geradeaus. Also, mach das, ja. Macht auf jeden Fall. Laufen kann auch schon sehr, sehr viel verändern, sage ich mal.
6: Ja, richtig.
0: Generell die Bewegung.
6: Gutes Nächte. Ciao.
0: Dir auch, mach's gut. Tschüss. Ciao.
6: Tschüss.
0: So, da haben wir doch einiges heute gehört und ich glaube, jetzt die letzten 2 Minuten lohnt sich gar nicht mehr, irgendwie nochmal was aufzumachen. Ich würde allerdings nochmal gucken, ob noch eine Mail reingeflattert ist. Das ist sie tatsächlich, die lese ich euch noch schnell vor. Von Elif kommt die. Aus Berlin, Grüße gehen in die Hauptstadt. Sie hat geschrieben, mein größter sportlicher Erfolg, Daniel, war der Moment, als ich beim Bouldern zum ersten Mal eine Route geschafft habe. Und zwar, an der ich wochenlang gescheitert bin. Es gab keinen Pokal, keine Zuschauer, kein offizielles Ergebnis, aber genau das fand ich so spannend, denn es ging hier nur um mich, meine Technik, meine Angst und meinen Willen. Ich bin so oft abgerutscht und hatte richtigen Frust. Als ich dann aber endlich oben war, habe ich laut geschrien vor Freude und dieser Moment war für mich einfach pure Selbstwirksamkeit. Seitdem weiß ich, wie wichtig solche persönlichen Siege sind. Man braucht nicht immer eine Medaille, um stolz auf sich zu sein. Manchmal reicht der eine Moment, indem man merkt, ich habe mich selbst besiegt. Und mit diesem Bild möchte ich euch auch gerade in den Abend entlassen, denn ich finde das eigentlich ein sehr, sehr schönes Bild, mit dem jeder was anfangen kann, wo man kleine Schritte machen kann. Reicht schon ein Spaziergang, wo man sagt, heute laufe ich mal ganz gemütlich und in den Laufe der nächsten Tage versuche ich mich zu steigern. Mal gucken, ob ich diesen einen Kilometer in unter so und so viele Minuten hinbekomme. Kann ich ein bisschen flotter heute irgendwie unterwegs sein und so weiter. Mit kleinen Schritten. Ja, wenn ich demotiviert bin beim Sport, dann sage ich mir immer, komm, heute machst du nur 5 Minuten. Weil ich weiß, wenn ich meinem Kopf sage, ich mache jetzt eine halbe Stunde oder Stunde, dann sagt der Kopf, ah nee, heute gar keinen Bock auf eine halbe Stunde Sport. Aber wenn ich ihn austrickse mit 5 Minuten, klappt eigentlich so gut wie jedes Mal. Vielen Dank fürs Zuhören, fürs Mailschreiben und fürs Posten. Das war's für heute zum Thema sportliche Erfolge. Hat euch hoffentlich Spaß gemacht. Wir hören uns wieder ab 12 Uhr. Dann mit einem neuen Thema. Und wahrscheinlich aber in der Nacht von Donnerstag auf Freitag. Bis dahin, macht's gut. Tschüss.
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7: Ich bin Jan-Henner Reitze. 6 Stunden lang hat eine Spitzenrunde der Bundesregierung um Bundeskanzler Friedrich Merz und Vizekanzler Lars Klingbeil im Koalitionsausschuss im Kanzleramt beraten. Ergebnisse sind bisher keine bekannt gegeben worden. Es soll noch eine schriftliche Information geben, aber keine Pressekonferenz. Bei Streitthemen wie Lücken im Haushalt oder weiteren Entlastungen wegen gestiegener Spritpreise wollten Union und SPD erstmal wieder intern gemeinsame Ansätze finden. Die Zufriedenheit mit dem Gesundheitssystem in Deutschland nimmt ab. 62% sind nach einer Umfrage im Auftrag der Krankenkasse DAK Gesundheit damit zufrieden. Vor rund 10 Jahren waren es noch mehr als 80%.
8: Mehr als jeder Dritte hat in den vergangenen 2-3 Jahren eher schlechtere Erfahrungen mit der ärztlichen Versorgung gemacht. Erlebnisse, die sich natürlich in der aktuellen Umfrage niederschlagen. Bis 2022 lag die Zufriedenheit rund 10 Jahre lang stabil bei über 80%. Dann ging's bergab. Und knapp 60% erwarten, dass die Gesundheitsversorgung in den kommenden 10 Jahren noch schlechter wird. Reformen im Gesundheitswesen halten 2/3 der Menschen für notwendig. Sie glauben aber nicht daran, dass sie auch kommen. Thomas Thonfeld, Berlin.
7: Der deutsche Zoll soll besser ausgestattet werden, unter anderem mit 1500 zusätzlichen Stellen. Ein Grund dafür ist der wachsende